0: Uhr kam, unfassbare Stille. Also so schlecht hat die CDU in Sachsen-Anhalt noch nie abgeschnitten. Und damit hätte hier auch keiner gerechnet. Neben mir sagten Parteimitglieder, das ist Wahnsinn, ich bin einfach in Schockstarre. Und es gibt jetzt auch die ersten Rücktrittsforderungen an den bisherigen Parteichef und Ministerpräsidenten in Sachsen-Anhalt, Sven Schulze. Eine ehemalige CDU-Ministerin sagte mir, es brauche jetzt einen Neuanfang in der CDU. Aus Magdeburg, Simon Krämer.
1: Nach der Landtagswahl in Sachsen-Anhalt hat es in mehreren deutschen Städten Proteste gegen die AfD gegeben. In Frankfurt am Main demonstrierten nach Polizeiangaben rund 2500 Menschen dafür, ein Verbotsverfahren gegen den klaren Wahlsieger AfD zu prüfen. Auch in Berlin gingen am Abend hunderte Menschen mit ähnlichen Forderungen auf die Straße. Auch etwa in Mainz wurde deswegen demonstriert. Der russische Außenminister Lavrov hat mit deutlichen Worten auf Vorwürfe aus Deutschland reagiert, hinter dem versuchten Sprengstoffanschlag am Flughafen Leipzig zu stecken. Das sei der Beginn eines echten Krieges, sagte Lavrov dem russischen Staatsfernsehen. Auch die Bundesregierung verschärft den Ton gegenüber Russland. Innenminister Dobrindt rechnet laut Bild am Sonntag damit, dass solche Attacken zunehmen werden.
2: Dobrindt will deshalb vor allem die Abwehr hochfahren. Die neue Drohneneinheit der Bundespolizei soll bis Jahresende von 70 auf 300 Kräfte wachsen. Außerdem sollen Stromanbieter oder Wasserwerke künftig selbst Drohnen abwehren dürfen. Gegen Hacker arbeitet das Ministerium an einem digitalen Schutzschild. Kanzler Merz spricht nach dem Drohnenvorfall eine klare Warnung an Moskau aus und sagt, Deutschland sei fest entschlossen, sich zu verteidigen. Russland weist die Vorwürfe weiter zurück. Zoe Tassovali, Nachrichtenredaktion.
1: Zum Fußball. Der FC Augsburg ist erstmals in seiner Vereinsgeschichte Tabellenführer der Bundesliga. Die Schwaben gewannen bei Eintracht Frankfurt mit 4:1 und holten damit den zweiten Sieg im zweiten Saisonspiel. Davor verlor der Hamburger SV gegen Mainz 05 mit 0:5.
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4: Es bleibt die ganze Zeit trocken und klar. Zu eurem Start in den Tag bleibt's auch so schön. Im weiteren Tagesverlauf gibt's dann ordentlich Sonne für euch. Ein paar Wolken sind auch dabei. Bei einer Tagestop-Temperatur von sommerlichen 25 Grad.
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6: In Hamburg ist die Poppenbüttler Hauptstraße zwischen der Haxheider Straße und dem Poppenbüttler Markt wegen eines Straßenfests bis 6 Uhr in beiden Richtungen gesperrt. Und in Volksdorf kommt es aufgrund des Stadtteilfestes und des Radrennens bis nächste Woche Sonntag zu Verkehrsbehinderungen. Soweit der Radio Hamburg Verkehr für Hamburg, Niedersachsen und Schleswig-Holstein.
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5: Ich bin Ursula Winkler. Bei der Landtagswahl in Sachsen-Anhalt liegt die AfD nach den ersten Hochrechnungen von ARD und ZDF deutlich vorn. Die Partei von Spitzenkandidat Ulrich Siegmund kann ihr Ergebnis mehr als verdoppeln. Auf Platz 2 steht die CDU von Ministerpräsident Sven Schulze, die dramatische Verluste verbuchen muss.
6: Ja, hier bei der CDU-Wahlkampfparty war einfach Stille, als die Prognose um 18 Uhr kam. Unfassbare Stille. Also so schlecht hat die CDU in Sachsen-Anhalt noch nie abgeschnitten. Und damit hätte hier auch keiner gerechnet. Neben mir sagten Parteimitglieder, das ist Wahnsinn, ich bin einfach in Schockstarre. Und es gibt jetzt auch die ersten Rücktrittsforderungen an den bisherigen Parteichef und Ministerpräsidenten in Sachsen-Anhalt, Sven Schulze. Eine ehemalige CDU-Ministerin sagte mir, es brauche jetzt einen Neuanfang in der CDU. Aus Magdeburg, Simon Kremer.
5: Nach der Landtagswahl in Sachsen-Anhalt hat es in mehreren deutschen Städten Proteste gegen die AfD gegeben. In Frankfurt am Main demonstrierten nach Polizeiangaben rund 2500 Menschen dafür, ein Verbotsverfahren gegen den klaren Wahlsieger AfD zu prüfen. Auch in Berlin gingen am Abend hunderte Menschen mit ähnlichen Forderungen auf die Straße. Auch etwa in Mainz wurde deswegen demonstriert. Der russische Außenminister Lavrov hat mit deutlichen Worten auf Vorwürfe aus Deutschland reagiert, hinter dem versuchten Sprengstoffanschlag am Flughafen Leipzig zu stecken. Das sei der Beginn eines echten Krieges, sagte Lavrov dem russischen Staatsfernsehen. Auch die Bundesregierung verschärft den Ton gegenüber Russland. Innenminister Dobrindt rechnet laut Bild am Sonntag damit, dass solche Attacken zunehmen werden.
7: Dobrindt will deshalb vor allem die Abwehr hochfahren. Die neue Drohneneinheit der Bundespolizei soll bis Jahresende von 70 auf 300 Kräfte wachsen. Außerdem sollen Stromanbieter oder Wasserwerke künftig selbst Drohnen abwehren dürfen. Gegen Hacker arbeitet das Ministerium an einem digitalen Schutzschild. Kanzler Merz spricht nach dem Drohnenvorfall eine klare Warnung an Moskau aus und sagt, Deutschland sei fest entschlossen, sich zu verteidigen. Russland weist die Vorwürfe weiter zurück. Zoe Tassovali, Nachrichtenredaktion.
5: Zum Fußball. Der FC Augsburg ist erstmals in seiner Vereinsgeschichte Tabellenführer der Bundesliga. Die Schwaben gewannen bei Eintracht Frankfurt mit 4:1 und holten damit den zweiten Sieg im zweiten Saisonspiel. Davor verlor der Hamburger SV gegen Mainz 05 mit 0:5.
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8: Es bleibt die ganze Zeit trocken über die Nacht und den Morgen hinweg. Später gibt's dann schön viel Sonne für euch, hin und wieder auch mal ein paar harmlose Wolken. Und dazu eine Tagestop-Temperatur von wundervollen 25 Grad.
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9: In Hamburg ist die Poppenbüttler Hauptstraße zwischen der Haxheider Straße und dem Poppenbüttler Markt wegen eines Straßenfests bis 6 Uhr in beiden Richtungen gesperrt. Und in Volksdorf kommt es aufgrund des Stadtteilfestes und des Radrennens bis nächste Woche Sonntag zu Verkehrsbehinderungen. Soweit der Radio Hamburg Verkehr für Hamburg, Niedersachsen und Schleswig-Holstein.

0: Da sind jetzt viele, die haben große Sorgen und denen kann ich mit aller Klarheit versprechen, dass ich persönlich, aber auch die Sozialdemokratie alles dafür tun werden, dass sie in Deutschland weiter sicher leben können und unser Land ein weltoffenes Land bleibt. Das ist ganz wichtig und natürlich, ich habe es gerade gesagt, das Ergebnis ist eine Zäsur, das ist ein Abend, der mich betrübt. Ich habe gesehen, wie die SPD gekämpft hat, aber wir müssen jetzt abwarten, wie das endgültige Ergebnis sein wird.
1: Vizekanzler Klingbeil im ZDF. Der ukrainische Präsident Zelensky ist wenig optimistisch über die Aussichten auf einen baldigen Frieden. Das sagte er nach seinen Gesprächen mit Vertretern der USA und Europas. Es sehe danach aus, dass sich der Krieg bis zum Winter ziehe, sagte Zelensky in Kiew.
2: Erstmals waren die US-Vermittler in Kiew. Die Gespräche seien auch äußerst inhaltsvoll gewesen, sagt Präsident Zelensky. Konkrete Ergebnisse gab es aber nicht. Die Ukraine, Europa und Amerika würden sich in Kürze wieder treffen. Die US-Seite wünscht sich auch wieder direkte Gespräche zwischen Russland und der Ukraine. Doch ob die in absehbarer Zeit auf höchster Ebene stattfinden, ist mehr als fraglich. Die US-Vermittler hatten zuvor 3 Stunden mit Russlands Präsident Putin gesprochen. Thomas Bremser, Nachrichtenredaktion.
1: Bei einem Flugzeugabsturz im hessischen Firnheim sind 2 Männer gestorben. Eine Frau und ein Kleinkind wurden schwer verletzt in ein Krankenhaus gebracht. Laut Polizei stürzte das Kleinflugzeug aus bisher ungeklärter Ursache im Anflug auf einen Flugplatz im baden-württembergischen Weinheim ab. Dort hatte ein Luftsport-Sommerfest stattgefunden. Zum Fußball. Der FC Augsburg ist erstmals in seiner Vereinsgeschichte Tabellenführer der Bundesliga. Die Schwaben gewannen bei Eintracht Frankfurt mit 4:1 und holten damit den 2. Sieg im 2. Saisonspiel. Davor verlor der Hamburger SV gegen Mainz 05 mit 0:5.
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4: Es bleibt die ganze Zeit trocken und klar. Zu eurem Start in den Tag bleibt's auch so schön. Im weiteren Tagesverlauf gibt's dann ordentlich Sonne für euch. Ein paar Wolken sind auch dabei. Bei einer Tagestop-Temperatur von sommerlichen 25 Grad.
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6: In Hamburg ist die Poppenbüttler Hauptstraße zwischen der Haxheider Straße und dem Poppenbüttler Markt wegen eines Straßenfests bis 6 Uhr in beiden Richtungen gesperrt. Und in Volksdorf kommt es aufgrund des Stadtteilfestes und des Radrennens bis nächste Woche Sonntag zu Verkehrsbehinderungen. Das ist er, der Radio Hamburg Verkehr für Hamburg, Niedersachsen und Schleswig-Holstein.
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4: Ich bin Ursula Winkler. Bei der Landtagswahl in Sachsen-Anhalt liegt die AfD nach den ersten Hochrechnungen von ARD und ZDF deutlich vorn. Die Partei von Spitzenkandidat Ulrich Siegmund kann ihr Ergebnis mehr als verdoppeln. Auf Platz 2 steht die CDU von Ministerpräsident Sven Schulze, die dramatische Verluste verbuchen muss. Die SPD bleibt wohl unter 10%. Der SPD-Parteivorsitzende Klingbeil sprach im ZDF von einer Zäsur.
5: Da sind jetzt viele, die haben große Sorgen und denen kann ich mit aller Klarheit versprechen, dass ich persönlich, aber auch die Sozialdemokratie alles dafür tun werden, dass sie in Deutschland weiter sicher leben können und unser Land ein weltoffenes Land bleibt. Das ist ganz wichtig und natürlich, ich habe es gerade gesagt, das Ergebnis ist eine Zäsur, das ist ein Abend, der mich betrübt. Ich habe gesehen, wie die SPD gekämpft hat, aber wir müssen jetzt abwarten, wie das endgültige Ergebnis sein wird.
4: Vizekanzler Klingbeil im ZDF. Der ukrainische Präsident Zelensky ist wenig optimistisch über die Aussichten auf einen baldigen Frieden. Das sagte er nach seinen Gesprächen mit Vertretern der USA und Europas. Es sehe danach aus, dass sich der Krieg bis zum Winter ziehe, sagte Zelensky in Kiew.
6: Erstmals waren die US-Vermittler in Kiew. Die Gespräche seien auch äußerst inhaltsvoll gewesen, sagt Präsident Zelensky. Konkrete Ergebnisse gab es aber nicht. Die Ukraine, Europa und Amerika würden sich in Kürze wieder treffen. Die US-Seite wünscht sich auch wieder direkte Gespräche zwischen Russland und der Ukraine. Doch ob die in absehbarer Zeit auf höchster Ebene stattfinden, ist mehr als fraglich. Die US-Vermittler hatten zuvor 3 Stunden mit Russlands Präsident Putin gesprochen. Thomas Bremser, Nachrichtenredaktion.
4: Bei einem Flugzeugabsturz im hessischen Firnheim sind 2 Männer gestorben. Eine Frau und ein Kleinkind wurden schwer verletzt in ein Krankenhaus gebracht. Laut Polizei stürzte das Kleinflugzeug aus bisher ungeklärter Ursache im Anflug auf einen Flugplatz im baden-württembergischen Weinheim ab. Dort hatte ein Luftsport-Sommerfest stattgefunden. Zum Fußball. Der FC Augsburg ist erstmals in seiner Vereinsgeschichte Tabellenführer der Bundesliga. Die Schwaben gewannen bei Eintracht Frankfurt mit 4:1 und holten damit den 2. Sieg im 2. Saisonspiel. Davor verlor der Hamburger SV gegen Mainz 05 mit 0:5.
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7: Es bleibt die ganze Zeit trocken über die Nacht und den Morgen hinweg. Später gibt's dann schön viel Sonne für euch, hin und wieder auch mal ein paar harmlose Wolken und dazu eine Tagestop-Temperatur von wundervollen 25 Grad.
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9: In Hamburg ist die Poppenbüttler Hauptstraße zwischen der Haxheider Straße und dem Poppenbüttler Markt wegen eines Straßenfests bis 6 Uhr in beiden Richtungen gesperrt. Und in Volksdorf kommt es aufgrund des Stadtteilfestes und des Radrennens bis nächste Woche Sonntag zu Verkehrsbehinderungen. Das ist er, der Radio Hamburg Verkehr für Hamburg, Niedersachsen und Schleswig-Holstein.

0: Es ist 4 Uhr. 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
1: Ich bin Ursula Winkler. Die AfD mit ihrem Spitzenkandidaten Ulrich Siegmund hat die Landtagswahl in Sachsen-Anhalt mit großem Vorsprung gewonnen, die absolute Mehrheit aber verpasst. Die CDU mit Ministerpräsident Sven Schulze kommt mit herben Verlusten auf Platz 2. Das geht aus den auf der Webseite der Landeswahlleiterin veröffentlichten vorläufigen Ergebnissen hervor.
2: Für eine Alleinregierung der AfD reicht es nicht, obwohl sie ihren Stimmen

0: Gründen war eigentlich nicht geplant. Die Parteigründung sei spontan passiert, hieß es. Die Abgeordneten wollen die Koalition aus CDU, SPD und BSW weiter unterstützen. So würde sich an den Mehrheitsverhältnissen nicht viel ändern. Dennoch will die AfD einen Antrag auf Neuwahlen stellen. Dafür wäre im Landtag dann eine Zweidrittelmehrheit nötig. Thomas Bleskin, Nachrichtenredaktion.
1: Bei einem Flugzeugabsturz im hessischen Firnheim sind zwei Männer gestorben. Eine Frau und ein Kleinkind wurden schwer verletzt in ein Krankenhaus gebracht. Laut Polizei stürzte das Kleinflugzeug aus bisher ungeklärter Ursache im Anflug auf einen Flugplatz im baden-württembergischen Weinheim ab. Dort hatte ein Luftsport-Sommerfest stattgefunden. Zum Fußball. Der FC Augsburg ist erstmals in seiner Vereinsgeschichte Tabellenführer der Bundesliga. Die Schwaben gewannen bei Eintracht Frankfurt mit 4:1 und holten damit den zweiten Sieg im zweiten Saisonspiel. Davor verlor der Hamburger SV gegen Mainz 05 mit 0:5.
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3: Es bleibt die ganze Zeit trocken und klar. Zu eurem Start in den Tag bleibt's auch so schön. Im weiteren Tagesverlauf gibt's dann ordentlich Sonne für euch. Ein paar Wolken sind auch dabei. Bei einer Tagestop-Temperatur von sommerlichen 25 Grad.
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5: In Hamburg ist die Poppenbüttler Hauptstraße zwischen der Haxheider Straße und dem Poppenbüttler Markt wegen eines Straßenfests bis 6 Uhr in beiden Richtungen gesperrt. Und in Volksdorf kommt es aufgrund des Stadtteilfestes und des Radrennens bis nächste Woche Sonntag zu Verkehrsbehinderungen. Das ist er, der Radio Hamburg Verkehr für Hamburg, Niedersachsen und Schleswig-Holstein.
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5: Ich bin Ursula Winkler. Die AfD mit ihrem Spitzenkandidaten Ulrich Siegmund hat die Landtagswahl in Sachsen-Anhalt mit großem Vorsprung gewonnen, die absolute Mehrheit aber verpasst. Die CDU mit Ministerpräsident Sven Schulze kommt mit herben Verlusten auf Platz 2. Das geht aus den auf der Webseite der Landeswahlleiterin veröffentlichten vorläufigen Ergebnissen hervor.
6: Für eine Alleinregierung der AfD reicht es nicht, obwohl sie ihren Stimmanteil im Vergleich zur letzten Wahl mehr als verdoppelt hat. Und die anderen Parteien wollen mit der AfD nicht zusammenarbeiten. Das macht die Bildung einer neuen Landesregierung extrem schwierig, zumal der Einzug des BSW in den Landtag noch auf der Kippe steht. Hier in Berlin hat das Wahlergebnis eine Schockstarre ausgelöst. Es gibt eine Menge aufzuarbeiten. Unklar ist auch, was das Wahlbeben für die schwarz-rote Koalition im Bund bedeutet. David Riemer, Berlin.
5: In 2 Wochen, am 20. September, folgen 2 weitere Landtagswahlen in Ostdeutschland, in Mecklenburg-Vorpommern und im Land Berlin. In Thüringen haben mehrere Ex-Mitglieder des BSW eine neue Partei gegründet. Sie heißt Thüringen gerecht. Zur Vorsitzenden wurde die ehemalige BSW-Landeschefin Katja Wolf gewählt.
7: Nach einem Dauerkrach mit Parteigründerin Sarah Wagenknecht haben fast alle BSW-Abgeordneten in Thüringen die Partei verlassen. Dass sie so schnell eine neue gründen, war eigentlich nicht geplant. Die Parteigründung sei spontan passiert, hieß es. Die Abgeordneten wollen die Koalition aus CDU, SPD und BSW weiter unterstützen. So würde sich an den Mehrheitsverhältnissen nicht viel ändern. Dennoch will die AfD einen Antrag auf Neuwahlen stellen. Dafür wäre im Landtag dann eine Zweidrittelmehrheit nötig. Thomas Bleskin, Nachrichtenredaktion.
5: Bei einem Flugzeugabsturz im hessischen Firnheim sind 2 Männer gestorben. Eine Frau und ein Kleinkind wurden schwer verletzt in ein Krankenhaus gebracht. Laut Polizei stürzte das Kleinflugzeug aus bisher ungeklärter Ursache im Anflug auf einen Flugplatz im baden-württembergischen Weinheim ab. Dort hatte ein Luftsport-Sommerfest stattgefunden. Zum Fußball. Der FC Augsburg ist erstmals in seiner Vereinsgeschichte Tabellenführer der Bundesliga. Die Schwaben gewannen bei Eintracht Frankfurt mit 4:1 und holten damit den 2. Sieg im 2. Saisonspiel. Davor verlor der Hamburger SV gegen Mainz 05 mit 0:5.
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8: Es bleibt die ganze Zeit trocken über die Nacht und den Morgen hinweg. Später gibt's dann schön viel Sonne für euch, hin und wieder auch mal ein paar harmlose Wolken und dazu eine Tagestop-Temperatur von wundervollen 25 Grad.
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11: In Hamburg ist die Poppenbüttler Hauptstraße zwischen der Harxheider Straße und dem Poppenbüttler Markt wegen eines Straßenfests bis 6 Uhr in beiden Richtungen gesperrt. Und in Volksdorf kommt es aufgrund des Stadtteilfestes und des Radrennens bis nächste Woche Sonntag zu Verkehrsbehinderungen. Das ist er, der Radio Hamburg Verkehr für Hamburg, Niedersachsen und Schleswig-Holstein.
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0: Guten Morgen.
1: Morgen.
0: Warum schreie ich denn so? Ich weiß es gar nicht.
1: Mach ruhig.
0: Hier ist Radio Hamburg. Schön, dass ihr dabei seid. Wir freuen uns sehr und wir haben natürlich ganz viele Mega-Hits für euch hier bei eurem Musiksender. Nummer 1, gleich Anne-Marie startet euren Montagmorgen mit 2002 und dann noch ein musikalischer Kavenzmann von Mega-Hits. Das ist auch das Beste von heute. The Bowser und Magnetic. Es ist 5 Uhr.
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3: Ich bin Ursula Winkler. Klarer Wahlsieg für die AfD und ein Wahldebakel für die CDU. Die AfD mit Spitzenkandidat Ulrich Siegmund strebt nach ihrem starken Abschneiden bei der Landtagswahl in Sachsen-Anhalt an die Regierung. Das Wahlergebnis hat das politische Berlin erschüttert. Heute wird es in den Parteizentralen aufgearbeitet.
4: Die CDU hat ihr Ergebnis im Vergleich zur Wahl vor 5 Jahren halbiert. Der schwarz-roten Koalition in Berlin dürften sehr schwere Tage oder Wochen bevorstehen. Mit Sicherheit wird auch in der Hauptstadt nach Schuldigen für die Wahlklatsche gesucht, vermutlich auch direkt im Kanzleramt. Nicht weniger aus den eigenen Reihen machen vor allem Friedrich Merz für das desaströse Wahlergebnis seiner CDU verantwortlich. Ein Bruch der Koalition aus Union und SPD gilt dabei als unwahrscheinlich, denn aus einer Neuwahl im Bund würde die AfD sicherlich gestärkt hervorgehen und die Regierungsbildung würde noch schwieriger. David Riemer, Berlin.
3: Von einer Spontangründung ist die Rede. 2 Tage nach ihrem Austritt aus dem BSW in Thüringen haben Ex-Mitglieder eine neue Partei mit dem Namen Thüringen gerecht gegründet. Zur Vorsitzenden wurde die ehemalige BSW-Landeschefin, Finanzministerin und Vizeministerpräsidentin Wolf gewählt, wie Gründungsmitglieder in Erfurt mitteilten. Hintergrund ist, dass die ausgetretenen BSWler weiter die Regierung von CDU-Ministerpräsident Vogt stützen wollen. Die einzige Brombeer-Koalition aus CDU, BSW und SPD in Deutschland geriet mit dem Zerfall des BSW in eine Krise. FIFA-Präsident Infantino will sich im kommenden Jahr zur Wiederwahl stellen, das bestätigte eine Sprecherin des Weltfußballverbands. Infantino steht wegen inzwischen zurückgezogener Investorenpläne massiv unter Druck.
5: Der FIFA-Boss steckt aktuell in der größten Krise seiner Ära. Dass er Teile der WM an Investoren verkaufen wollte, hat für Entrüstung gesorgt in der Fußballwelt. Der Europäische Fußballverband bereitet deshalb sogar ein Strafverfahren vor und will die Wiederwahl Infantinos verhindern. Allerdings gibt es noch keinen Gegenkandidaten. Die Bewerbungsfrist hierfür läuft bis Mitte November. Infantino ist sich keiner Schuld bewusst. Der Schweizer spricht von einer Verleumdung.

0: Oslo. Morgen ist dann so ein bisschen Nieselregen dabei, trotzdem temperaturtechnisch echt entspannt. 19 Grad und immerhin eine Stunde Sonnenschein auch dazwischen.
1: Und hier ist für eure Sicherheit der Radio Hamburg Verkehr mit der Edeka-App. In diesen Sekunden um 5.03 Uhr habt ihr wieder freie Fahrt auf der A7 Richtung Hannover. Volksjubel mit Mützenwerfen.
0: Ja, alles.
1: Die Wochenendsperrung zwischen Stelling und Heimfeld ist damit offiziell beendet. Der Radio Hamburg Verkehr für euch, für Hamburg, Niedersachsen und Schleswig-Holstein.
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1: Guten Morgen!
0: Hallo!
1: Schön, dass ihr dabei seid. Eure musikalische Elektrolyte für euren Start in eure neue Woche. Natürlich jetzt mit ganz vielen Megahits. Anne-Marie dabei mit 2002. Usher gibt für euch das Beste mit Yeah. Und das hier ist das Beste von heute. The Bossa und Magnet.

0: 10 weiter, dann sind wir eigentlich fertig mit da. Ach nee, guck.
1: Das war's.
0: Schön, dass ihr dabei seid. Guten Morgen, Radio Hamburg hier. Eure neue Woche startet mit einem fantastischen Wetterupdate von dir, Lea.
1: 8 Stunden Sonnenschein, die euch noch erwarten. Auch jetzt bei 15 Grad in der City ist es schon trocken. Und dann gehen wir echt noch hoch auf sommerliche, endlich mal wieder 25 Juhu. Grad.
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0: Und ihr werdet richtig Spaß haben, ihr unsere Radiohörerinnen und Hörer, denn Mo heißt dieser Tipp für euch, Christian, und es hört sich zuerst etwas ernster an.
3: Ja, es geht um einen Palästinenser, der mit seiner Familie in den USA lebt. Er wartet seit ewigen Zeiten auf die Entscheidung zu seinem Asylantrag und seine Arbeitserlaubnis. Mhm. Deswegen verliert er auch immer wieder seine Jobs und muss aus dem Kofferraum seines Autos gefälschte Markenartikel verticken.
0: Ja, normaler Studentenjob, ja. Ne? Aber genial umgesetzt.
3: Ja, aber das ist das Geniale an dieser Serie. Diese eigentlich ernsten Themen werden mit so viel Humor und vor allen Dingen auch so viel Herz erzählt, habe ich so noch nie gesehen. Ich habe mich gleich nach Episode 1 in diese Serie verliebt und ich bin mir hundertprozentig sicher, Mo rettet auch euch, liebe Radio Hamburg-Hörerinnen und Hörer, mit Lachen und viel Gefühl garantiert durch diese Woche. Von mir gibt es 10 von 10 gefälschten Chanel-Taschen.

0: Hier ist Radio Hamburg, eure Morningshow um 5.21 Uhr. Und Nico Santos wird vielleicht auch gerade in diesem Augenblick aufgewacht und denkt, hey, ich muss schnell mal Radio Hamburg anschalten, da bin ich ja das Beste von heute.
1: Das ist er hier.
0: Das Beste von heute, ich starte als das Beste von heute, denkt sich Nico Santos in diesem Augenblick. Und ihr hört es auch noch. Hier ist er einfach großartig mit Why Don't You Stay?

0: Zerdam-Bums. Wow. Guten Morgen, hier ist Radio Muck. Schön, dass ihr dabei seid um 5.26 Uhr. Und ihr habt auch in eurem Badezimmer gleich euer 10-Sterne-Lächeln, wenn die Imagine Dragons loslegen. Garantiert in der nächsten halben Stunde dabei, Lea. Da lege ich deine Hand ins Feuer.
1: Okay, let's go.
0: Freuen wir uns auf One Republic mit dem Besten von heute. Und David Guetta, Bibi Rexha und noch ein Haufen anderer Leute gleich für euch noch. Vor 5.30 Uhr für ganz viele Megahits bei eurem Musiksender Nummer 1 singt ihr doch gleich mit bei Say My Name.
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0: so gut. Schön, ja, dass ihr dabei seid. Guten Morgen, hier ist eure Radio Hamburg Morning Show. Und jetzt stellt euch doch mal vor, ihr habt heute an diesem Montag noch ein Referat oder eine Präsentation oder beides. Was hilft euch gegen euer Lampenfieber? Ein guter Trick für euch in weniger als 10 Minuten. Jetzt ist es 5.30 Uhr.
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0: Die AfD hat die Landtagswahl in Sachsen-Anhalt deutlich gewonnen und ist dort erstmals stärkste Kraft geworden. Nach dem vorläufigen Ergebnis kommt sie auf 43,8%, mehr als doppelt so viel wie die CDU auf Platz 2. Eine Regierungsbildung ist Stand jetzt ein Schuss in den Ofen, denn die anderen Parteien schließen eine Zusammenarbeit mit der AfD bislang aus. Die nächsten Nachrichten haben wir für euch um 6 und das Radio Hamburg Wetter kommt natürlich von Miss Fabulous herself.
2: Oh.
0: Die ist leer.
2: Sehr gut, so werde ich gerne angesprochen, John. 8 Stunden Sonnenschein gibt es heute, 25 Grad, es ist wirklich herrlich. Und allein morgens, wenn ihr jetzt rausgeht zur Frühschicht, vielleicht mit dem Fahrrad fahren möchtet, müsst ihr nicht mal den Sattel irgendwie trocken machen, es regnet gar nicht, heute Nacht nicht. Und es bleibt auch den ganzen Tag dann trocken. 14 messen wir in der City jetzt, 14 zum Beispiel auch in Hollenstedt, in Pinneberg sind es jetzt schon 15. Und ihr saugt heute alles auf, morgen ist dann wieder ein bisschen Regen dabei. Trotzdem auch eine Stunde Sonnenschein bei 19 Grad.
0: Und hier ist für eure Sicherheit um 5.31 Uhr der Radio Hamburg Verkehr mit der Edeka-App. Stop and Go hinter Brackstadt einwärts, 2 Kilometer zwischen Kohlenhusen und Kranzer Elbdeich wegen der Baustelle. Hier braucht ihr gerade 20 Minuten Geduld. Und eine gute Nachricht für euch von der A7 Hamburg Richtung Hannover, habt ihr wieder freie Fahrt. Der Radio Hamburg Verkehr für Hamburg, Niedersachsen und Schleswig-Holstein.
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2: Ja, hallo.
0: Moin. Die neue Mehrzahl nicht Duen, das Duo aller Duen.
2: Etablieren wir.
0: Ja, ich denke auch. Wir freuen uns, dass ihr dabei seid. In eurem Badezimmer gibt es ganz viele Mega-Hits von eurem Musiksender Nummer 1. Die Imagine Dragons gehören zum Glück dazu mit Bad Liar. Und das hier ist das Beste von heute. Schön laut machen haben auch die Nachbarn was davon. One Republic und Need Your Love.

0: euch einen wunderschönen guten Morgen.
1: Moin.
0: Um 5.41 Uhr.
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0: Das ist absolut richtig. Moin, Levi.
3: Guten Morgen, John und Lea.
0: Ja, und stellt euch doch mal vor, ihr performt eure Musik vor 12.000 Fans, so wie du dann auch, Levi, zwischen Megastars wie Leonie und Purple Disco Machine. Samstag, 19. September in der Barclays Arena. Bei dir, Levi, dabei. Dein Song. Wenn

0: schon okay.
1: 12.000 Menschen im Engtanz, ne? Das wird das. Stellt euch vor, das ist ja doch Wahnsinn, ne? Das erste Mal bei Stars for Free auf der Bühne zu stehen. Du hast einen guten Plan jetzt gegen dein Lampenfieber.
2: Ja, ich glaube, ich versuche mir einfach vorzustellen, ich bin bei mir zu Hause und versuche einfach, die ganzen Emotionen komplett in die Songs zu stecken, dass ich mich mehr einfach auf die Musik konzentriere und mich nicht von so vielen Menschen ablenken lasse.
1: Also sehr, sehr gut. Levi, Radiomuck-Hörer von RAL, steht auf die große Bühne für euch. Wie dieser Versuch, dieser erste Test ausgeht, quasi die Generalprobe, da seid ihr doch spannend. Morgen dabei hier in eurer Radiomuck Morning Show um 7.17 Uhr bei eurem Musiksender Nummer 1. Und für ganz viele Mega-Hits haben wir sie jetzt am 19. September dabei. Jetzt schon für euren Start in eure neue Woche. Leonie mit Don't Worry. Viel Spaß beim Mitsingen.

0: Guten Morgen.
1: Hallo.
0: Radio Hamburg hier für euch um 5.44 Uhr. Eben noch bei den Trucker Babes.
1: Ja, genau.
0: Jetzt schon im Studio.
1: Alles normal.
0: Mit eurem Radio Hamburg Wetter-Update. Hier ist Lea.
1: Das wird so schön. Bei 25 Grad. So viel Sonnenschein gab es, glaube ich, in der ganzen letzten Woche nicht. 8 Stunden Sonne pur. Endlich auch kein Regen mehr. Und ihr genießt das Ganze schön trocken. Jetzt auch schon bei 15 Grad in der City.
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Hallo. Für euch um 5.51 Uhr und ihr macht euch doch immer Notizen, was bei Radio Hamburg so gerade gelaufen ist. Ne? Das war Summer zum Beispiel mit 12 to 12. Und das hier, was ihr jetzt gerade schon so im Hintergrund hört, das wird gleich richtig laut bei euch im Auto. Geil. Das sind die Disco Boys aus Hamburg gemeinsam mit Manfred Man's Earth Band bei eurem Musiksender Nummer 1 mit 4.

0: Morgen.
1: Hi. Radio Muck hier für euch um 5:35, eure Morningshow mit dem Besten von heute für ganz viele Megahits. Gleich another featuring 54 Ultra mit Talk to You. Macht richtig Spaß, kurz nach 6 und vor 6 noch versprochen bei eurem Musiksender Nummer 1 Liam Payne für euch zum Mitsingen im Bad mit Stack It Up.
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0: Guten Morgen. Radio Mucki, eure Morningshow. Kurzes Geräuscheraten für euch im Badezimmer oder bei euch im Auto. Was ist das hier?
1: Oh, Millionen in deiner Hand.
0: Das sind einfach Münzen. Und es gibt einen ganz besonders peinlichen Moment, den ihr vielleicht auch kennt, wo genau diese Münzen fehlen. Gleich mal abhört ihr in 10 Minuten.
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0: Es ist 6.01 Uhr.
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3: Guten Morgen. AfD triumphiert bei Sachsen-Anhalt-Wahl. Überwiegend entsetzte Reaktion in Hamburg. Sonne und Wolken, 25 Grad heute. Die AfD ist mit einem Stimmenanteil von fast 44% die große Gewinnerin der Landtagswahl in Sachsen-Anhalt. Ohne weiteres kann sie aber nicht die Regierung übernehmen. Die bislang stärkste politische Kraft, die CDU, ist auf nur noch 17% abgestürzt. Die CDU bräuchte Linke, SPD, Grüne und BSW, um weiter an der Macht zu bleiben. Aus Magdeburg, Simon Krämer.
4: Für die AfD ist es ein historisches Ergebnis, für die CDU ein Debakel. Das letzte Wahlergebnis halbiert, kein einziges Direktmandat gewonnen. Die AfD dagegen hat es geschafft, in einem sehr polarisiert geführten Wahlkampf viele Menschen zu mobilisieren, die sonst zu Hause geblieben wären. Jetzt steht Sachsen-Anhalt aber eine schwierige Regierungsbildung bevor. Denn alleine kann die AfD nicht regieren und braucht einen Partner. Möglicherweise gibt es den mit dem BSW.
3: Weltweit wird der Rechtsruck in Sachsen-Anhalt hin zu einer Partei, die als gesichert rechtsextrem gilt, wahrgenommen. Marc Elvers, wie sind denn die politischen Reaktionen hier in Hamburg?
5: Die Hamburger SPD-Spitze sieht keine Partei als Wahlverlierer des Abends, sondern die Menschen in Sachsen-Anhalt.

0: HSV hat auch das zweite Saisonspiel verloren. 0:5 lautet das Ergebnis gegen Mainz im Volksparkstadion. Das waren die Nachrichten aus Hamburg, Deutschland und der Welt.
1: Euer Radio Hamburg Wetter kommt von dir, Lea.
2: 25 Grad heute, 8 Stunden Sonnenschein, es ist herrlich. Genau der Tag, wo ihr vielleicht nochmal euer allerliebstes T-Shirt, das Sommertop rausholt, wo ihr so denkt, oh Mann, das hatte ich zu selten an diesem Sommer. Heute geht's nochmal, 14 Grad in der City, jetzt 12 zum Beispiel noch in Geesthacht, ein bisschen frischer, dafür schon 15 Grad in Jesteburg. Und das Gute ist, es kommt nichts an Regen runter. Heute, morgen zwar ein bisschen, aber auch da Sonnenschein dabei bei 19 Grad.
1: Und hier ist für eure Sicherheit der Radio Hamburg Verkehr mit der Edeka-App Stop and Go bei euch auf der A24 Berlin Richtung Hamburg. 1 Kilometer zwischen Schwarzwick, Grande und Witzhafe durch die Baustelle, da braucht ihr gerade 10 Minuten mehr. Und hinter Brackstadt einwärts 2 Kilometer zwischen Kohlenhusen und Kranzer-Elbdeich, auch hier eine Baustelle, da braucht ihr 10 Minuten mehr. Und eine gute Nachricht, wenn ihr auf der A7 Richtung Hannover unterwegs seid, da habt ihr wieder freie Fahrt. Der Radio Hamburg Verkehr für Hamburg, Niedersachsen und Schleswig-Holstein.
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1: Guten Morgen.
2: Hallo.
1: Wie schön, dass ihr dabei seid an eurem Montagmorgen. Und wie hieß es schon bei euren Eltern? Gehört wird, was auf den Tisch kommt.
2: Ja, so ist das.
1: Und da haben wir zu eurem Frühstückstisch gleich Rosalind mit Snap, Robin Schulz mit dabei. Und das Beste von heute macht richtig gute Laune jetzt für euch. Another featuring 54 Ultra mit Talk to You.

0: für eine Dynamik. Mhm. Damit startet ihr in euren Montagmorgen. Radio Hamburg ist hier für euch. Guten Morgen.
1: Moin.
0: Um 6.11 Uhr. Und kennt ihr diese Situation auch? Mir passiert es immer, wenn ich denn mal in der Kirche bin.
1: Oh.
0: So jetzt vorgestern am Samstag bei einer Trauerfeier. Mhm. War wirklich schön, gute Stunde. Und am Ende erwähnt dann der Pastor plötzlich die Kollekte.
1: Oh nein, die Kollekte.
0: Ja, und ich habe nie Geld mit. Nie.
1: Ich fühle es, ich auch nicht. Witz.
0: Zum Glück saß eine Freundin neben mir und hat mir kurz so Geld rübergeschoben.
1: Ganz
0: so
1: unauffällig. Ja.
0: Also für euren nächsten Kirchenbesuch nehmt ihr vielleicht mal einen Zehner mit, richtig großzügig, und habt dann immer noch 90 Euro über, wenn ihr gleich bei den schnellsten 33 Sekunden gewinnt zum Mitraten.
1: Ja.
0: Hier für euch das Update von Stadt, Land, Fluss direkt nach Rosalind und Snap bei eurem Musiksender Nummer 1, Radio Hamburg. Guten Morgen. Sorry.

0: Blitzner.
1: So ist das. Guten Morgen. Moin. Radio Hamburg hier für euch um 6.15 Uhr. Euer fantastisches Wetter-Update. Jetzt mit dir, Lea.
2: Jetzt schon perfekt. Bei 14 Grad in der City geht die Sonne jetzt schön auf und scheint heute vor allem den ganzen Tag immer wieder bei warm 25 Grad.
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1: Nördlich der Elbe am Nachmittag, südlich der Elbe am Morgen. Ihr ratet doch jetzt mal mit bei euch im Bad. Du im Auto, Herbert, guten Morgen.
5: Moin. Moin.
1: Herbert Moin. Holz aus Hasefeld mit einem Doppelmoin. Seid ihr zu zweit?
5: Ja, wir sind zu zweit, ja.
1: Ja, also Herbert ist nicht zu zweit, sondern da ist noch jemand im Auto. Wer ist das?
5: Das ist mein Kollege Daniel.
1: Ja, dann seid doch herzlich gegrüßt, ihr zwei. Mit der Kraft der zwei Hirne werdet ihr jetzt antreten. Für den Süden und die schnellsten 33 Sekunden deines Lebens, Herbert, starten jetzt. Ein Tier mit L wie Ludwig.
5: Löwe.
1: Handyhersteller mit S wie Samuel.
5: Samsung.
1: Ein Land mit B wie Bertha.
5: Belgien.
1: Gewürz mit P wie Paula.
5: Pfeffer.
1: Automarke mit M wie Martha.
5: Mitsubishi.
1: Biermarke mit A wie Anton.
5: Weiter.
1: Gemüse mit B wie Bertha.
5: Birne.
1: Hobby mit G wie Gustav.
5: Weiter.
1: Farbe mit R wie Richard.
5: Rot.
1: Stadt mit K wie Kaufmann.
5: Karlsruhe.
1: Teesorte mit R wie Richard.
5: Wie bitte war das?
1: Ja. Teesorte. Mit R wie, ja, schon vorbei.
2: Ja. Ich glaube leider, dass Birne ein Obst ist und kein Gemüse.
1: Naja.
2: 7 Begriffe hast du geschafft.
1: Ja, das ist doch super.
5: Und das Gemüse wollte ich nochmal nachreichen, da hätte ich Brokkoli im Angebot.
2: Ja, das ist auf jeden Fall Gemüse.
1: Guten Appetit und einen schönen Montag für euch.
5: Jo, danke, gleichfalls.
1: Ja, vielen Dank. Und ihr wollt doch für Hamburgs Norden die 100 Euro einsacken, meldet euch an unter radiohamburg.de. Um 17.17 Uhr tretet ihr dann an in der Stübi-Show, euer Radio Hamburg Nachmittag, die Entscheidung im Elbduell. Und während ihr euch anmeldet, gibt's das Beste von heute bei eurem Musiksender Nummer 1, Fastboy mit Beautiful Life. Guten Morgen.

0: Guten Morgen, Radio Muck hier für euch um 6.22 Uhr und wir haben so viel für euch vorbereitet hier bei eurem Musiksender Nummer 1. Gleich musikalisch ein Pralinchen zum Frühstück.
1: Oh, lecker.
0: Ja, da ist alles drin, was Spaß macht. Two Colors mit Cynical und garantiert noch vor 6.30 Uhr hier bei eurem Musiksender Nummer 1 für ganz viele Mega Hits Katy Perry. Ungewohnt rockig tatsächlich.
1: Ja, stimmt, aber ich find's gut.
0: Ich find's auch richtig gut. Holt doch gleich mal gefühlt die Harley aus eurer Garage bei Watch It Burn.
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0: Harry mit der gefühlten Lederjacke. Was ist da denn
1: echt
0: los?
1: Okay.
0: Radio Hamburg, schön, dass ihr dabei seid. Und ihr kennt und liebt ihn natürlich. Radio Hamburg Megastar Alex Warren. Wer von euch traut sich, das zu covern? Bitte um Handzeichen.
1: Ich halte mich still hier.
0: Oh, einer. Gleich doch mal ab, ob das was wird. In 10 Minuten. Jetzt ist es 6.30 Uhr.
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3: Mit Rainer Hirsch. Guten Morgen. Nach der Landtagswahl in Sachsen-Anhalt wird die Regierungsbildung schwierig. Die AfD ist zwar mit einem Stimmenanteil von fast 44% stärkste Kraft in dem Bundesland, hat aber keine absolute Mehrheit. Auf der anderen Seite müssten 5 Parteien koalieren, CDU, Linke, SPD, Grüne und BSW, um ihrerseits eine Mehrheit zustande zu bekommen. Hamburgs Bürgerschaftspräsidentin Carola Veit nennt das Rekordergebnis für die AfD ein Alarmsignal für unser Land. Es brauche jetzt eine klare demokratische Haltung und den Mut, Menschen zurückzugewinnen. In Hamburg, aber auch in anderen Städten wie Berlin und Frankfurt sind am Abend tausende Menschen auf die Straße gegangen, um gegen den Sieg der AfD in Sachsen-Anhalt zu protestieren. Dabei wurde erneut auch ein Verbotsverfahren gegen die in Teilen gesichert rechtsextremistische Partei gefordert. Der Internationale Gerichtshof befasst sich heute erneut mit den deutschen Rüstungsexporten nach Israel. Nicaragua hatte uns wegen Beihilfe zum Völkermord vor das Gericht in Den Haag gebracht. Die Bundesregierung weist die Vorwürfe als haltlos zurück und sieht das Gericht in dieser Angelegenheit als nicht befugt an.
0: Die nächsten Nachrichten haben wir für euch um 7 und das Radio Hamburg-Wetter kommt von dir, Lea.
1: So viel Sonnenschein, 8 Stunden scheint sie einfach durch heute, 25 Grad, also richtig sommerlich nochmal, nach dem gefühlten Herbsteinbruch, der jetzt schon da war, 14 Grad in der City jetzt schon, 14 auch gerade in Bad Bramstedt, 13 in Seevetal und es ist so ein klassischer Tag in der Mittagspause, im Feierabend, wo auch immer, sagt ihr immer wieder, ah, noch 5 Minuten, weil es einfach so schön ist, es regnet gar nicht heute, morgen zwar ein bisschen, aber angenehm auch 19 Grad und Minimum eine Stunde Sonnenschein.
0: Und hier ist für euch der Radio Hamburg Verkehr mit der Edeka-App für eure Sicherheit. 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A24 Berlin Richtung Hamburg, 1 Kilometer zwischen Schwarzbeck-Grande und Witzhafen. Das ist eine Baustelle. Da braucht ihr gerade 15 Minuten mehr. Und hinter Brackstadt-Einwärts 2 Kilometer zwischen Kohlenhusen und Kranzer-Elbdeich. Auch hier braucht ihr durch die Baustelle 10 Minuten mehr Geduld. Und wenn ihr auf der A7 Richtung Hannover unterwegs seid, habt ihr wieder freie Fahrt. Vor allen Dingen eine gute. Der Radio Hamburg Verkehr für Hamburg, Niedersachsen und Schleswig-Holstein.
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0: Guten Morgen.
1: Hallo.
0: Ganz viele Mega-Hits bei eurem Musiksender Nummer 1 für euren Start in eure neue Woche. Und das Beste von heute fühlt sich gleich an wie ein geöffnetes Fenster im Sommer.
1: Oh, herrlich.
0: Ja, es ist Harry Styles und American Girls und wir starten mit Vollgas rein in den Montag mit Two Colors Safri Duo und Cynical.

0: Hier ist Radio Hamburg, guten Morgen. 6.39 Uhr und jetzt Samstag in einer Woche seid ihr doch dabei.
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0: 12.000 Fans in der Barclays Arena. Leonie tritt auf, Purple Disco Machine, Fastball, noch mehr. Eure krass. Tickets for free online, absolut krass. Levi, Radiomokhörer aus Rahlstedt, performt für euch 10 Minuten auf der Bühne. Ihr habt ihn nach vorne gewählt mit euren Stimmen und mal ein Beispiel, wie gut er ist. Also Alex Warren kennt ihr natürlich. So klingt das in der ganz eigenen Version von Radio Amok-Hörer Levi.

0: Dancing.
1: Wow.
2: Ganz eigener Style irgendwie.
1: Absolut.
2: Cool.
1: Und damit Levi für seinen Auftritt für euch richtig gut vorbereitet ist, hilft Radio Hamburg Musikexperte Tim Gaffron.
0: Machst du Sport?
3: Ab und an.
0: Also ein Tipp wäre auf jeden Fall, fit zu sein. Ja, also ich weiß, auch wenn gerade ganz viel los ist und so weiter, man sollte es aber nicht unterschätzen mit dieser großen Bühne. Erstmal sind das wirklich weite Wege, auch hinter den Kulissen. Und die ganze Vorbereitung mit Soundcheck und so weiter, das haben wir noch am Tag vorher oder an demselben Tag.
1: Ja, und weitere coole Lifehacks auch für euch und euren Montag und euren nächsten Auftritt, garantiert ohne Sport vorher.
2: Ist so.
1: Hört ihr dann um 8:18 Uhr in eurer Radio Hamburg Morning Show bei eurem Musiksender Nummer 1.

0: Guten Morgen.
1: Moin.
0: Radio Mukifa, euch um 6.45 Uhr steht ihr doch gerade bei euch im Badezimmer, so mit beiden Armen so in die Hüfte gestemmt und denkt, na und wo bitteschön ist das Beste von heute?
1: Na klar.
0: Ja, es kommt natürlich auch noch für euren Start in eure neue Woche. Wir freuen uns alle zusammen auf J-Lo, zusammen mit David Guetta und Save Me Tonight. Richtig das gute Laune-Paket für euch. Vorher noch gute Nachrichten im Radio Muk Wetter-Update mit dir, Lea.
1: Oh ja, 8 Stunden Sonnenschein, 25 Grad später und die Sonne geht jetzt schon bei 14 Grad in der City so schön auf. Am Hafen sieht es ganz krass aus, so ganz orange. Ein paar Wolken, die aber wirklich gar nichts tun. Es bleibt heute schön trocken den ganzen Tag.
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0: Morgen. Radio Hamburg hier für euch um 6.54 Uhr. Und vielleicht habt ihr euch das auch schon mal gefragt oder vielleicht gerade sogar selbst gesagt. Warum sagen wir eigentlich, wenn jemand warten soll, eine kleine Sekunde?
1: Kleine Sekunde, stimmt. Das ist total untertrieben einfach.
0: Absolut.
1: Immer.
0: Macht es das noch kürzer. Eine kleine Sekunde. Ja. Ja, ganz viele lange Sekunden gibt's gleich für euch mit Ariana Grande. Einzelne Sekunde, ein Genuss, das Beste von heute gleich für euch mit Moskenna. Jo, und merkt euch mal das Tempo, das brauchen wir gleich garantiert noch kurz vor sieben für ganz viele Megahits bei eurem Musiksender Nummer 1 mit Topic und Body.
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0: Morgen! Moin. Radio Muck ist hier für euch, eure Morningshow. Und gleich für euch scharf gestellt, wer schlägt John? Euer Morningshow-Quiz, das erste Mitraten mit eurer Familie am Frühstückstisch. Würdet ihr euch die 100 Euro sichern? Ja. Noch sagt ihr, na logisch. Macht doch mal den Test in 10 Minuten. Jetzt ist es 7.01 Uhr.
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2: Schönen guten Morgen. AfD-Triumph in Sachsen-Anhalt. CDU kassiert heftige Ohrfeige. Sonne und Wolken bei uns, 25 Grad. Nach der Landtagswahl in Sachsen-Anhalt wird die Regierungsbildung wohl schwierig. Die AfD hat mit fast 44% der Stimmen haushoch gewonnen, kann die Regierung aber nicht so einfach übernehmen, denn die absolute Mehrheit hat sie verpasst. Große Verliererin der Wahl ist die CDU, die ihren Stimmenanteil auf 17% mehr als halbiert hat. Sie bräuchte Linke, SPD, Grüne und BSW, um weiter regieren zu können. Reporter Simon Krämer in Magdeburg. Was war der Hauptgrund? Weshalb sind die gesichert Rechtsextremen von der AfD in Sachsen-Anhalt von so vielen gewählt worden?
3: Unzufriedenheit mit Berlin ist sicherlich ein Faktor, aber auch nicht nur. Die AfD hat es geschafft, in den letzten Jahren eine relativ stabile Schar von Anhängern aufzubauen. Nicht nur Protestwähler, sondern Menschen, die einfach unzufrieden sind, die sich benachteiligt fühlen. Und der stark polarisierte Wahlkampf, der einfach sehr stark auf Emotionen gesetzt hat, der hat das Ganze verstärkt. Viele Menschen hatten das Gefühl, wir gehören dazu und wir sind Teil von etwas Großem. Und dazu kommt, viele der Wähler trauen der AfD zu, Probleme in Wirtschaft und Bildung besser zu lösen als die bisher regierende CDU.
2: In Hamburg, aber auch in anderen Städten wie Berlin und Frankfurt sind am Abend tausende Menschen auf die Straßen gegangen, um gegen den Sieg der AfD in Sachsen-Anhalt zu protestieren. Dabei wurde auch erneut ein Verbotsverfahren gefordert. Die deutschen Rüstungsexporte nach Israel sind heute wieder Thema vor dem Internationalen Gerichtshof in Den Haag. Nicaragua hatte uns dort wegen Beihilfe zum Völkermord im Gazastreifen verklagt. Die Bundesregierung nennt die Vorwürfe haltlos und ist der Ansicht, dass das Gericht nicht befugt ist, in dieser Angelegenheit zu entscheiden. Asche aus dem Vulkan Anak Krakatau behindert weiter den Flugverkehr in Indonesien. Inzwischen ist die Zahl der von Flugstreichung betroffenen Passagiere auf rund 170.000 gestiegen. Der Flughafen, der auch bei vielen Deutschen beliebten Insel Bali, ist weiterhin geöffnet. Und der HSV hat sein Heimspiel gegen Mainz gestern 0:5 verloren. Das waren die Nachrichten aus Hamburg, Deutschland und der Welt.
0: Alle HSV-Fans heute krank gemeldet.
4: Ja. Keine
0: angesprochen.
4: Peinlich.
0: Kommst du ins Büro?
4: Ist echt so.
0: Das Radio-Hamburg-Wetter für euch. Das macht gute Laune. Kommt von dir, Lea.
4: Einfach aus Stolz könntet ihr heute trotzdem locker das HSV-Trikot tragen, um zu zeigen, okay. Leute, guck mal, egal. Geht weiter. 25 Grad sind drin. 8 Stunden Sonnenschein auf jeden Fall auch. Und es bleibt echt so schön trocken. Morgens jetzt auch auf dem Weg zur Arbeit für euch. Oder schon mal die Fenster aufreißen, Balkon.

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1: In der Morning Show bei eurem Musiksender Nummer 1, Radio Hamburg, mit John Mant, der ihr mittelmäßig verlieren kann, und Quizmasterin Lea Kruse.
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3: Guten Morgen.
4: Hallo.
3: Schön, dass ihr dabei seid. Euer Musiksender Nummer 1 für euren Montagmorgen mit dem Besten von heute. Moss Kenner singt sich gerade warm nebenan. Ihr hört ihn gleich mit Rhythm Unknown. Und das gehört alles zu Ariana Grande und No Tears Left to Cry. So

0: Guten Morgen.
1: Morgen.
0: Um 7.11 Uhr habt ihr doch richtig Lust, jetzt mitzuraten.
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3: Für euch auch herrlich, um jetzt mal in die Woche reinzukommen mit Quizzen. 100 Euro im Jackpot, würdet ihr sie mitnehmen? John, endlich aus dem Urlaub wieder da.
0: Natürlich, mein Hirn ist gedüngt.
3: Ja, sagst du jetzt so.
0: Ein bisschen braun geworden auch.
3: Das stimmt. Dein Gegner auf jeden Fall auch. Top, fit und fresh. Raymond aus Norderstedt. Hi.
4: Moin. Moin.
3: Willkommen hier in der Quiz-Arena. Du bist 21 Jahre jung und leidenschaftlicher Zocker.
4: Genau.
3: Wie ist so die Lage bei in eurer Zocker-Gang? Angespannt, aufgeregt, alle wegen November, GTA 6. Ist das schon ein Ding?
4: Ist viel los. Aber ich bin jemand, der sich jetzt erstmal nicht drauf loshalten lässt, einfach um erstmal zu schauen, wie es passiert und allem drum und dran.
3: Ah ja, okay. Die wahren Zockerprofis sagen, nur weil gehypt ist, wird es nicht direkt geil. Okay, wir werden sehen, da sind gespannt an alle. Deine Joker-Kategorie ist schon mal immer dein erster kleiner Vorteil, hast du dir online ausgesucht. Und das ist die hier.
2: Wer ist das?
3: Heute ist Fahrradaktionstag in Harburg und gleichzeitig wird auch die neue Fahrrad- und Fußgängerbrücke zur Halbinsel Entenwerder geöffnet. Ihr hört jetzt einen Mann, der in unserer Stadt ganz besonders für Fahrradfahrer verantwortlich ist. Und ich brauche nur den Namen.
5: Ja, wir versprechen uns davon natürlich, dass die Menschen...
3: Oh mein Gott, ja?
0: Ja, das kann ja nur Agnes Tjark sein.
3: Unser Verkehrssenator Agnes Tjark ist richtig. Boah, das ist jetzt auch in Sekundenschnelle. Der Punkt geht an John. Raymond, alles easy. Alles noch drin für dich.
2: Schleswig-Holstein.
0: Jetzt zum Beispiel.
3: Als Norder steht da ja gut für dich eigentlich. In Schleswig-Holstein liegt die meistbefahrene künstliche Seeschifffahrtsstraße der Welt. Wie heißt sie? Mal überlegen. Bärbel? Jürgen sonst?
4: Eine gute Frage.
3: Oh, mal überlegen, so Wasser, Schleswig-Holstein.
4: Gibt viele.
0: Genau.
3: Wenn keiner möchte, schließe ich die Frage.
4: Ja.
3: Der Nord-Ostsee-Kanal wäre es gewesen.
0: Ah, guck an.
3: Weiterhin ein 1-0 für John Stand jetzt. Du kannst noch easy einen Unentschieden rausholen.
2: Natur.
3: Wir suchen ein Tier und zwar ist es der Vogel, der in diesem Sommer in Hamburg die erfolgreichste Brutsaison seit 100 Jahren hingelegt hat. So klingt er.
0: John Raymond.
3: Ah, John war ein Ticken schneller.
0: Das ist ja wohl der Storch, ne?
3: Das ist ja wohl der Storch. Ist richtig. Quiz geht an John.
0: Ja.
3: Raymond hat Spaß gemacht mit dir auf jeden Fall. Cool, dass du da warst.
0: Dankeschön.
3: Viel Spaß weiterhin beim Zocken, vor allem dann im November. Oh. Wir hatten hier gerade ein kleines technisches Problem. Das Mikrofon von Raymond ist ausgefallen, aber Raymond, es hat mega viel Spaß
0: gemacht
3: mit dir.
0: Solange Raymond nicht ausgefallen ist, alles
3: Raymond,
0: gut.
3: Ne, du meldest dich gerne nochmal online an. Ihr alle auch und wir freuen uns vor allem dann morgen auf den Jackpot von 150 Euro, wenn ihr hier vorbeikommt bei Radio

0: Guten Morgen, Hamburg. Morgen. Hier ist eure Radio Hamburg Morning Show um 7.17 Uhr und die Sonne hat auch die absolute Mehrheit heute.
1: Oh ja.
0: Hoffen wir mal. Mit Lea.
1: 8 Stunden auf jeden Fall, die ihr alle genauso fühlt. Es scheint echt den ganzen Tag die Sonne. Es ist warm, 25 Grad, wieder sommerlich und dazu auch gar kein Regen für euch.
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0: Ja, und das diskutiert ihr doch garantiert heute mit euren Kolleginnen und Kollegen oder vielleicht auch gerade schon an eurem Frühstückstisch. Die Wahl in Sachsen-Anhalt und die CDU dort fühlt sich vermutlich heute Morgen wieder HSV nach dem 0:5 gestern.
3: Wenn nicht sogar schlimmer.
0: Eben, fast 20% der Wähler mal eben verloren und dann habt ihr vielleicht gestern Abend auch gedacht, ich höre nicht richtig. SPD, also wirklich schlecht, bei 9,3% stand jetzt. Und die sagen, wir sind stabil, das müssen wir doch feiern. Seit wann ist man mit 9% zufrieden, Rainer Hirsch, aus unseren Radio Hamburg Nachrichten?
3: Ja, ich glaube, du musst dabei einpreisen, dass man der SPD in Sachsen-Anhalt eigentlich ja angedroht hatte oder gesagt hatte, es könnte passieren, dass sie unter die 5% rutscht. Und deswegen waren die dann ganz zufrieden mit diesem Ergebnis. Trotzdem natürlich ist die Partei weiter von entfernt, Volkspartei zu sein.
0: Das meine ich doch. Unfassbar. AfD 43,8% stand jetzt, braucht einen Partner zum Regieren. Aber Ulrich Siegmund hat doch gesagt, entweder absolute Mehrheit oder gar nicht. Gestern wurde er gefragt in der ARD von einem Reporter, würde er nur mit absoluter Mehrheit regieren? Bitte ja oder nein. Also er sollte nur ja oder nein sagen. Mhm. Das ist ja nicht so schwer eigentlich, ne? Mhm. Und ich habe mitgestoppt, eine Minute geantwortet, wirklich so rumgeschwurbelt. Wie ist es denn nun mit der Regierungsbildung, Rainer?
3: Naja, mit diesem Ja oder Nein ist natürlich ganz oft schwierig, weil die AfD, auch Alice Weidel, sich ganz oft irgendwie zu keinen klaren Positionen dann bringen lässt. Und er hat gestern gesagt, wir reichen allen die Hand, die mit uns gemeinsam dieses Bundesland voranbringen wollen. So, ich glaube, das sind nicht so viele. Die einzige Möglichkeit, die da zu sein scheint, ist das BSW. Das ist ja dann nach einer Zitterpartie gestern dann doch noch reingekommen, also hat die 5%-Hürde übersprungen. Und am Ende könnte es dann doch eine Tolerierung sein. Ulrich Siegmund hat aber auch am späten Abend noch gesagt, also wenn das nicht klappt mit einer Regierung, dann könnte es auch Neuwahlen geben. Und ich kann mir vorstellen, dass man sogar wirklich auch darauf ein bisschen spekuliert. Denn so wie die Wahlbeteiligung war, mit diesem dann auch großen Zustrom zur AfD, kann er sich, glaube ich, sicher sein, dass er in einem zweiten Anlauf dann wirklich die absolute Mehrheit bequem schaffen würde.
0: Heute 13.30 Uhr, Rainer, will sich dann ja auch unser Kanzler endlich mal äußern.
3: Ja, und ich glaube, da wird's viel zu sagen geben, theoretisch. Und es wäre schön, wenn er jetzt mal nicht die Bevölkerung weiter beschimpft. Ich glaube, das hat auch dazu beigetragen, dass das Ergebnis in Sachsen-Anhalt so ist, wie es geworden ist, weil er ja noch letzte Woche von Wutbürgern gesprochen hat in Sachsen-Anhalt, von diesen Leuten, von denen wir uns das Land nicht kaputt machen lassen. Ich glaube, da braucht es versöhnliche Töne und es braucht vor allen Dingen die Einsicht, die gestern ja zum Beispiel SPD-Co-Chef Klingbeil, und er ist ja auch Vizekanzler, schon gezeigt hat, zu sagen, wir müssen über die Reformpakete vielleicht nochmal reden. Auch das ist in Sachsen-Anhalt alles nicht gut angekommen. Die sogenannte Rente nach 45 Beitragsjahren, die Frührente. Ich glaube, da hat man viele Menschen verprellt. Neben der Tatsache, dass man, glaube ich, nicht verstanden hat, was die Menschen in Sachsen-Anhalt sich gewünscht haben. Ja. Nämlich dieses Gruppengefühl, das die AfD anscheinend geschafft hat zu erzeugen. Und auf der anderen Seite ihnen das Gefühl zu geben, dass sie nicht so abgehängt sind, wie sie sich fühlen. Also da, glaube ich, braucht es einen Bundeskanzler, der sich jetzt nochmal neu erfindet.
0: Ja, Rainer Hirsch aus unseren Radio Hamburg Nachrichten. 13.30 Uhr wird sich der Kanzler äußern. Jetzt äußert sich erstmal Lady Gaga. Das ist ja auch gut.
1: Besser.
3: Vielleicht sogar besser.
1: Ja.
0: Just Dance.

0: Guten Morgen.
1: Hallo.
0: Radio Muck hier, euer Montagmorgen mit eurem Musiksender Nummer 1. Und hören wir doch jetzt alle zusammen mal kurz, ob One Republic noch funktionieren. Läuft garantiert wie Lloyd zusammen mit David Puentes. Im Takt mitgeht, ne? Mal rechts, links,
1: wir haben es echt gerade beide
0: links,
1: gemacht.
0: Genau. Gute Laune auch garantiert noch vor 7.30 Uhr mit dem Besten von heute mit Kaigo und Save My Love.
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0: Dann Kygo, Khalid und Griffin für das Beste von heute bei eurem Musiksender Nummer 1. Ihr hört Radio Hamburg, startet mit uns in eure neue Woche. Und jetzt stellt euch vor, ihr habt heute noch ein Referat, dritte Stunde.
1: Oh Gott.
0: Oder eine Präsentation heute Nachmittag. Oder beides. Mhm. Was hilft euch garantiert gegen euer Lampenfieber? Einen guten Trick hört ihr gleich bei uns in weniger als 10 Minuten. Es ist 7.30 Uhr.
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3: Mit Rainer Hirsch. Guten Morgen. Nach der Landtagswahl in Sachsen-Anhalt wird die Regierungsbildung schwierig. Die AfD ist zwar mit einem Stimmenanteil von fast 44% stärkste Kraft in dem Bundesland, hat aber keine absolute Mehrheit. Auf der anderen Seite müssten 5 Parteien koalieren, CDU, Linke, SPD, Grüne und BSW, um ihrerseits eine Mehrheit zustande zu bekommen. Hamburgs Bürgerschaftspräsidentin Carola Veit nennt das Rekordergebnis für die AfD ein Alarmsignal für unser Land. Es brauche jetzt eine klare demokratische Haltung und den Mut, Menschen zurückzugewinnen. In Hamburg, aber auch in anderen Städten wie Berlin und Frankfurt sind am Abend tausende Menschen auf die Straße gegangen, um gegen den Sieg der AfD in Sachsen-Anhalt zu protestieren. Dabei wurde erneut auch ein Verbotsverfahren gegen die in Teilen gesichert rechtsextremistische Partei gefordert. Der Internationale Gerichtshof befasst sich heute erneut mit den deutschen Rüstungsexporten nach Israel. Nicaragua hatte uns wegen Beihilfe zum Völkermord vor das Gericht in Den Haag gebracht. Die Bundesregierung weist die Vorwürfe als haltlos zurück und sieht das Gericht in dieser Angelegenheit als nicht befugt an.
0: Die nächsten Nachrichten haben wir für euch um 8 und euer Radio Hamburg Wetter kommt von dir, Lea.
1: So herrlich, endlich wieder sommerlich. Ich weiß, so viele von euch haben sich es noch einmal gewünscht. Und heute gibt es das 25 Grad, 8 Stunden Sonnenschein, 14 Grad. Grad messen wir in der City jetzt. 14 zum Beispiel auch gerade in Norderstedt, 12 noch in Hollenstedt, aber auch da geht's bergauf. Und das Gute ist, es ist komplett trocken. Die ganzen Schirme in den Cafés, die jetzt sonst irgendwie eher so Regenschirme waren, bleiben heute zu. Jeder will einfach in der Sonne sitzen. Genießt ihr. Morgen ist auf jeden Fall auch Sonnenschein dabei. 19 Grad, ein bisschen Regen, aber auch ganz viele entspannte, trockene Phasen dazwischen.
0: 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Achtung, Autofahrer sind Fußgänger auf der A1 Lübeck-Hamburg zwischen Moorfleet und dem Dreieck Südost in beiden Richtungen. Stop and Go auf der A24 Berlin Richtung Hamburg 1 Kilometer zwischen Schwarzenbeck-Rande und Witzhafe wegen der Baustelle braucht ihr gerade 15 Minuten mehr. Und hinter Bragstadt einwärts 2 Kilometer zwischen Kohlenhusen und Kranzer-Elbdeich wegen der Baustelle. Auch hier braucht ihr gerade 20 Minuten Geduld. Dann Achtung Autofahrer, eine ungesicherte Unfallstelle auf der A23 Heide Richtung Hamburg zwischen Tornesch und Pinneberg Nord. Und das Blitzer-Update mit dir, Radio Hamburg-Hörerin Martha.
4: In der Bleikenallee vor der Kreuzung wird aus dem Auto rausgeblitzt.
0: Dankeschön, das ist der Radio Hamburg Verkehr für Hamburg, Niedersachsen und Schleswig-Holstein.
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0: Guten Morgen.
1: Ja, moin.
0: One Republic für euch gleich für euren Start in eure perfekte neue Woche. Montagmorgen mit Love Runs Out und das Beste von heute. Loy gemeinsam mit David Puentes. Diese Allianz nur für euch mit dem Besten von heute. 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

0: Guten Morgen.
1: Hi.
0: Eure Morningshow hier für euch um 7.40 Uhr. Habt ihr heute noch einen Vortrag? Ein Referat gegen Lampenfieber hilft einfach, sich vorzustellen. Du bist in deinem Wohnzimmer. Und eben nicht vor so vielen Menschen.
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0: 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Radio Hamburg-Hörer Levi aus Rahlstedt ist von euch auf die Bühne gewünscht, auf die große. Mhm. Natürlich coachen wir dich jetzt noch richtig, bevor du deine 10 Minuten Ruhm auf der Stars for Free Bühne bekommst. Tim, unser Musikexperte, hat dir vorhin schon geraten, Sport zu machen, fit zu sein wegen der großen Bühne. Aber du hast noch was ganz Wichtiges für Levi, Tim.
3: Ich hätte noch einen Tipp auch für deinen eigenen Auftritt. Mhm. Du hast hier deine eigenen Songs,
4: ja,
3: die schön sind. Mit denen hast du dich hier beworben. Danke. Die haben wir auch gehört. Aber du hast ja bei uns auch ein Cover gespielt.
4: Ja.
3: Von Alex Rowan.
4: Ja,
3: Fever Dream.
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3: Und davon war ich und auch Tiffany und auch Lea, wir waren alle waren schwer begeistert davon, weil du so was Schönes anderes daraus gemacht hast. Mhm. Mein Tipp wäre nur, dass du vielleicht diesen Titel in dein Set als Vollversion mit einbaust.
4: Oha, okay.
3: Weil das ist halt ein Titel, den kennen schon ganz viele.
4: Ja.
3: Eventuell gibt es vielleicht sogar so einen Moment, dass Leute in der Arena mitsingen würden.
4: Klingt gut.
3: So, ja, also das kann man jetzt ja noch nicht grundvoraussetzen. Also, aber die Wahrscheinlichkeit, wenn es so ein bekannter Titel ist oder du vielleicht einen Coversong dabei hast, ist oft gar nicht so schlecht, weil noch sind deine eigenen Titel ja nicht die großen Hits.
4: Ja.
3: Und wenn du halt zwar deine eigenen Songs spielst, aber auch einen, der bekannt ist, wo du die Leute nochmal anders mitnehmen kannst und ja auf eine ganz andere Art und Weise, wie du uns schon beschrieben hast, würde ich dir das mit an die Hand geben, dass du das vielleicht machst.
4: Ja, Levi. Mhm. Das ist ganz lieb, dass du mir so einen Tipp gibst. Ja, ich werde mir das alles nochmal durch den Kopf gehen lassen und so, weil es sind halt auch nur 10 Minuten und das ist natürlich auch echt nicht viel Zeit, deswegen. Ja, aber vielen, vielen Dank auf jeden Fall. Ich werde das mitnehmen.

0: Guten Morgen. Moinsen. Radio Amok hier um 7.45 Uhr, 12 Stunden und 15 Minuten noch. Dann ist sie wieder für euch da, die Stresemannstraße.
1: Juhu.
0: The Return of the Stresemannstraße.
1: Offizieller Titel.
0: Ja, absolut. An der neuen Sternbrücke soll die Straße heute ab 20 Uhr wieder öffnen. Zunächst mit jeweils einer Spur pro Richtung. Und dann nehmt doch mal ein Prosecco mit, das wird gefeiert werden.
1: Ja, anstoßen.
0: Alkoholfrei natürlich.
1: Ja.
0: Und dann scheint auch noch die Sonne auf die Stresemannstraße, nicht auf die Sesamstraße.
1: Die ist um die Ecke. Auch gut.
0: Das ist dritte links kommt dann die Sesamstraße.
1: Genau.
0: Vorher freuen wir uns über Sonne auf der Stresemannstraße. Euer Wetterupdate mit dir, Lea.
1: Ja, auch Return of Summer eigentlich. 25 Klar. Grad, 8 Stunden Sonnenschein. Es wird echt richtig, richtig schön und vor allem richtig trocken, gar kein Regen mehr. Und jetzt ist es auch schon so schön bei 14 Grad in der City.
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0: Morgen.
1: Morgen.
0: Radio Hamburg hier für euch um 7.51 Uhr. Euer Musiksender Nummer 1 mit ganz vielen Megahits. Und jetzt für euch das Beste von heute aus der Scott-Dynastie. Mm. Für euch Callum Scott und Leonie dazu. In Samstag in einer Woche ja auch bei Radio Hamburg Stars for Free dabei, ja, Leonie. Und damit ihr nicht die Katze im sogenannten Sack kauft, unter radiohamburg.de, wo es eure Tickets gibt, hört sie jetzt mit dem Besten von heute und Stay.

0: gut, wie so zwei, die sich die ganze Zeit lächelnd ansingen.
1: Ist echt so, so klingt's.
0: Richtig gut, Radio Hamburg hier für euch um 7.54 Uhr, euer Musiksender Nummer 1 mit ganz vielen Mega-Hits. Gleich das Beste von heute, kurz nach 8 für euch mit Mystery, Sometimes I Love You. Und noch vor 8 Uhr versprochen, Ed Sheeran. Und den hat Gott selbst geformt mit seinen Händen. Den wollte er genauso haben, mit der Stimme. Gleich für euch, zusammen mit seinem Kumpel Justin Bieber.
1: Beide krass. Yeah.
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0: Guten Morgen, Hamburg.
1: Hallo.
0: Wir haben Hamburg hier für euch. Ihr habt einen Spitznamen, dann lasst euch doch gleich mal überraschen, auf welche ungewöhnlichen Spitznamen Menschen tatsächlich reagieren.
2: Ja.
0: In 10 Minuten.
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0: Es ist 8 Uhr.
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5: Guten Morgen. Großer Sieg der AfD in Sachsen-Anhalt. Deutschland vor internationalem Gerichtshof. Sonne, Wolken und 25 Grad heute. Die AfD ist nach der Landtagswahl in Sachsen-Anhalt die große Siegerin. Fast 44% der Stimmen hat sie geholt. Aber sie ist knapp an der absoluten Mehrheit vorbeigeschrammt. Die CDU hat in Sachsen-Anhalt eine historische Pleite kassiert und sich halbiert. Die Regierungsbildung wird nun schwierig in Magdeburg. Das Landtagswahlergebnis hat auch hier in Hamburg und weltweit Reaktionen ausgelöst. Marc Elvers.
6: Das Wahlergebnis ist ein schwerer Schlag für die politische Stabilität in Deutschland. Eine AfD-Regierungsbeteiligung wäre eine Bewährungsprobe für den Rechtsstaat, teilt Bürgermeister Tschentscher mit. Für die Union ist es ein rabenschwarzer Tag, sagt Hamburgs CDU-Chef Dennis Thering, der das Ergebnis auch auf die Unzufriedenheit mit der Bundesregierung zurückführt. Die AfD feiert das Ergebnis als fulminanten Erdrutschsieg, der auch im Ausland wahrgenommen wird. Glückwünsche an die AfD kamen unter anderem von Ungarns Ex-Ministerpräsident Orban, Italiens stellvertretendem Ministerpräsident Salvini und von Elon Musk.
5: Deutschland muss sich wegen der Rüstungsexporte nach Israel heute wieder vor dem Internationalen Gerichtshof verantworten. Nicaragua hatte uns wegen Beihilfe zum Völkermord im Gazastreifen verklagt. Aus den Niederlanden Bettina Fisser.
7: Die erste Runde hatte Deutschland gewonnen. Die Richter wiesen die Forderungen Nicaraguas nach sofortigem Stopp der Rüstungsexporte ab. Aber da ging es um einen Eilantrag und damit ist die Klage nicht völlig vom Tisch. Und genau das will Deutschland jetzt erreichen. Berlin sagt, das Gericht sei überhaupt nicht befugt, darüber zu urteilen. Es kann übrigens Monate dauern, bis die Richter entscheiden.
5: Ein Frachtflugzeug von Amazon ist bei der Landung in der US-Metropole Miami über die Landebahn hinausgeschossen und hat Feuer gefangen. 5 Menschen kamen dabei ums Leben, weitere 5 wurden verletzt ins Krankenhaus gebracht. Um wen es sich dabei handelt, ist noch nicht bekannt. Und der HSV hat sein Heimspiel gegen Mainz gestern im Volksparkstadion 0-5 verloren. Das waren die Nachrichten aus Hamburg, Deutschland und der Welt.
0: Ja, gut, dass sie nicht Mainz 09 heißen. Ne?
2: True.
0: Das Radio Hamburg Wetter für euch mit dir, Lea.
2: Das wird so schön. 25 Grad, 8 Stunden Sonnenschein. Wir starten direkt auch schon rein. Sonnig mit 14 Grad in der City, 13 im Moment in Gestacht, in Bremervörde sogar schon 15. Und das Coole ist, es ist trocken. Ich habe mich heute Morgen richtig gefreut, weil ich gestern Abend so ein Kreidebild von den Kids bei mir in der Straße gesehen habe. Und heute Morgen war es immer noch da.
0: Ach, wie schön.
2: Genauso morgen wird es auch noch da sein. Es bleibt jetzt erstmal trocken. Morgen mittags und so, dann wieder so ein bisschen Regen dabei. Trotzdem 19 Grad und ein Stündchen Sonnenschein dazwischen.
0: Und jetzt für eure Sicherheit um 8.03 Uhr der Radio Hamburg Verkehr mit der Edeka-App. Es gibt eine Entwarnung, keine Fußgänger mehr auf der A1 Lübeck-Hamburg zwischen Moorfleet und Dreieck Südost. Stop and Go A24 Berlin Richtung Hamburg. 1 Kilometer zwischen Schwarzenbeckrande und Witzhafe durch die Baustelle braucht ihr gerade 15 Minuten mehr. Und Winsener Straße stadteinwärts 1 Kilometer zwischen Meckelfelder Weg und am Frankenberg. Auch hier braucht ihr gerade 10 Minuten mehr. Radio Hamburg-Hörer Johann, du bist in Rheinbeck unterwegs.
8: Am Seenfeldering ist schon wieder die Ampel ausgefallen.
0: Das gibt's doch nicht.
2: Mensch.
0: Und das war's schon, der Radio Hamburg Verkehr für Hamburg, Niedersachsen und Schleswig-Holstein.
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0: Guten Morgen!
2: Hallo!
0: David Guetta und Sia mögen sich, und das hört ihr auch gleich, mit ihrem gemeinsamen Mega-Hit Flames. Echo Smith bringt gute Laune in euer Homeoffice mit Cool Kids und das Beste von heute.

0: hier für euch um 8.11 Uhr. Selbstverständlich. Schön, dass ihr dabei seid.
1: Ja, klar.
0: Und ihr kennt ihn natürlich vom Einschalten. Euer Radio Hamburg Nachmittag. Stübi, Spitzname Stübi. Guten Morgen.
2: Guten Morgen, ihr beiden. Na? Ich glaube, ihr werdet euch heute nicht so sehr aktiv beteiligen an meinem Thema in der Stübi-Show im Radio Hamburg Nachmittag, denn es geht um Spitznamen. Und ich würde sagen, Lea und John, ihr seid einfach auch Lea und John. Oder gibt es so Spitznamen aus eurer Vergangenheit vielleicht?
1: Ja.
2: Johnny? Grusi?
1: Ja.
2: Cruz?
1: Ja.
2: Ich glaube, in der Radio Hamburg-Familie gibt es ganz verrückte Spitznamen, die nichts mit dem richtigen Namen zu tun haben und vor allem eine noch bessere Geschichte dazu. Warum zum Beispiel Radio Hamburg-Azubi Lukas Fürste beim Handball Yorkie genannt wird.
1: Yorkie.
2: Und vieles, vieles mehr heute um 15.15 Uhr im Radio Hamburg Nachmittag in der Stübi-Show.
0: Jo, schaltet unbedingt ein und ihre Spitznamen sind Keule und Schnucki, aber ihr kennt und liebt sie natürlich als David Guetta und Sia jetzt für euch bei eurem Musiksender Nummer 1 mit

0: Guten Morgen,
1: hallo.
0: Radio Hamburg hier für euch. Euer Montagmorgen um 8.15 Uhr mit einem fantastischen Wetterupdate von dir, Lea.
1: Ja, so gut. 25 Grad, 8 Stunden Sonnenschein. So dieser Tag, wo immer alle meinten, Mann, wird's ja doch mal sommerlich. Ja, heute. Es bleibt trocken und 14 Grad in der City jetzt schon bei ganz viel Sonnenschein.
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0: Mo heißt dieser Tipp für euch, Christian, und es hört sich zuerst etwas ernster an.
3: Ja, es geht um einen Palästinenser, der mit seiner Familie in den USA lebt. Er wartet seit ewigen Zeiten auf die Entscheidung zu seinem Asylantrag und seine Arbeitserlaubnis. Deswegen verliert er auch immer wieder seine Jobs und muss aus dem Kofferraum seines Autos gefälschte Markenartikel verticken.
0: Ein ganz normaler Studentenjob eigentlich.
1: Ja.
0: Aber genial umgesetzt.
3: Ja, aber das ist das Geniale an dieser Serie. Diese eigentlich ernsten Themen werden mit so viel Humor und vor allen Dingen auch so viel Herz erzählt, habe ich so noch nie gesehen. Ich habe mich gleich nach Episode 1 in diese Serie verliebt und ich bin mir hundertprozentig sicher, Mo rettet auch euch, liebe Radio Hamburg-Hörerinnen und Hörer, mit Lachen und viel Gefühl garantiert durch diese Woche. Von mir gibt es 10 von 10 gefälschten Chanel-Taschen.

0: Hamburg.
1: Hallo. Radio Hamburg hier für euch. Eure Morningshow. Es ist 8.22 Uhr und vielleicht macht ihr es genau wie ich, habe immer einen Feldstecher um den Hals hängen.
0: Okay.
1: Kannst du in die Zukunft gucken, was wir als nächstes für euch haben. Sehe ich natürlich für euch gleich Fastboy und Ruff mit Wave. Fastboy ja auch dabei bei Radio Hamburg Stars for Free in der Barclays Arena.
0: Ja.
1: Samstag in einer Woche geht's schon los.
0: Am
1: 19. September. Wenn ihr sagt, da will ich hin, dann verstehen wir euch komplett. Schaut doch mal unter radiohamburg.de für eure Tickets for free. Also Fastboy gleich mit Ruff und Wave und garantiert noch vor 8.30 Uhr das Beste von heute bei eurem Musiksender Nummer 1. Kennt ihr ja vom Mitsingen, Taylor Swift mit I Knew It, I Knew You.
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0: Schönen Morgen.
1: Hallo.
0: Ihr hört den Radio Hamburg, eure Morning Show. Ihr habt heute Morgen schon eure ersten Mails beantwortet, die ersten WhatsApps geschrieben. Mhm. Wir haben heute Morgen schon mit Shakira telefoniert.
1: Normal.
0: Ja, sie hatte zuerst angerufen unter 040 333 10.000, weil sie die Radio Hamburg Charts verpasst hatte vorgestern 17 Uhr. Ja, passiert ihr sonst nie, hat sie auch gesagt. Und unbedingt wissen wollte, ob sie noch auf 1 ist mit Die Die. Haben wir gesagt, du, wenn du das schon verpasst hast, dann hörst du es gleich hier bei Radio Hamburg in weniger als 10 Minuten.
1: Ja.
0: Jetzt ist es 8:30 Uhr.
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3: Guten Morgen, ich bin Rainer Hirsch. Die AfD ist mit einem Stimmenanteil von fast 44% die große Gewinnerin der Landtagswahl in Sachsen-Anhalt. Ohne weiteres kann sie aber nicht die Regierung übernehmen, denn ihr fehlt die absolute Mehrheit. Die bislang stärkste politische Kraft, die CDU, ist auf nur noch 17% der Stimmen abgestürzt. Sie bräuchte jetzt Linke, SPD, Grüne und BSW, um weiter an der Macht zu bleiben. Während der Jubel bei AfD-Anhängern groß ist, machen sich Anhänger der anderen Parteien Sorgen um die Demokratie in Sachsen-Anhalt und darüber hinaus. Asche aus dem Vulkan Anak Krakatau behindert weiter den Flugverkehr in Indonesien. Inzwischen ist die Zahl der von Flugstreichung betroffenen Passagiere auf rund 170.000 gestiegen. Der Flughafen, der auch bei vielen Deutschen beliebten Insel Bali, ist aber weiter geöffnet. Der HSV hat auch das zweite Bundesligaspiel dieser Saison verloren und wieder kein Tor geschossen. Nach der 0:5 Heimpleite gestern gegen Mainz ist der HSV jetzt Tabellenletzter.
0: Die nächsten Nachrichten haben wir für euch um 9 und das Radio Hamburg. Montagswetter kommt von dir, Lea.
1: 25 Grad maximal, dazu auch so viel Sonnenschein. Und eigentlich hat das Wetter es schlau gemacht, einfach mal eine Woche durchregnen und dann feiern alle das doppelt einfach, dass es so schön ist und echt 0% regnet, gar nicht. 14 Grad in der City jetzt. Trocken und sonnig, auch in Buxtehude 13. Bad Bram steht auch schon 14 Grad. Morgen auf jeden Fall, auch wenn es ein bisschen regnet, ja, ist okay. 19 Grad, trotzdem eine Stunde Sonnenschein. Daraus zieht ihr dann eure Energie.
0: Und hier ist für eure Sicherheit um 8.31 Uhr der Radio Hamburg Verkehr mit der Edeka-App. Stop and Go haben wir zweimal. Einmal A7 Hamburg Richtung Flensburg. 5 Kilometer zwischen Hausbruch und Othmarschen. Hier seid ihr mit 10 Minuten dabei. Und Bergedorfer Straße stadtauswärts. 1 Kilometer zwischen Am Langberg und Lohbrücker Landstraße. Plant hier auch 10 Minuten mehr ein. Der Radio Hamburg Verkehr für Hamburg, Niedersachsen und Schleswig-Holstein.
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0: Guten Morgen.
1: Hi.
0: Schön, dass ihr dabei seid. Olivia Dean feiert ihr, gibt's gleich für euren Start zum Homeoffice. So easy to fall in love. Lässiger geht's ja kaum noch.
1: Ja, ist wirklich gut.
0: Freuen wir uns drauf. Vorher Vollgas mit Fastboy und Rough und Wave.

0: So gut, diese Frau, oder?
1: Richtig gut. Radio Hamburg hier, eure Morning Show. 8:38 ist es. Und ja, vielleicht seid ihr genauso wie er. Euer Radio Hamburg Moderator Finn Rieken hat immer drei Sachen dabei.
0: Ja.
1: Einen Regenschirm, einen gefälschten Ausweis.
0: Sowieso.
1: Und eine Tröte. Überraschung!
2: Es hat sich mal wieder was getan bei uns in den Radio Hamburg Charts.
3: Nein, doch.
2: Wie überraschend, oder? Wie jede Woche aufs Neue, ein Rambazamba. Also da ging wieder so viel ab. Ja. Es hat so einen Bock gemacht, vor allem mit euch zusammen, liebe Radio Hamburg-Hörer. Ihr habt es natürlich mit abgefeiert. Eine Bronzemedaille, die haben wir neu vergeben an Tampa City Self-Aware. Erste Mal mit auf dem Treppchen da oben. So ein bisschen unauffällig waren sie vorher, ne? So in den Top 5, so gerade so drin. Und da sind sie jetzt auf einmal. Ich habe das Gefühl, das geht auch noch weiter nach oben. Aber die, also die Top 1, sie müssen sie da erstmal runterholen vom Treppchen. Das ist eine Challenge für sich.
0: Ja.
2: Woche für Woche sind sie da oben, Shakira und Burna Boy, und thronen da schön zusammen in ihrem goldenen großen Stuhl, ne, und gucken runter auf alle anderen Mega-Hits. So, ihr müsst erstmal an uns rankommen. Dai Dai, absolute Wucht, wieder auf der 1. Ja, Samstag starten wir wieder ganz von vorne rein in die Radio Hamburg Charts. Und ihr seid natürlich dabei, liebe Radio Hamburg-Hörer, wie immer ab 17 Uhr.

0: Guten Morgen, Hamburg. Radio Hamburg hier, eure Morningshow, 8.46 Uhr. Ja, mal einen schönen Riesling jetzt erstmal, ne?
1: Rein damit, gerne.
0: Hamburg hat ja endlich den eigenen Wein wieder. Vom Stimmfang oberhalb der Landungsbrücken stehen 99 Rebstöcke. Jetzt wurde geerntet, allerdings ist noch offen, ob die Trauben dies Jahr überhaupt für eine kleine Menge Hamburger Rotwein reichen. Zusätzlich sollen Trauben geklaut worden sein, aber ich sage euch, die waren auch echt nicht gut.
1: Okay, alles klar. Ja, danke für den Hinweis.
0: Kaffee, Apfelschorle, gibt's heute alles draußen, euer Wetterupdate. Mit dir, Lea.
1: Es ist wirklich perfekt. 25 Grad, 8 Stunden Sonnenschein. Morgens jetzt schon 15 Grad in der City. Und das Gute ist, es regnet zu 0% gar nicht den ganzen Tag trocken. Also gerne auch einfach einen Wein genießen draußen am Montag. Auf jeden Fall alles perfekt für euch.

0: Mut. Guten Morgen. Herzlich willkommen hier eure Morning Show 8.54 Uhr, euer Musiksender Nummer 1 und für ganz viele Mega-Hits für euch gleich Nico Santos. Ihr pendelt zwischen Nico Santos und dem Besten von heute von The Bowser Magnetic. Und wer nicht textsicher ist von euch, macht's genau wie ich, singt einfach mit.
1: Passt.
0: Und garantiert noch das Beste von heute vor 9 Uhr für euch. Bibi Rexha featuring Faithless und New Religion.
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0: Guten Morgen.
1: Hallo.
0: Radio Morgenstar, eure Morning Show, eure Montagmorgen und unser HSV verliert.
2: Nochmal?
0: Ja, okay, 0 zu 5.
3: Gegen Mainz,
0: ja,
3: und dann kommt's, John?
0: Ja, in der ersten Bundesliga.
3: 0-5.
0: Ja, ja doch, Herr Hirsch, an deinem letzten Tag. Und damit,
2: okay.
0: Und damit ihr nicht mit diesem 0 zu 5 Gesicht heute zu eurer Arbeit geht, hat Radio Hamburg-Hörer Dennis eine sehr coole Idee, hört ihr gleich um 9:19 Uhr.
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0: Es ist 9 Uhr.
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6: Schönen guten Morgen. AfD feiert Sieg in Sachsen-Anhalt. Schulausfall in Borgfelde. Sonne, Wolken bis zu 25 Grad. Mit einem Stimmenanteil von fast 44% hat die AfD die Landtagswahl in Sachsen-Anhalt gewonnen. Die CDU von Ministerpräsident Schulze ist auf 17% abgestürzt. Die bisher regierende Koalition aus CDU, SPD und FDP ist damit am Ende. Diana Kramer.
7: Mit einer Wahlbeteiligung von fast 78% wurde der höchste Wert in Sachsen-Anhalt seit der Wiedervereinigung erreicht. Die AfD sieht nun für sich einen klaren Regierungsauftrag. Allein regieren können wird sie aber nicht und es könnte am Ende am BSW hängen. Während Tesla-Gründer Elon Musk den AfD-Sieg auf X feiert, schauen Wirtschaftsverbände hierzulande mit Sorge auf das Ergebnis. Der Hauptgeschäftsführer der deutschen Arbeitgeberverbände Steffen Kampeter spricht von einer kräftigen Ohrfeige für die demokratische Mitte und er warnt, ein Klima der Abschottung sei Gift für den Standort.
6: Weltweit wird der Rechtsruck in Sachsen-Anhalt hin zu einer Partei, die als gesichert rechtsextrem gilt, wahrgenommen. Marc Elvers, wie sind denn die politischen Reaktionen hier in Hamburg?
8: Die Hamburger SPD-Spitze sieht keine Partei als Wahlverlierer des Abends, sondern die Menschen in Sachsen-Anhalt. Grünen-Chef Leon Alam bezeichnet das Ergebnis für einen gesichert rechtsextremen Landesverband als erschreckend. Für Hamburgs CDU-Chef Dennis Thering ist es ein absolut bitteres Ergebnis, aber keine Überraschung nach den Prognosen. Er führt das Ergebnis auf die Unzufriedenheit mit der Bundesregierung zurück und hofft, dass dieser Warnruf, wie er es nennt, im Bund verstanden wird. Die AfD ist in Feierlaune. Das Ergebnis sei ein fulminanter Erdrutschsieg, sagt Hamburgs AfD-Chef Nockemann.
6: An der katholischen St. Ansgar-Schule in Borgfelde fällt der Unterricht für alle Schüler heute aus. Grund ist ein Stromausfall, wie die Schule auf sozialen Medien mitteilt. Demnach ist auch der Schulserver betroffen, sodass die Kinder weder Hausaufgaben noch ersatzweise einen Online-Unterricht angeboten bekommen. Das waren die Nachrichten aus Hamburg, Deutschland und der Welt.
0: Euer Radio Hamburg. Wetter kommt von dir, Lea.
2: Ja, die Kids freuen sich über schulfrei. Top-Wetter, 25 Grad, 8 Stunden Sonnenschein heute. Das wird so schön. Morgens auch jetzt schon auf dem Weg zur Arbeit bei euch. 15 Grad jetzt in der City. In Trittau sind es 14, 13 in Soltau und es kommt nichts an Regen runter. Das ist herrlich. Morgens dann wieder so leicht herbstlicher Touch mit Regen, trotzdem entspannt. 19 Grad und auf jeden Fall eine Stunde Sonnenschein.
0: Und hier ist für eure Sicherheit der Radio Hamburg Verkehr mit der Edeka App. Stop and Go, A7 Hamburg Richtung Flensburg. 5 Kilometer zwischen Hausbruch und Othmarschen. Plant hier 10 Minuten mehr ein. Und Rodicherlee statt einwärts 1 Kilometer kurz vor der Kreuzung zum Schiffbeger Weg. Hier seid ihr auch mit 10 Minuten dabei. Der Radio Hamburg Verkehr um 9.03 Uhr für Hamburg, Niedersachsen und Schleswig-Holstein.
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0: Guten Morgen.
2: Ja, hi.
0: Bonjour, Stromae mit dabei für euch in der nächsten Viertelstunde. Nico Santos singt für euch All Time High und The Bossa mit diesem Wahnsinnsklavierding.
2: So cool, ja.
0: Immer cool, das Beste von heute für euch jetzt mit Magnetic.

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1: 1A.
0: Damit gedacht. Gerade die ganze Zeit. Ihr hört Radio Hamburg, euren Musiksender Nummer 1 um 9.13 Uhr. Und für ganz viele mega jetzt gleich Cats Eye mit Animal neu bei Radio Hamburg. Und das Beste von heute für euch gleich nach deinem großartigen Wetterupdate, Lea.
1: Ja, das ist jetzt schon perfekt. 15 Grad in der City, sonnig. Und es wird einfach noch 10 Grad wärmer. So sommerlich. 25 Grad und dazu gar kein Regen.
0: Ja, und der HSV verliert 0:5 gegen Mainz 05 zu Hause. Mhm. Radio Hamburg-Hörer Dennis, du hast eine gute Idee. Moin.
2: Moin, Lea. Moin, John.
1: Na?
2: Ja, ja, mit eurem HSV, naja. Ihr könnt froh sein, dass Mainz nicht 09 heißt, ne? Ach, wünsche euch trotzdem noch einen schönen Tag.
1: So, gute Einstellung.

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1: Das war's.
0: Wäre eigentlich noch eine Minute, aber egal. Wir haben noch viel mehr davon. Radio Hamburg, euer Musiksender Nummer 1 für ganz viele Mega-Hits gleich für euch dabei. Franz. Wie so ein Kakao mit einer Sahnehaube oben drauf. Ne? Fühlt sich so gut an. Dann kommt noch einer von den Daltons. Und garantiert noch vor 9.30 Uhr das Beste von heute für euch. Coole Mädels aus London, Flow. Das Beste von heute, Lick It.
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0: Guten Morgen.
1: Die Hamburg ist hier, eure Morningshow. Und kennt ihr das auch, wenn ihr im Urlaub seid? Ist ja mal herrlich, ne? War ich ja auch gerade erst so. Ne? Und ihr werdet von Leuten angesprochen. Einfach so aus heiterem Himmel. Ich war in Fitznau am Vierwaldstätter See in der Nähe von Luzern und saß da draußen. War super Wetter, 30 Grad, saß herrlich im Garten beim Essen mit zwei Freunden. Und direkt nebenan saß ein Ehepaar, sagt er, hallo John.
2: Hallo.
1: Schön, dich mal zu sehen. Ich bin der Ulf. Und das ist meine Frau Nicole. Moin. Wir hören immer Radio Hamburg.
2: Ach, wie nett.
1: Komm aus Lüneburg, sind hier mal in Fitznau, fahren weiter nach Italien. So, habe ich gedacht, das ist ja richtig nett.
2: Ja, süß.
1: Dann habe ich schon gesehen, hatte ein Auto mit Lüneburger Kennzeichen. LG stand direkt vorm Hotel.
2: Auch gutes Kennzeichen, LG.
1: Absolut, kann man nichts falsch machen. Ist richtig gut. Und deswegen kommen wir auch heute gerne mal zu euch nach Lüneburg mit Tickets for free für Radio Hamburg Stars for free. Und es lohnt sich, nach Lüneburg zu kommen. Hört ihr in ziemlich genau 10 Minuten. Es ist 9.30 Uhr.
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4: Guten Morgen, ich bin Rainer Hirsch. Die AfD ist mit einem Stimmenanteil von fast 44% die große Gewinnerin der Landtagswahl in Sachsen-Anhalt. Ohne weiteres kann sie aber nicht die Regierung übernehmen, denn ihr fehlt die absolute Mehrheit. Die bislang stärkste politische Kraft, die CDU, ist auf nur noch 17% der Stimmen abgestürzt. Sie bräuchte jetzt Linke, SPD, Grüne und BSW, um weiter an der Macht zu bleiben. Während der Jubel bei AfD-Anhängern groß ist, machen sich Anhänger der anderen Parteien Sorgen um die Demokratie in Sachsen-Anhalt und darüber hinaus. Asche aus dem Vulkan Anak Krakatau behindert weiter den Flugverkehr in Indonesien. Inzwischen ist die Zahl der von Flugstreichung betroffenen Passagiere auf rund 170.000 gestiegen. Der Flughafen, der auch bei vielen Deutschen beliebten Insel Bali, ist aber weiter geöffnet. Der HSV hat auch das zweite Bundesligaspiel dieser Saison verloren und wieder kein Tor geschossen. Nach der 0:5 Heimpleite gestern gegen Mainz ist der HSV jetzt Tabellenletzter.
1: Die nächsten Nachrichten haben wir für euch um 10 und das Radio Hamburg Sommerwetter kommt von dir, Lea.
2: Es ist echt endlich wieder Sommer. Nochmal ein kleines Comeback. 25 Grad, überhaupt kein Regen, auch bei 15 Grad in der City. Jetzt schon so sonnig, John. Ich habe schon darauf geachtet, dass ich die Schokolade, die du mir aus der Schweiz mitgebracht hast, natürlich, nicht in die Sonne lege. Die darf nicht schmelzen. 15 Grad messen wir auch in Gestacht zum Beispiel Grad. Buxtehude sogar schon 16. Und dann ist es echt den ganzen Tag nur sonnig. Morgen zwischendurch auch sonnig. Dann auch ein bisschen Regen, aber auch angenehm. 19 Grad und viele trockene Phasen.
1: Ja, und vielleicht habt ihr, die Radio Hamburg Hörerinnen und Hörer, noch eine bessere Idee. Aber Lifehack direkt aus der Schweiz. Nimm die Schokolade und bevor du sie isst, packst du sie einfach 10 Minuten in den Kühlschrank.
2: Aber nur kurz, nicht
1: dauerhaft. Genau, nur kurz, ne? Ein bisschen Schockfrosten für 10 Minuten und dann schmeckt sie noch besser.
2: So lange kann ich mich nicht gedulden, glaube ich.
1: Für eure Sicherheit der Radio Hamburg Verkehr mit der Edeka-App Stop and Go. A7 Hamburg Richtung Flensburg, 5 Kilometer zwischen Hausbruch und Othmarschen. Hier braucht ihr gerade 10 Minuten Geduld. Und das Blitzer-Update mit dir, Radio-Hörerin Nele.
5: Friedrich-Ebert-Damm, kurz nach Café Nordwind. Da wird ein neues Haus gebaut aus einer 30er-Zone und da steht der rechten Seite im Blitzer.
1: Dankeschön. Das ist der Radio-Verkehr um 9.32 Uhr für Hamburg, Niedersachsen und Schleswig-Holstein.
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1: Guten Morgen.
2: Morgen.
1: Mit dabei übrigens auch Sarah Larsson. Die singt gleich für euch Can't Tame Her, Ray Dalton mit dem Besten von heute mit Blood Running und für ganz viele Megahits bei eurem Musiksender Nummer 1. Fühlt sich so schön an. Franz, verliebt euch doch mal in If I Were

0: Guten Morgen.
1: Um 9.38 Uhr.
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1: So gut, all diese Radio Hamburg Megastars treten Samstag schon in einer Woche in der Barclays Arena für euch auf. Clock Clock, Fastboy, Purple Disco Machine, Tiffany Harris. Hagerbo.

Leonie auch dabei und es ist so einfach für euch, an die kostenlosen Tickets ranzukommen. 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Sarah Larsson singt jetzt für euch mit Can't Tame Her. Ist sie dabei an eurem Montagmorgen?

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0: Boah, das Beste von heute. One Republic, Need Your Love. Habt ihr doch gerade gefeiert, die letzten 3 Minuten bei euch im Homeoffice. 9.46 Uhr. Das wird richtig gut. Vom Homeoffice raus auf den Balkon, raus auf die Terrasse in der Mittagspause. Euer Wetterupdate mit dir, Lea.
1: Vor allem richtig schön für alle, die auch draußen arbeiten, direkt von euch. Vielleicht auf der Baustelle im Hafen. 15 Grad, jetzt schon sonnig. Und es wird echt noch richtig warm. 25 Grad, kleines Sommer-Comeback hier und auch gar kein Regen dabei für euch.

0: Auf jeden Fall. Also mit diesem Mega-Hit bei Radio Hamburg gleich nach 10 geht ihr ganz entspannt, ganz gestärkt in eure Montagsteam-Besprechung. Gleich das Beste von heute hören wir zusammen von Temple City mit Self-Aware.
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1: Moin, 10 Uhr.
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3: Ja, moin. Gemischte Reaktionen auf AfD-Sieg. Hamburger Flughafen sperrt eine Piste. Sonne und Wolken, maximal 25 Grad. Die AfD ist nach der Landtagswahl in Sachsen-Anhalt die große Siegerin. Fast 44% der Stimmen hat sie geholt. Aber sie ist knapp an der absoluten Mehrheit vorbeigeschrammt. Die CDU hat eine historische Pleite kassiert und sich halbiert. Die Regierungsbildung wird nun also schwierig in Magdeburg. Das Landtagswahlergebnis hat auch hier in Hamburg und weltweit Reaktionen ausgelöst. Marc Elvers.
4: Das Wahlergebnis ist ein schwerer Schlag für die politische Stabilität in Deutschland. Eine AfD-Regierungsbeteiligung wäre eine Bewährungsprobe für den Rechtsstaat, teilt Bürgermeister Tschentscher mit. Für die Union ist es ein rabenschwarzer Tag, sagt Hamburgs CDU-Chef Dennis Thering, der das Ergebnis auch auf die Unzufriedenheit mit der Bundesregierung zurückführt. Die AfD feiert das Ergebnis als fulminanten Erdrutschsieg, der auch im Ausland wahrgenommen wird. Glückwünsche an die AfD kamen unter anderem von Ungarns Ex-Ministerpräsident Orban, Italiens stellvertretendem Ministerpräsident Salvini und von Elon Musk.
3: Ab übermorgen sperrt der Flughafen in Fuhlsbüttel seine Start- und Landebahn 1533. Das ist die, die über Norderstedt und Alsterdorf geht. Grund sind Wartungs- und Instandhaltungsarbeiten. Carolina Koplin.
5: Wohl bis zum 23. September gehen alle Flüge über die Piste Niendorf-Langenhorn. Dort wird es also lauter. Während der Sperrzeit wird der Gummiabrieb an den Touchdown-Zonen der gesperrten Piste entfernt. Zudem werden Siedleitungen gereinigt, Markierungen, Asphalt und eine Entwässerungsrinne erneuert und die Startbahnelektrik überprüft. Solche Arbeiten macht der Flughafen jährlich. Die andere Piste war schon im Juni dran. Laut Airport wird es wegen gestiegener Sicherheitsanforderungen auch noch weitere Tagessperrungen geben. Die Termine werden aber erst kurzfristig beschlossen und bekannt gegeben.
3: Ein Frachtflugzeug von Amazon ist bei der Landung in der US-Metropole Miami über die Landebahn hinausgeschossen und hat Feuer gefangen. 5 Menschen kamen dabei ums Leben, weitere 5 wurden verletzt ins Krankenhaus gebracht. Um wen es sich dabei handelt, ist noch nicht bekannt. Das waren die Nachrichten aus Hamburg, Deutschland und der Welt.
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1: Freuen wir uns über diesen Tag. Es ist ein Sommertag nochmal mit 25 Grad Tagestoptemperatur. Die Sonne zusammen mit einem Hauch Wolken am Himmel. Richtig schön wird das heute noch. Es ist auch nur der eine ganz besondere Tag. Ab morgen sieht es wieder wechselhafter aus. Bei 19 Grad dann auch mit Regenschauern. Denken wir jetzt einfach noch gar nicht so sehr dran und saugen heute nochmal alles auf, was wir da Schönes bekommen. 18 Grad im Moment in Niendorf, 17 in Hollenstedt und in Wehle.
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1: Für eure Sicherheit, der Radio Hamburg Verkehr mit der Edeka-App. Achtung Autofahrer, ungesicherte Unfallstelle auf der A1 Bremen Richtung Hamburg, Höhe Harburg. Auf der A7 Hamburg Richtung Flensburg steht ihr 5 Kilometer gerade im Stau zwischen Hausbruch und Othmarschen. Seid ihr aber auch in 10 Minuten schon wieder durch. Das Radio Hamburg Blitzer-Update mit Rico.
7: Hasselbruckstraße, Stadt Einwärts, Hausnummer 45.
1: Hasselbruckstraße war das, falls es irgendjemand zu schnell gegangen ist. Rico ist immer auf Zack. Der Radio Hamburg Verkehr für Hamburg, Niedersachsen und Schleswig-Holstein.
2: 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Besser arbeiten mit dem Radio Hamburg Vormittag. Heute mit Anke.
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1: Habt einen ganz, ganz tollen Tag mit der Sonne, Sommersonne nochmal, Spätsommersonne und mit uns natürlich mit eurer Musik, euren Lieblings-Mega-Hits. Von Elton John gleich so einer mit Britney Spears zusammen, Hold Me Closer und Temper City, das Beste.

0: kurz nach dem Frühstück schon wieder ans Mittagessen gleich zu denken, ist mit Radio Hamburg auf jeden Fall immer eine sehr gute Idee und gar keine doofe. Euer Essen bringen euch nachher die Smileys Pizza Profis vorbei.
1: Pizza!
0: Hört ihr die nächste halbe Stunde wieder unser Pizzamonster und dann schickt uns einfach eine WhatsApp mit Pizza-Emoji an die 040 333 10.000. Dann seid ihr mal ganz herrlich zum Essen eingeladen später zusammen mit euren Kollegen. Die werden euch lieben dafür. Aus dies bei Radio Hamburg, euer Musiksender Nummer 1, Electrified.

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0: Er kriegt von allen Seiten einfach mal sowas von Applaus. Applaus von den ganzen anderen DJs auch. Radio Hamburg Megastar David Guetta. Bewundert und beklatscht wird er, weil er es geschafft hat, immer wieder sein Dance zu mixen. Richtig, richtig gut. Mit R&B, mit Hip-Hop, mit Rock, mit allem, was euch so einfällt. Mit Erfolg vor allem. Und dafür holt er sich ja als Feature immer gerne noch einen zweiten großen Namen. In dem Fall gleich Jennifer Lopez. Die stehen sich beide gegenseitig auch sehr gut. Hört ihr auf jeden Fall gleich nach halb. Bei eurer Musiksender Nummer 1 bei Radio Hamburg. Das Beste von heute. Mit Save Me Tonight.
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20: Mit Rainer Hirsch. Guten Tag. AfD-Chef Chrupalla beteuert, dass seine Partei nach dem großen Sieg bei der Landtagswahl in Sachsen-Anhalt allen anderen Parteien Gesprächsangebote machen will. Das hat er vorhin in der ARD gesagt. Die AfD ist zwar stärkste Kraft in Sachsen-Anhalt geworden, braucht aber Unterstützung, um eine Landesregierung aufstellen zu können. In Berlin hat es heute Morgen schon wieder ein Feuer an einem Umspannwerk gegeben. Die Brandursache ist derzeit noch unklar, sagte ein Polizeisprecher dem Rundfunk Berlin-Brandenburg. Auf dem deutschen Arbeitsmarkt könnten bis 2029 rund 723.000 Fachkräfte fehlen. Zu diesem Ergebnis kommt eine Studie des Arbeitgebernahen Instituts der deutschen Wirtschaft. Besonders groß dürfte die Fachkräftelücke demnach bei Verkäufern und in der Kinderbetreuung und Erziehung sein.
0: Die nächsten Nachrichten um 11 und ein Update von Wetter und Verkehr haben wir gleich für euch.
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0: Ah, oh, so schön. Mehr als den halben Tag verbringen wir mit der Sonne und bei warmen 25 Grad noch ein letztes Mal Sommer. Letztes Mal? Fragezeichen? Vielleicht kommen wir auch noch mal so zwei, drei. Warum nicht? Für eure Sicherheit der Radio Hamburg Verkehr mit der Edeka-App. A7 Hamburg Richtung Flensburg. Der einzige Stau im Moment geht über 5 Kilometer zwischen Hausbruch und Othmarschen. Braucht ihr gerade 10 Minuten länger. Gerne 10 Minuten länger. In der Zeit schön laut und in aller Ruhe eure Lieblings-Mega-Hits hören. Ganz viele Mega-Hits jetzt. Die nächste halbe Stunde. Jennifer Lopez mit David Guetta und dem Besten von heute.

0: Highlight. Yay, für euch in der neu angefangenen Woche eure Mittagspause mit Radio Hamburg und mit den Smileys. Pizza-Profis vor allem. Lea, na?
1: Oh mein Gott.
0: Oh mein Gott, haben wir von dir eben ein Pizza-Emoji bekommen?
1: Ja.
0: Von welchem Arbeitsplatz aus hast du uns das dann geschickt?
1: Aus dem UKE.
0: Oh, wo im UKE? Das ist ja groß.
1: Also, wir arbeiten im Kinder-UKE, aber wir haben unser Büro woanders, hinten im UKE.
0: Irgendwo da hinten im Büro. Auf jeden Fall hoffe ich, dass es da schön ist, weil da wollt ihr heute bestimmt schön Mittagspause auch machen.
1: Ja, unbedingt.
0: Ja, mit Pizzen von den Smileys, Pizza-Profis, Lea.
1: Ja, ich freue mich so doll.
0: Ihr hört morgen zwischen 10:30 und 11 natürlich das Pizzamonster wieder bei Radio Hamburg. Neue Musik hören wir zusammen von Fastboy Music Sounds.
2: Nein, bei eurem Musiksender.

0: Reicht es für ein Feierabendgetränk später? Draußen natürlich, im T-Shirt, ohne Jacke. Reicht es dafür? Wie viel Sommer in diesem Spätsommertag heute nochmal steckt? Das hören wir auf jeden Fall bei Radio Hamburg gleich beim nächsten Wetter-Update kurz nach den 11 Uhr Nachrichten. Und dann freuen wir uns über ganz viele Mega-Hits. Mega Volumen hat der hier. Panic at the Disco, High Hopes und Moss Kenner mit dem Besten von heute. Rhythm Unknown.
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7: Schönen guten Tag. Wahldebakel, warten aufs Kanzlerstatement. Wartung, Hamburger Flughafen sperrt eine Piste. Das Wetter, Sonne, Wolken, 25 Grad. Einen Tag nach der Landtagswahl in Sachsen-Anhalt sitzt der Schock im politischen Berlin immer noch tief. Krachende Verluste hat die CDU von Ministerpräsident Schulze eingefahren, während die AfD die absolute Mehrheit nur knapp verpasst hat. Heute arbeiten die Parteien die Ergebnisse auf. Aus Berlin, David Riemer.
8: Mit Spannung wird die Reaktion von Kanzler Merz erwartet. Übernimmt er eine Mitverantwortung an dem katastrophalen Ergebnis seiner Christdemokraten in Sachsen-Anhalt? Und was bedeutet das Wahlergebnis für die Reformvorhaben der schwarz-roten Koalition in Berlin? Ein Weiter-so wird nicht funktionieren, der Kanzler steht gewaltig unter Druck. Zumal schon nächste Woche Sonntag zwei weitere Landtagswahlen in Mecklenburg-Vorpommern und im Land Berlin anstehen.
7: Ab übermorgen sperrt der Flughafen in Fuhlsbüttel seine Start- und Landebahn 1533. Das ist die über Norderstedt und Alsterdorf führt. Grund sind Wartungs- und Instandhaltungsarbeiten. Carolina Koplin.
9: Wohl bis zum 23. September gehen alle Flüge über die Piste Niendorf-Langenhorn. Dort wird es also lauter. Während der Sperrzeit wird der Gummiabrieb an den Touchdown-Zonen der gesperrten Piste entfernt. Zudem werden Siedleitungen gereinigt, Markierungen, Asphalt und eine Entwässerungsrinne erneuert und die Startbahnelektrik überprüft. Solche Arbeiten macht der Flughafen jährlich. Die andere Piste war schon im Juni dran. Laut Airport wird es wegen gestiegener Sicherheitsanforderungen auch noch weitere Tagessperrungen geben. Die Termine werden aber erst kurzfristig beschlossen und bekannt gegeben.
7: In Berlin sind am Morgen Dutzende Ampeln ausgefallen. Das könnte laut deutscher Presseagentur mit dem Brand in einem Umspannwerk in Berlin-Mitte zusammenhängen, da Ampeln teils sensibel auf Spannungsschwankungen im Netz reagieren. Laut Betreiber des Umspannwerks deutet übrigens einiges darauf hin, dass ein technischer Defekt die Ursache des Feuers ist. Das deckt sich auch mit den bisherigen Erkenntnissen der Polizei. Das waren die Nachrichten aus Hamburg, Deutschland und der Welt.
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0: Sommer noch einmal in Hamburg, Niedersachsen und Schleswig-Holstein mit viel, viel Sonne bis zu 25 Grad. Es ist einfach nur wundervoll. Und selbst nach 21 Uhr, wir denken schon mal an euren Feierabend, sind das immer noch 22, 23 Grad. Also, dass ihr ganz locker ohne die Jacke noch draußen sitzen könnt. draußen sitzen könnt, aber ganz, ganz ohne Probleme. Im Moment in der City und auch in Walsrode 20 Grad, in Neumünster 19. Sieht morgen insgesamt eher bewölkt aus, da gibt es dann auch nochmal einzelne Schauer wieder.
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0: Für eure Sicherheit der Radio Hamburg Verkehr mit der Edeka-App. A1 Lübeck Richtung Hamburg, 4 Kilometer Stau zwischen dem Kreuz Ost und Öhiendorf, braucht ihr 10 Minuten länger. Wie auch auf der A7 Hamburg Richtung Flensburg, 5 Kilometer zwischen Hausbruch und Othmarschen, 10 Minuten braucht ihr länger. Seid in allen anderen Staus in unter 10 Minuten aber locker durch. Das Radio Hamburg Blitzer Update. Neuwiedenthaler Straße, Stadtauswärtshöhe Friedhof, der Radio Hamburg Verkehr für Hamburg, Niedersachsen und Schleswig-Holstein.
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0: Wir drücken bei euch jetzt aber sowas von diesen Power-On-Knopf mit den beiden Mega-Hits hier. Panic at the Disco, High Hopes und Moss Kenner, Rhythm Unknown, das Beste von

Euer Montag, euer Vormittag mit Radio Hamburg, eurem Lieblingssender. Dieser Sommer ist noch lange nicht vorbei. Was für ein Glück, also bei dem Wetter heute sowieso nicht. Aber auch solange in Hamburg ja noch Stadtteilfeste gefeiert werden. Letztes Wochenende ja in Winterhude zum Beispiel. Viele von euch waren auch in Volksdorf beim Stadtteilfest. Ich in dem Fall mit meinen Kindern auch. Ich frag sie noch, was möchtet ihr euch denn gerne holen zu essen? Da sagt meine Große ganz vorsichtig, naja, sie hat das von zu Hause gelernt, vielleicht erst was Gesundes, Mama, und dann Schmalzkuchen. Das ist gut, oder? Was Gesundes auf dem Stadtteilfest. Haben wir ausfallen lassen, gab's auch nicht. Haben wir uns direkt den Schmalzkuchen geholt. Und dann noch 20 Enten, glaube ich, waren's. Geangelt. Gehört alles noch zu unserem Sommer, zu eurem Sommer dazu. Als einer unserer letzten Stadtteile freut sich dann jetzt kommendes Wochenende noch Sasel auf sein Fest. Und dann kommen schon so eher die Herbst, die Bauern, die Erntedankfeste und Märkte. Die natürlich auch so ihrs haben. Natürlich. Ariana Grande. Läuft doch ganz, ganz neu bei uns. Hate that I made you love me.

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0: Was für ein Megatag, oder? Mit Radio Hamburg zusammen. Diese schönen großen Wolkenlücken da gerade über Hamburg, Niedersachsen und Schleswig-Holstein. Oder auch direkt ein ganz, ganz langes Stück blauer Himmel, vielleicht direkt über euch in diesem Augenblick. Die Jacke haben wir alle umsonst mitgenommen. Wunderbar. Dann hört ihr gleich noch Sabrina Carpenter bei uns zusammen mit ganz vielen Mega-Hits. Nach halb mit Espresso und Ray Dalton. Go That High, das Beste von heute.
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0: 11:30.
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2: mit Rainer Hirsch. Guten Tag.
8: AfD-Chef Chrupalla beteuert, dass seine Partei nach dem großen Sieg bei der Landtagswahl in Sachsen-Anhalt allen anderen Parteien Gesprächsangebote machen will. Das hat er vorhin in der ARD gesagt. Die AfD ist zwar stärkste Kraft in Sachsen-Anhalt geworden, braucht aber Unterstützung, um eine Landesregierung aufstellen zu können. In Berlin hat es heute Morgen schon wieder ein Feuer an einem Umspannwerk gegeben. Die Brandursache ist derzeit noch unklar, sagte ein Polizeisprecher dem Rundfunk Berlin-Brandenburg. Auf dem deutschen Arbeitsmarkt könnten bis 2029 rund 723.000 Fachkräfte fehlen. Zu diesem Ergebnis kommt eine Studie des Arbeitgebernahen Instituts der deutschen Wirtschaft. Besonders groß dürfte die Fachkräftelücke demnach bei Verkäufern und in der Kinderbetreuung und Erziehung sein.
0: 12 Uhr, die nächsten Nachrichten und ein Wetter- und Verkehrsupdate hört ihr gleich bei uns.
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0: Die Sonne ist da und warm wird's heute auch nochmal wirklich ernsthaft mit bis zu 25 Grad. Da ist auch keine Regenwolke erstmal auf dem Weg zu uns. Einfach nur ein schöner Tag, ein schöner Spätsommertag nochmal. Für eure Sicherheit, der Radio Hamburg Verkehr mit der Edeka-App. Auf der A1 dauert es ein bisschen, Lübeck Richtung Hamburg, da steht ihr 4 Kilometer im Stau. Das ist zwischen dem Kreuz Ost und Öjendorf, braucht ihr so 10 Minuten länger. Und auf der A7 Hamburg Richtung Flensburg nochmal 5 Kilometer zwischen Hausbruch und Othmarschen. 10 Minuten plant ihr euch dafür auch mal mehr ein. In allen anderen Staus seid ihr locker in unter 10 Minuten durch. Das Radio Hamburg Blitzer-Update, großer Burster stadteinwärts. Mit der Hausnummer 6 und Neuwiedenthaler Straße blitzt es auch nochmal Start auswärts in dem Fall und Höhe des Friedhofs. Freuen wir uns jetzt über die nächste halbe Stunde mit euch. Mit ganz vielen Mega-Hits, die ihr sowieso super gerne bei Radio Hamburg, euer Musiksender Nummer 1, hört. Wie den hier. Da scheint aber auch die Sonne, oder? Das Beste von heute, Ray Dalton, Go That High.

Unglaublich lauschig klingt das, was noch ganz neu bei Radio Hamburg hier im Neuheitenstream gerade läuft für euch. Wenn man das so hört, denkt man, mach einfach nur weiter bitte. Post Malone mit Hollywood Dreams. Das ist wirklich auch mal ein seltener Mega-Hit noch dazu. Selten lang mit 5 Minuten. Also hört gerne mal rein bei uns im Radio Hamburg Neuheitenstream. Jederzeit über unsere kostenlose App. Furchtbar gerne. Weiß mit Lania und den richtigen Beats jetzt so Richtung Mittagspause mit Stars.

0: Als Kind habt ihr vielleicht auch euren großen Megastar gerne mal zu Hause vorm Spiegel nachgemacht, wie der so tanzt und die ganzen Moves dazu. Nico Santos hat das als Kind auch gemacht und einfach mal probiert, wie Michael Jackson zu sein und zu tanzen.
1: Yeah, yeah.
0: Genau der. Und wir hören Nico Santos gleich bei Radio Hamburg mit dem Besten von heute. 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
0: Es ist 12 Uhr. Moin.
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10: Guten Tag. Aufarbeitung der Sachsen-Anhalt-Wahl. Zeugensuche nach Verkehrsunfall. Sonne und Wolken bis zu 25 Grad. Am Tag nach der Landtagswahl in Sachsen-Anhalt sitzt der Schock über den haushohen Sieg der AfD in Teilen des politischen Berlins tief. Vor allem die CDU muss ihre krachenden Verluste verdauen und daraus lernen. Aus Berlin, David Riemer.
11: Mit Spannung wird die Reaktion von Kanzler Merz erwartet. Übernimmt er eine Mitverantwortung an dem katastrophalen Ergebnis seiner Christdemokraten in Sachsen-Anhalt? Und was bedeutet das Wahlergebnis für die Reformvorhaben der schwarz-roten Koalition in Berlin? Ein Weiter-so wird nicht funktionieren, der Kanzler steht gewaltig unter Druck. Zumal schon nächste Woche Sonntag zwei weitere Landtagswahlen in Mecklenburg-Vorpommern und im Land Berlin anstehen.
10: Nach einem gefährlichen Verkehrsunfall vorgestern Abend gegen 21:30 an der Sechslingspforte bittet die Hamburger Polizei um Zeugenhinweise. Carolina Koplin.
12: Durch den Unfall schwebte eine 24-Jährige zwischenzeitlich in Lebensgefahr. Die Ermittler gehen bisher davon aus, dass ein 24-jähriger Porsche Carrera-Fahrer beim Spurwechsel mit einem Taxi kollidiert war, in dem die Frau saß. Das Taxi wurde gegen einen Baum geschleudert. Dabei litt die Frau dann die schweren Kopfverletzungen. Ihr Fahrer wurde leicht verletzt. Dem Porsche-Fahrer und seinem Beifahrer ist nichts passiert.
10: Auf dem deutschen Arbeitsmarkt könnten bis 2029 bundesweit rund 723.000 Fachkräfte fehlen. Fast doppelt so viele wie vergangenes Jahr. Zu diesem Ergebnis kommt eine Studie des Arbeitgebernahen Instituts der deutschen Wirtschaft. Diana Kramer.
13: Im letzten Jahr fehlten bundesweit knapp 370.000 Fachkräfte. In 3 Jahren könnte sich laut IW die Zahl also verdoppeln. Besonders groß dürfte die Personallücke dann im Handel sein, gefolgt von der Kinderbetreuung und Erziehung sowie bei Sozialarbeitern. Und nach wie vor fehlen tausende Fachkräfte in der Pflege. Die Gründe sind, dass in den kommenden Jahren viele Menschen in Rente gehen. Gleichzeitig kommt zu wenig Nachwuchs nach, auch weil weniger Arbeitskräfte aus dem Ausland gewonnen werden.
10: Und das waren die Nachrichten aus Hamburg, Deutschland und der Welt.
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0: Hallo Sommer. Einen Tag bist du nochmal da. Freuen wir uns sehr. Es wird bis zu 25 Grad warm. Mit viel Sonne, mit viel blauem Himmel. Momentan sind da noch so ein paar schöne weiße Wolken, hauptsächlich weiße unterwegs. Ab morgen sieht es dann wieder insgesamt bewölkter aus. Auch wieder nass. Und die Regenschauer begleiten uns dann auch durch die kommenden Tage, woran wir doch jetzt an so einem schönen Tag wie heute aber noch gar nicht denken möchten. 22 Grad im Moment in Billstedt. Bei 23 sind wir schon in Neu-Wulmsdorf. In Glimbe 21 Grad.
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0: Für eure Sicherheit der Radio Hamburg Verkehr mit der Edeka-App. A1 Lübeck Richtung Hamburg. Es staut sich 4 Kilometer hier zwischen Kreuz Oste und Öjendorf. Ihr braucht 10 Minuten länger. Und das Blitzer-Update? Großer Burster, stadteinwärts für der Hausnummer 6. Das ist der Radio Hamburg Verkehr für Hamburg, Niedersachsen und Schleswig-Holstein.
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1: Hi. 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
0: Premiere für Purple Disco Machine, den wir gleich hören bei Radio Hamburg mit Dopamin. Premiere für ihn, Samstag in einer Woche, ist er das erste Mal bei Radio Hamburg Stars for Free dabei, was schon eine große Nummer ist. Ist ja immer noch ein DJ, der sich sonst auf Ibiza buchen lässt, in den Clubs von Miami. Davor hören wir Nico Santos mit dem Besten von heute. Der kennt Stars for Free schon vom allerersten Mal 2019. 2023 war er dann direkt nochmal dabei und letztes Jahr Nico Santos, das Beste von heute. 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
1: Ach, was gehen Levi wohl für 1000 Gedanken gerade durch seinen Kopf, kurz vor diesem Wahnsinnsauftritt als Next Megastar. 19. September in der Barclays Arena. Von unserem Musikexperten Tim Gaffron bekommt er ja gerade die letzten wirklich richtig guten und wertvollen Tipps.
2: Machst du Sport?
3: Ab und an.
2: Also ein Tipp wäre auf jeden Fall, fit zu sein. Ja, also ich weiß, auch wenn gerade ganz viel los ist und so weiter, man sollte es aber nicht unterschätzen mit dieser großen Bühne. Erstmal sind das wirklich weite Wege, auch hinter den Kulissen. Und die ganze Vorbereitung mit Soundcheck und so weiter, das haben wir noch am Tag vorher oder an demselben Tag. Ich glaube, der Plan steht noch gar nicht ganz genau für alle fest. Aber das nimmt schon alles ein bisschen Zeit in Anspruch.
1: Ja, es wird eine aufregende Zeit. Sie hat schon eigentlich angefangen, ne? Neben Levi seht und hört ihr dann ja auch noch Leonie an diesem Nachmittag und Abend. Fastboy, Purple Disco Machine, Clock Clock und Tiffany Harris. Alle Infos natürlich online auch zu unserer Ticket-Tour für Radio Hamburg Stars for Free. Da kommt jetzt, liebe Menschen, da kommt jetzt nur noch ein einziger normaler Samstag und der darauf ist schon der Samstag mit dem Konzertevent des Jahres. Was freuen wir uns da drauf? 19.09. Mit euch! Habt einen schönen Tag mit Alex Warren.

0: Es ist jeden Tag und jedes Mal vor allem ein so schönes Gefühl, einfach nach Hause zu kommen, wo ihr dieses Licht anmacht und es ist nirgendwo in keinem Zimmer an keiner Stelle zu hell oder zu dunkel. Einfach genauso, wie ihr es mögt und wie ihr es braucht. Wie bei Radio Hamburg mit der Musik. Dabei fühlt euch bitte auch immer zu Hause. Wir freuen uns gleich vor allem auf diesen Mega-Hit von Robin Schulz gemeinsam mit Barbs und Better Times. Das sind auf jeden Fall die Beats, zu denen ihr euch jederzeit wie zu Hause fühlt. Ganz, ganz versprochen von unserer Seite, von eurem Musiksender Nummer 1.
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12: 12:30
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14: Ich bin Ines Wiese. Schönen guten Tag. Nach dem AfD-Wahlsieg in Sachsen-Anhalt ruft Hamburgs Innensenator Grote seine Kollegen in Bund und Ländern jetzt auf, die Sicherheitsbehörden gegen eine extremistische Einflussnahme zu schützen. Staatsgewalt und damit Kontrolle über Sicherheitsbehörden in den Händen einer verfassungsfeindlichen Partei mit engen Kontakten nach Russland sei ein gravierendes Sicherheitsrisiko, so Grote, der auch Vorsitzende der Innenministerkonferenz ist. Bei einem Angriff in Ahrensburg nahe Hamburg sind am Vormittag 2 Menschen verletzt worden. Nach ersten Informationen ist eine Frau schwer verletzt und auch ein Mann ist verletzt. Zu den Hintergründen ist noch nichts bekannt. Und der VW-Konzern will das Werk Osnabrück verkaufen, und zwar an den Rüstungsinvestor Aurelius und das Land Niedersachsen. Der Standort soll schrittweise zu einem Kompetenzzentrum für Sicherheits- und Verteidigungslösungen weiterentwickelt werden, heißt es vom Autobauer.
15: Die nächsten Nachrichten, wenn es 13 Uhr ist, und gleich haben wir ein Wetter- und Verkehrsupdate für euch.
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15: Ist das schön und tut das gut. Diese 23 Grad im Moment hier in der City werden noch maximal 25. Ganz strahlend blau ist der Himmel nicht, aber der hat seine Wolkenlücken. Das ist das Schöne. Da kommt immer mal wieder ein bisschen blau und da kommt vor allem auch immer die Sonne durch. Für eure Sicherheit, der Radio Hamburg Verkehr mit der Edeka-App. A1 Lübeck Richtung Hamburg, 4 Kilometer Stau. Zwischen dem Kreuz Ost und Ögendorf, ihr braucht 15 Minuten länger. Und das Radio Hamburg Blitzer-Update mit Daniel.
17: Mein Weg statt auswärts Richtung Rasmühlweg bauen sie gerade einen Dunkelcaddy, ein kleines Fotostudio auf.
15: Daniel, vielen, vielen lieben Dank. Voran möchte der mit euch hier, dieser Mega-Hit. Richtig vorankommen. Erste Reihe möchte der mit euch. Robin Schulz mit Vibes, das Beste von heute, von ganz vielen Mega-Hits jetzt für euch.

0: Da kommen mal wieder nur gute Sachen zusammen, ne? In diesem Fall von dieser Musik hier bei Radio Hamburg. Er hat Rhythmus, er hat einen so guten Swing da drin und dann kommt er auch noch nächste Woche vorbei bei uns in Hamburg und ist beim Reeperbahn-Festival dabei.
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0: Jack Dean, Mercy.

0: Na, bestimmt ist das immer noch ein Gesprächsthema bei euch, nachdem ihr es ja auch bei Radio Hamburg heute Morgen gehört habt. In der großen Runde mit den Kollegen, mit denen ihr gleich zusammen Mittag macht, das Thema die Wahlen und wie sie natürlich ausgegangen sind in Sachsen-Anhalt. Wir hören gleich auf jeden Fall in den Radio Hamburg Nachrichten auch, was unser Hamburger Innensenator dazu Alarmierendes sagt. Und ganz besonders und noch viel lieber hören wir die schönen Sachen natürlich auch. Für die muss ja einfach auch noch genug Platz sein. Stefanie Heinzmann, gut, unter ganz vielen Mega-Hits gleich nach 13 Uhr und das Beste von heute, The Bowser.
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0: 13 Uhr ist es.
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8: Schönen guten Tag. Sachsen-Anhalt-Wahl. Warnung von Hamburgs Innensenator Grote. Und Zeugensuche nach Verkehrsunfall. Sonne und Wolken heute bis 25 Grad. Nach dem AfD-Wahlsieg in Sachsen-Anhalt warnt Hamburgs Innensenator Grote vor Folgen für Sicherheitsbehörden. Marc Elvers.
9: Grote, der auch Vorsitzender der Innenministerkonferenz ist, hat seine Kollegen in Bund und Ländern aufgerufen, die Sicherheitsbehörden gegen eine extremistische Einflussnahme zu schützen. In Sachsen-Anhalt steht mit der AfD eine gesichert rechtsextreme Partei an der Schwelle zur Regierungsmacht. Staatsgewalt und damit Kontrolle über Sicherheitsbehörden in den Händen einer verfassungsfeindlichen Partei mit engen Kontakten nach Russland ist ein gravierendes Sicherheitsrisiko, so Grote. Die Innenministerkonferenz müsse jetzt ihrer Verantwortung nachkommen, Sicherheitsbehörden gegen extremistische Einflussnahme jeder Art zu schützen.
8: Nach einem gefährlichen Verkehrsunfall vorgestern Abend gegen 21.30 Uhr an der Sechslingspforte bittet die Polizei um Zeugenhinweise. Carolina Koplin.
10: Durch den Unfall schwebte eine 24-Jährige zwischenzeitlich in Lebensgefahr. Die Ermittler gehen bisher davon aus, dass ein 24-jähriger Porsche Carrera-Fahrer beim Spurwechsel mit einem Taxi kollidiert war, in dem die Frau saß. Das Taxi wurde gegen einen Baum geschleudert. Dabei litt die Frau dann die schweren Kopfverletzungen. Ihr Fahrer wurde leicht verletzt. Dem Porsche-Fahrer und seinem Beifahrer ist nichts passiert.
8: Der VW-Konzern will das Werk Osnabrück verkaufen, und zwar an den Rüstungsinvestor Aurelius und das Land Niedersachsen. Clemens Benke.
11: Nach dem Ende der Autoproduktion im nächsten Jahr soll der Standort schrittweise zu einem Kompetenzzentrum für Sicherheits- und Verteidigungslösungen weiterentwickelt werden, heißt es vom Autobauer. Das Ziel der Transaktion sei, den Standort langfristig zu erhalten. Die jetzt angesteuerte Lösung bietet nach Angaben des Betriebsrats eine Zukunft für knapp 1.400 der derzeit insgesamt 1.800 Beschäftigten. Somit würden rund 3/4 der Belegschaft mit einer Anschlussperspektive versorgt.
8: Und das waren die Nachrichten aus Hamburg, Deutschland und der Welt.
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0: Schön. Ein Sommertag nochmal, so dass ihr es auch richtig spüren könnt. 25 Grad Tagestoptemperatur, die Sonne zusammen mit einem Hauch Wolken. Ab morgen wieder wechselhafter, dann sind es 19 Grad. Da gibt es auch dann wieder ein paar Regenschauer, aber da denken wir überhaupt noch gar nicht drüber nach, sondern sind im Hier und Jetzt mit 23 Grad in Bahrenfeld, in Maschen und in Halstenbek im Moment.
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0: Für eure Sicherheit der Radio Hamburg Verkehr mit der Edeka-App. A1 Lübeck Richtung Hamburg. 4 Kilometer Stau zwischen dem Kreuz Ost und Öjendorf. Ihr braucht 15 Minuten länger. Der Radio Hamburg Verkehr für Hamburg-Niedersachsen und Schleswig-Holstein.
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0: Lasst es euch einfach maximal gut gehen, ja? Mit allem, was ihr dafür braucht. Musik bei der Arbeit zum Beispiel. Stefanie Heinzmann gleich mit Good und The Bowser. Macht richtig, richtig Spaß einfach nur. Das Beste von heute, Magnetic.

0: Wir finden ihn sehr, sehr besonders, diesen Mann hier. Der läuft ja schon seit einer Weile mit seiner Musik bei Radio Hamburg. Sein Sound und was der hier in diesem Fall auch mit seiner Stimme alles macht und kann, ist ein toller Künstler, läuft bei uns hier noch ganz, ganz neu mit diesem Mega-Hit hier.
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0: Somber, my body isn't ready.

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0: Reicht das Kleingeld? Meistens ist die Frage ja schon zu Ende, weil die Antwort schon direkt nein ist. Reicht das Kleingeld? Nein. Aber vielleicht ja doch für was Kleines, Schönes aus dem Snackautomaten, für einen schnellen Kaffee jetzt noch auch aus dem Automaten, bevor ihr nach eurer Pause was weiterarbeiten möchtet. Also beim Kleingeld zählen ist Radio Hamburg auch gerne dabei. Mit Calvin Harris und Summer hören wir ihn gleich unter ganz vielen Mega-Hits und das Beste von heute von Katy Perry auch. Watch It Burn. Alles bei Radio Hamburg, hier bei eurem Musiksender Nummer 1.
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8: Ich bin Ines Wiese, schönen guten Tag. Bei einem Angriff im Ostpreußenweg in Ahrensburg sind eine Frau lebensgefährlich und ein Mann leicht verletzt worden. Ein 32-jähriger Deutscher wurde als Tatverdächtiger vor Ort festgenommen. Er soll mit einer Stichwaffe, womöglich mit einer Machete, auf die beiden losgegangen sein. Zu den Hintergründen ist noch nichts bekannt. Nach dem AfD-Wahlsieg in Sachsen-Anhalt ruft Hamburgs Innensenator Grote seine Kollegen in Bund und Ländern jetzt auf, die Sicherheitsbehörden gegen eine extremistische Einflussnahme zu schützen. Staatsgewalt und damit Kontrolle über Sicherheitsbehörden in den Händen einer verfassungsfeindlichen Partei mit engen Kontakten nach Russland sei ein gravierendes Sicherheitsrisiko, so Grote, der auch Vorsitzende der Innenministerkonferenz ist. Und der VW-Konzern will das Werk Osnabrück verkaufen, und zwar an den Rüstungsinvestor Aurelius und das Land Niedersachsen. Der Standort soll schrittweise zu einem Kompetenzzentrum für Sicherheits- und Verteidigungslösungen weiterentwickelt werden, heißt es vom Autobauer.
9: Um 14 Uhr die nächsten Nachrichten und ein Update von Wetter und Verkehr gleich.
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9: Mit der Überschrift Jammern auf sehr hohem Niveau. Vielleicht haben wir uns ein bisschen mehr Sonne vorgestellt für heute, aber die kommt auf jeden Fall durch Wolkenlücken. Und es ist warm heute noch einmal so richtig schön bei 23 Grad im Moment in der City von maximal 25. Für eure Sicherheit der Radio Hamburg Verkehr mit der EDEKA-App. Auf der A1 dauert es ein bisschen länger, Lübeck Richtung Hamburg, da steht ihr 4 Kilometer zwischen dem Kreuz Ost und Öhiendorf. 15 Minuten plant ihr euch mehr ein. Und das Radio Hamburg Blitzer Update mit der A1 Hamburg Richtung Lübeck, da in der Baustelle hinter dem Kreuz Bargteheide steht er. Das ist von Andreas aus Großhansdorf. Andreas, vielen Dank. Wir wünschen euch eine gute Fahrt, ein schönes Weiterarbeiten jetzt nach der Pause mit ganz vielen Mega-Hits, die genau da für euch auch pushen. Das Beste von heute, Katy Perry. Watch it burn.

Oh, die Frage ist ja so schwer zu beantworten wie kaum eine andere, auch jetzt in diesem Augenblick bei Radio Hamburg. Auf jeden Fall beim Einkaufen, wenn ihr seid. Und das, was ihr da wollt, gibt's in 5 verschiedenen Varianten. Farben zum Beispiel. Diese Jeans, die sitzt so gut. Jetzt gibt's die halt in Schwarz, in Grau, in Hellblau, in Dunkelblau. 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An eurem hoffentlich sehr entspannten frühen Nachmittag mit auf jeden Fall dem passenden Mega-Hit dazu. Lola Young bei eurem Musiksender Nummer 1.

0: Justin Timberlake hier bei Radio Hamburg. Euer Nachmittag, die Stübi-Show, gleich mit einem kleinen musikalischen Rückblick aufs Wochenende. Denn wie das Wochenende klingt, another featuring 54 Ultra, Talk to You. Das Beste von heute, gleich nach unseren Nachrichten um 14 Uhr.
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0: Gleich ist es 14 Uhr.
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17: Schönen guten Tag. Nach Sachsen-Anhalt-Wahl. Kanzler Merz will an Reformkurs festhalten. Frau bei Machetenangriff lebensgefährlich verletzt. Sonne und Wolken heute bis 25 Grad. Wir können nicht zur Tagesordnung übergehen. Das sagt Bundeskanzler Merz nach den drastischen Verlusten seiner Partei in Sachsen-Anhalt. Über das Wahlergebnis sei er schockiert. Er betont gleichzeitig, dass er am Reformkurs festhalten wird.
18: Wir brauchen grundlegende Reformen in Deutschland. Dass wir sie auch nicht nur rational begründen, sondern emotional vermitteln müssen, ist jetzt eine gemeinsame Aufgabe, der ich mich auch stelle. Es geht um nicht mehr und um nicht weniger als um die Zukunft unseres Landes und die Chancen unserer Kinder und Enkelkinder.
17: Bei einem Angriff mit einer Stichwaffe in Ahrensburg ist am Vormittag eine Frau lebensgefährlich verletzt worden. Clemens Benke.
19: Viel ist zu den Hintergründen der Gewalttat noch nicht bekannt. Gegen 9.45 Uhr heute Vormittag soll die Frau im Ahrensburger Stadtbereich im Ostpreußenweg mit einer Stichwaffe, womöglich einer Machete, lebensgefährlich verletzt worden sein. Und auch ein Mann wurde leicht verletzt. Die Polizei berichtet von einem 32-jährigen Tatverdächtigen, der festgenommen worden ist. Laut Lübecker Nachrichten sollen die beiden Opfer bei ihrer Arbeit als Reinigungskräfte in einem Haus von einem Bewohner angegriffen worden sein. Die Ermittlungen laufen, eine Gefahr für die Bevölkerung besteht nach Polizeiangaben nicht.
17: Volkswagen will das VW-Werk Osnabrück an den Rüstungsinvestor Aurelius und das Land Niedersachsen verkaufen. Viele Beschäftigte sollen übernommen werden, heißt es vom Autobauer. Diana Kramer.
20: Mit dem Verkauf und der neuen Perspektive im Rüstungsbereich sollen 3/4 der 1.800 Beschäftigten übernommen werden. Gemeinsam mit dem israelischen Rüstungskonzern Rafael sollen in Osnabrück künftig Luftverteidigungssysteme für Raketen, Marschflugkörper und Drohnen entwickelt und gebaut werden.
17: Und das waren die Nachrichten aus Hamburg, Deutschland und der Welt.
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0: Heute ist es eine lange Abschiedsumarmung vom Sommer. Nochmal richtig schön mit einer Tagestoptemperatur von 25 Grad, 8 Stunden Sonnenschein. Wir haben gerade 24 in der Spitaler Straße. In Amelinghausen sind es 25 Grad, in Bad Oldesloe 24. Dann ist aber auch Schluss. So als ja, wäre es von heute auf morgen alles anders. Morgen 19 Grad, ganz viel Regen, dann auch nur noch eine Stunde Sonne. Umso mehr genießen wir das heute nochmal.
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0: Für eure Sicherheit der Radio Hamburg Verkehr mit der Edeka-App. Moin Autofahrer, A21 Magdeheide Richtung Kiel. Zwischen Dahldorf und Trappenkamp liegen Reifenteile. Und dann Stop and Go, A1 Lübeck Richtung Hamburg. Hier 4 Kilometer zwischen dem Kreuz Ost und Öjendorf. 15 Minuten dauert es länger. Der Radio Hamburg Verkehr für Hamburg, Niedersachsen und Schleswig-Holstein.
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0: Jo, direkt jetzt mal mit was richtig coolem. Das Beste von heute, Another featuring 54 Ultra. Das sind nochmal so ein bisschen die Wochenend-Sound.

Herzlich willkommen im Radio Hamburg Nachmittag. Schön, dass ihr dabei seid. Es ist Montagnachmittag. Das ist die Stübi-Show. Berichtet gerne mal von eurem Wochenend-Highlight 040-333-10.000 und hört dazu ganz viele Mega-Hits jetzt mit was Neuem von Cat's Eye. Animal.

0: Radio Hamburg Familie ist hoffentlich rücksichtsvoll heute, denn alle HSV-Fans haben natürlich einen schweren Stand bei der Arbeit. 0:5 Niederlage gegen Mainz. Ich hatte gestern natürlich dann auch meinen ersten Saisoneinsatz als Stadionsprecher und puh, man fühlt sich so, als hätte man irgendwie 5 Stunden Sport gemacht. Auf jeden Fall echt gerädert. Erik schreibt deswegen unaufgefordert: Stübi, ich bin stolz auf dich, dass du heute zur Arbeit gekommen bist. Ich übrigens auch. Ganz patriotisch im HSV-Shirt. Also ich kann sagen, ich habe zumindest HSV-Socken an, aber heute schon im Trikot Sport gemacht. Ich würde sagen, jetzt erst recht. Oder Leute, ist doch klar, wir sind ja keine Bayern-Fans, die irgendwie jede Woche gewinnen, sondern man freut sich dann umso mehr über die Siege, wenn man vorher auch mal durch solche kleinen Täler gelaufen ist. Ganz viele Mega-Hits hier bei eurem Musiksender. Nummer 1 gleich mit Samba und Homewrecker. Einer der absoluten Lieblinge hier bei Radio Hamburg. Direkt nach dem News-Update um 14.30 Uhr.
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4: 14.30 Uhr.
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5: Ich bin Ines Wiese. Schönen guten Tag. Aufgeben ist für mich keine Option. Das hat Bundeskanzler Merz nach den drastischen Verlusten seiner Partei in Sachsen-Anhalt gesagt. Das Wahlergebnis löse große Erschütterungen aus im Land und in der CDU, so der Kanzler, der aber am Reformkurs festhalten will. Die Reformen sollen aber in Zukunft nicht nur rational begründet, sondern emotional vermittelt werden, sagt Merz. Bei einem Angriff im Ostpreußenweg in Ahrensburg sind eine Frau lebensgefährlich und ein Mann leicht verletzt worden. Ein 32-jähriger Deutscher wurde als Tatverdächtiger vor Ort festgenommen. Er soll mit einer Stichwaffe, womöglich mit einer Machete, auf die beiden losgegangen sein. Zu den Hintergründen ist noch nichts bekannt. Der VW-Konzern will das Werk Osnabrück verkaufen, und zwar an den Rüstungsinvestor Aurelius und das Land Niedersachsen. Mit dem Verkauf sollen 3/4 der 1.800 Beschäftigten übernommen werden.
4: Um 15 Uhr gibt es wieder Radio Hamburg Nachrichten und mit ganz vielen Wege. Jetzt machen wir hier schon in wenigen Sekunden weiter.
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4: Das Radio Hamburg Wetter. Heute nochmal T-Shirts und Kleider bei 24 Grad. Morgen ist dann endgültig Schluss mit Sommer. 19 Grad und... ja, im Prinzip, muss man kurz gucken, 13 Stunden Wolken, 1 Stunde Sonne über den Tag verteilt, morgen am Dienstag. Dazu doch eher mehr Regen als schöne Momente, also heute nochmal in vollen Zügen genießen. Für eure Sicherheit, der Radio Hamburg Verkehr mit der Edeka-App. Entwarnung auf der A23 Heide Hamburg. Keine Rehe mehr zwischen Elmshorn und Tornisch. Falls ihr was gesehen habt, freuen wir uns über ein Update von euch per WhatsApp 040 333 10000. Das ist der Radio Hamburg Verkehr für Hamburg, Niedersachsen und Schleswig-Holstein.
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4: Props an unser Musikteam, 4 Megahertz am Stück, so gut zusammengestellt. Walk the Moon, Shut Up and Dance, auch ein Klassiker aus 2015. Dazu J-Lo und David Guetta, das Beste von heute, Save Me Tonight, gehört auch immer dazu. Singer-Songwriter mit einer Gitarre am Start, Milo ASAP. Hören wir direkt nach Somba und diesem epischen Intro von

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0: 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September, dann stehst du vor 12.000 Menschen in der Barclays Arena. Hey Levi.
2: Hi Stübi.
0: Ja, wir wissen schon, wie alt du bist, was du machst, dass du aus Rahlstedt kommst. Alle lieben dich, aber was ist aus deiner Sicht eigentlich so deine beste Eigenschaft, die dir vielleicht auch beim Auftritt behilflich sein könnte?
2: Ich glaube Kreativität.
0: Wie äußert sich das?
2: Indem ich einfach Dinge ausprobiere und oft einfach loslege mit irgendwelchen Akkorden oder irgendwelchen Texten und dann gucke, was dabei entsteht.
0: Ja, okay. Und da haben wir ja schon eine kleine Kostprobe gekriegt. Alex Warrens Mega-Hit Fever Dream von dir gecovert.

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1: 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Und den hört ihr jetzt hier bei eurem Musiksender Nummer 1 Radio Hamburg mit Remember Me. Schönen Wochenstart.

Achtung Autofahrer, Menschen auf der A23 unterwegs, Heide Hamburg zwischen Schenefeld und Itzehoe Nord in beiden Richtungen vorsichtig fahren. Hier sind Menschen auf der A23. Der Radio Hamburg Verkehr mit der Edeka App.

Gäste von heute, David Puentes und Loy mit Golden Summer hier bei Radio Hamburg. Schön vorsichtig fahren, Leute. Metallteile auch noch auf der A7 Hamburg Richtung Flensburg Höhe Bahrenfeld und die Menschen auf der A23 zwischen Schienefeld und Itzhohen Nord in beiden Richtungen hier nochmal aufpassen. 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Ray Dalton. Immer bon.

0: ihr bei der Arbeit vielleicht auch einen absoluten Bestie habt, eine absolute Traumkombination, gibt es das natürlich auch bei den Megastars. Mark Ronson und Miley Cyrus. Nothing Breaks Like a Heart ist gleich dabei. Und Leonie mit Callum Scott, auch eine sehr starke Verbindung. Baby, won't you stay for me? Stay ist das Beste von heute und kommt direkt nach den Radio Hamburg Nachrichten um 15 Uhr.
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15: Guten Tag. Nach Sachsen-Anhalt-Wahl. Kanzler Merz will an Reformkurs festhalten. Frau beim Machetenangriff lebensgefährlich verletzt. Sonne und Wolken bis 25 Grad.
16: Aufgeben ist für mich keine Option. Ich weiß, dass wir alle zusammen besser werden müssen.
15: Das sagt Bundeskanzler Merz nach den drastischen Verlusten seiner Partei in Sachsen-Anhalt. Über das Wahlergebnis sei er schockiert. Gleichzeitig betont er, dass die Bundesregierung am Reformkurs festhalten wird.
16: Wir brauchen grundlegende Reformen in Deutschland. Dass wir sie auch nicht nur rational begründen, sondern emotional vermitteln müssen, ist jetzt eine gemeinsame Aufgabe, der ich mich auch stelle. Es geht um nicht mehr und um nicht weniger als um die Zukunft unseres Landes und die Chancen unserer Kinder und Enkelkinder.
15: Bei einem Angriff mit einer Stichwaffe in Ahrensburg ist am Vormittag eine Frau lebensgefährlich verletzt worden. Clemens Benke.
17: Viel ist zu den Hintergründen der Gewalttat noch nicht bekannt. Gegen 9.45 Uhr heute Vormittag soll die Frau im Ahrensburger Stadtbereich im Ostpreußenweg mit einer Stichwaffe, womöglich einer Machete, lebensgefährlich verletzt worden sein. Und auch ein Mann wurde leicht verletzt. Die Polizei berichtet von einem 32-jährigen Tatverdächtigen, der festgenommen worden ist. Laut Lübecker Nachrichten sollen die beiden Opfer bei ihrer Arbeit als Reinigungskräfte in einem Haus von einem Bewohner angegriffen worden sein. Die Ermittlungen laufen, eine Gefahr für die Bevölkerung besteht nach Polizeiangaben nicht.
15: Volkswagen will das VW-Werk Osnabrück an den Rüstungsinvestor Aurelius und das Land Niedersachsen verkaufen. Viele Beschäftigte sollen übernommen werden, heißt es vom Autobauer. Diana Kramer.
18: Mit dem Verkauf und der neuen Perspektive im Rüstungsbereich sollen 3/4 der 1.800 Beschäftigten übernommen werden. Gemeinsam mit dem israelischen Rüstungskonzern Rafael sollen in Osnabrück künftig Luftverteidigungssysteme für Raketen, Marschflugkörper und Drohnen entwickelt und gebaut werden.
15: Und das waren die Nachrichten aus Hamburg, Deutschland und der Welt.
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0: Heute holen wir nochmal die Sonnencreme raus aus der hinteren Schublade, denn bei 25 Grad und 8 Stunden Sonne ist das absolut Pflicht. 25 Grad in der Spitaler Straße, 24 in Bad Oldesloe in Buchholz-Nordheide, sogar 27 Tagestoptemperatur, gleich um 2 Grad einfach mal überschritten. Morgen ist dann Schluss mit dem Sommer-Comeback. 19 Grad am Dienstag bei einer Stunde Sonne über den Tag verteilt. Viele Wolken, immer wieder Regen.
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0: Für eure Sicherheit der Radio Hamburg Verkehr mit der Edeka-App. Entwarnung, keine Menschen mehr auf der A23 Heide-Hamburg zwischen Schenefeld und Itzehoe Nord. Freie Fahrt. Metallteile nach wie vor auf der A7 Hamburg Richtung Flensburg, Höhe Bahrenfeld. Und dann haben wir einen Blitzer von Sonja auf der A7 Hamburg Richtung Flensburg, Höhe Volkspark. Und unserem Blitzerkönig Rico, Sievekingsallee, stadtauswärts, Hödehaus Nummer 42. Der Radio Hamburg Verkehr für Hamburg, Niedersachsen und Schleswig-Holstein.
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0: So, nochmal einen Kaffee jetzt bei der Arbeit zapfen oder vielleicht mal kurz rechts ranfahren und nochmal einen holen für die zweite Nachmittagshälfte. So würde ich es mal bezeichnen jetzt. Kurz nach 15 Uhr. Weiz und Tom Gregory, Never Let Me Down, gibt's als Mega-Hits obendrauf. Und mit Taylor Swift und dem Besten von heute starten wir rein in die neue Stunde. 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

Achtung, Autofahrer, ein Fahrradfahrer auf der Kühlbrandbrücke in beiden Richtungen. Vorsicht, da ist jemand mit dem Fahrrad auf der Kühlbrandbrücke. Wir sagen, wenn ihr da wieder normal drüber kommt. 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

0: leidiger Mega-Hit. Nothing Breaks Like a Heart. Das ist der Radio Hamburg Nachmittag und heute suchen wir in der Stübi-Show die wildesten Spitznamen von Hamburg, Niedersachsen und Schleswig-Holstein. Vielleicht habt ihr selber so einen. Spitznamen, die bestenfalls nichts mehr mit dem echten Namen zu tun haben. Lukas aus dem Radio Hamburg Team hat dazu eine These aufgestellt.
1: Ja genau, es gibt diese Spitznamen, die so iconic sind, dass der eigentliche Name total fremd wirkt. Mhm. Das beste Beispiel ist ja bei dir. Also wenn ich dich jetzt Christian nennen würde, dann würde sich ja auch jeder denken, was? Hä? Also du bist Stübi und nichts anderes.
0: Christian sagt wirklich nur noch unser Chef. Und manchmal mache ich das auch noch, wenn ich mich fremden Leuten vorstelle, weil da Stübi auch komisch zu erklären ist. Aber du kennst ja diese Thematik als Sportler und Leistungshandballer, Lukas.
1: Ja, bei mir ist es tatsächlich auch so. Lukas bin ich wirklich nur außerhalb der Halle. Also beim Handball bin ich seit Jahren einfach nur Jocki, weil ich aus Jock, aus dem alten Land komme.
0: Jocki.
1: Und das ist mittlerweile so drin, dass wenn jemand beim Training Lukas ruft, Lukas, dann ja, denke ich mir erstmal, ja, wer ist jetzt gemeint?
0: Ich glaube, das kennen ganz viele aus ihren Sportteams, denn da gerät das schnell außer Kontrolle. Du hast ja auch keine Zeit zum Überlegen, wer gemeint sein könnte, ne?
1: Ja, genau, das kann man so sagen. Es ist richtig eskaliert. Also wir haben als bestes Beispiel, finde ich, bei unseren Tims. Also wir haben 3 Tims in der Mannschaft und wir haben angefangen, Spitznamen zu verteilen, damit nicht immer 3 Leute gleichzeitig reagieren.
0: Ja.
1: Und das haben wir ein bisschen zu konsequent gemacht. Also wir haben mittlerweile 3 Tims in der Mannschaft, aber kein einziger ist mehr ein richtiger Tim.
0: 040-333-10.000. Habt ihr so richtig verrückte Spitznamen, die gar nichts mehr mit dem echten Namen zu tun haben? Dann haut sie gerne raus mit einer kleinen Erklärung, warum es dazu gekommen ist. Dazu das Beste von heute, Moskenner und Rhythm.

0: Spitznamen, die überhaupt nichts mehr mit eurem richtigen Namen zu tun haben. Heute feiern wir sie in der Stübi-Show im Radio Hamburg Nachmittag. Kuschelmuffin hat sich gemeldet, a.k.a. Rico. Kuschelmuffin ist der Spitzname, den damals seine Freundin ihm gegeben hat. Und ich habe schon gesagt, das spricht ja eigentlich für sich. Er ist dann einfach auch so ein kuscheliger Freund. Man kennt es ja auch. Janne hat geschrieben, dass ihr Freund wiederum, der beste Freund, der einfach nur Spacku heißt. Und mittlerweile stellt er sich auch so vor. Und bei WhatsApp heißt er dann auch noch so. Ich habe dann gefragt, wie kam es denn dazu? Er ist mein bester Freund und irgendwann meine ich, boah, du bist so ein Spacku. Und daraufhin hat sich dieser Spitzname dann auch etabliert. Ich wusste auch gar nicht, wie man es schreibt. Könnt ihr mal überlegen, S-P-A-C-K-O, so ist es zumindest bei Yvonne. Noch mehr verrückte Spitznamen, immer her damit, per WhatsApp an die 040 333 10.000. Nelly, Just a Dream ist gleich mit dabei und Teddy Swims. Das Beste von heute. Mr. Know-It-All in den 4 Megahertz am Stück nach halb.
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0: 15:31 Uhr.
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9: Ich bin Ines Wiese. Schönen guten Tag. Aufgeben ist für mich keine Option. Das hat Bundeskanzler Merz nach den drastischen Verlusten seiner Partei in Sachsen-Anhalt gesagt. Das Wahlergebnis löse große Erschütterungen aus im Land und in der CDU, so der Kanzler, der aber am Reformkurs festhalten will. Die Reformen sollen aber in Zukunft nicht nur rational begründet, sondern emotional vermittelt werden, sagt Merz. Bei einem Angriff im Ostpreußenweg in Ahrensburg sind eine Frau lebensgefährlich und ein Mann leicht verletzt worden. Ein 32-jähriger Deutscher wurde als Tatverdächtiger vor Ort festgenommen. Er soll mit einer Stichwaffe, womöglich mit einer Machete, auf die beiden losgegangen sein. Zu den Hintergründen ist noch nichts bekannt. Der VW-Konzern will das Werk Osnabrück verkaufen, und zwar an den Rüstungsinvestor Aurelius und das Land Niedersachsen. Mit dem Verkauf sollen 3/4 der 1.800 Beschäftigten übernommen werden.
0: Um 16 Uhr gibt's wieder Radio Hamburg Nachrichten und mit ganz vielen Mega-Hits. Unter anderem was ganz Neuem von den Jungs von Fastboy. Geht's hier schon in 20 Sekunden weiter bei Radio Hamburg.
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0: Das Radio Hamburg Wetter und wir sagen einmal Tschüss zum Sommer. Es ist ein wunderschöner, emotionaler Abschied. 25 Grad, nochmal ein paar Stunden Sonne, insgesamt 8 über den Tag verteilt. In Norderstedt 24 Grad, in Soltau 26, und da ist auch richtig strahlend blauer Himmel gerade. Auf dem Radio Hamburg Regenradar nichts zu sehen. Gut so. Morgen dafür umso mehr. Am Dienstag viele Wolken und 19 Grad maximal. Jetzt für eure Sicherheit der Radio Hamburg Verkehr mit der Edeka-App. Irgendwie ist da ein Fahrradfahrer auf der Köhlbrandbrücke in beiden Richtungen. Vorsicht, vielleicht habt ihr ihn, sie ja auch gesehen. Gebt gerne mal ein Update per WhatsApp. Also von der Verkehrsleitzentrale haben wir die Info, dass dort ein Fahrradfahrer ist und er oder sie die Köhlbrandbrücke auch noch nicht verlassen hat. Dann Gegenstände auf der A7 Hamburg Richtung Flensburg zwischen Othmarschen und Bahrenfeld und zwei Blitzer. Einmal auf der A7 Hamburg Richtung Flensburg Höhe Volkspark und Siebekingsallee stadtauswärts Höhe der Hausnummer 42. Das ist der Radio Hamburg Verkehr für Hamburg, Niedersachsen und Schleswig-Holstein.
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0: Ja, wir freuen uns ja auf Fastboy. Am 19. September sind sie auch auf der Bühne von Stars for Free. Jetzt hören wir das Beste von heute von den Jungs. Dazu in dieser halben Stunde auch noch ganz viele bekloppte Spitznamen der Radio Hamburg Familie. Music Sounds. Guten Wochenstart.

0: 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Und hier kommen gute Nachrichten von der Kölbrandbrücke. Kein Fahrradfahrer mehr auf der Kölbrandbrücke. Der Radio Hamburg Verkehr zu Hamburg, Niedersachsen und Schleswig-Holstein.
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0: Spitznamen, die gar nichts mehr mit unserem richtigen Namen zu tun haben. Heute in der Stübi-Show. Ich meine, Stübi immerhin noch die Kurzform von meinem Nachnamen. Aber bei Conny ist es wirklich ganz wild und auch bisher der Spitzenreiter.
1: Moin, ihr Lieben. Ja. Bezüglich Spitznamen hätte ich da auch noch was für euch. Mhm. Und zwar, ich bin eigentlich Conny, was von Cornelia kommt und somit ja auch schon ein Spitzname ist. Aber tatsächlich habe ich eine Freundin, die seit 20 Jahren Knut zu mir sagt, was daher rührt, dass ich immer zu ihr gesagt habe, gut Knut, dann hätten wir das jetzt. Und seitdem bin ich der Knut. Und ganz egal, wo wir sind, ich bin Knut.
0: Liebe ich, Knut. Statt Conny. Lütti meldet sich auch und sagt, eigentlich meine Stiefmama hieß Claudia, so wie ich, aber immer wenn mein Papa unseren Namen gerufen hat, dann haben wir beide oder eben keiner reagiert, deswegen musste einer dann Lütti genannt werden und so hat sich das dann eigentlich durchgezogen. Matthias hat dann auch noch geschrieben. Nee, Andreas, es ist, Entschuldigung. Hey Stübi, meine Tochter hat den Spitznamen Krümel, als sie ein Baby war und jetzt ist sie erwachsen. Immer noch Krümel. Und möchte den auch nicht abgeben. Finde ich dann auch irgendwie süß. 040 333 10.000. Per WhatsApp gerne nochmal richtig wilde Spitznamen, die überhaupt nichts mehr mit dem Originalnamen zu tun haben. Mark Atlas, You Against My Love ist das Beste von heute. Gibt's jetzt hier in der Stübi-Show in eurem

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0: Einige von euch wissen schon seit Wochen Bescheid und kennen jedes Detail, aber vielleicht seid ihr auch neu in Hamburg, Niedersachsen und Schleswig-Holstein, habt vielleicht angefangen jetzt hier zu studieren und denkt so, hey, würde ich gerne mitmachen am 19. September. 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Da erspielt ihr euch ganz easy beim Basketball die Tickets. Und ich sag mal so, ich sag immer noch mal ganz wichtig dazu, ihr müsst jetzt kein guter Basketballspieler sein. Wir kriegen das hin. Und dann dreht ihr einfach durch und dreht euch zum Konzert, wie Ingrid das auch gemacht hat.
3: Ich habe gerade 2 Tickets beim Glücksrad für Stars for Free gewonnen. Bin total happy. Das ist mein erstes Mal, dass ich dabei bin. Und ich freue mich schon mega, mega doll und muss halt jetzt überlegen, wen nehme ich mit.
0: Ja, guck mal, wenn das die größten Probleme sind. Wir wissen ja, wenn ihr nicht so gerne mit dem Basketball werft, dann dreht ihr einfach am Glücksrad, wie Ingrid von Idee Café dahin gestellt. Einfacher geht's überhaupt nicht. Wir freuen uns schon ganz doll auf die nächste Tickettour und auf euch bei Stars for Free, Samstag, 19. 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Alle Infos checkt ihr jetzt auch gerne nochmal bei uns auf der Homepage. Und Olivia Dean geht's noch in dieser Stunde.

0: ja auch immer wichtig ist an so einem Montag, wo ihr vielleicht noch ein kleines bisschen durchhängt. Wir schauen gemeinsam auf die Highlights der anstehenden Woche.
1: Moin Stübü, ich bin Ibrahim. Am Donnerstag fahre ich nach Amsterdam für das Cat-Side-Konzert. Und auf das Lied, was ich mich freue, ist Animal. Vielleicht wird das voll oft bei euch gehört.
0: Ja klar, ist im Moment das Beste von heute hier bei Radio Hamburg und auch in der nächsten Stunde mit dabei. Cat's Eye mit Animal. Ihr sagt gerne mal, was bei euch so ein kleines Wochenhighlight ist. Einfach nur WhatsApp direkt hier in die Stübi-Show an die 040 333 10.000. Das Beste von heute gleich super entspannt mit Mr. Z. Sometimes I love you.
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0: Es ist 16 Uhr.
11: Die Radio Hamburg Nachrichten mit Ines Wiese.
12: Schönen guten Tag. Nach Sachsen-Anhalt-Wahl. Kanzler Merz will nicht aufgeben. Bundespolizei ermittelt nach Vorfall in Metronom. Sonne und Wolken bis 25 Grad. Nach dem Wahldebakel für seine Partei in Sachsen-Anhalt sagt Bundeskanzler Merz:
13: Ich denke intensiv darüber nach, wie wir zurückfinden können zu einem gemeinsamen politischen Erfolg. Aufgeben ist für mich keine Option.
12: Übernächsten Sonntag stehen dann 2 weitere Landtagswahlen an, in Mecklenburg-Vorpommern und in Berlin. David Riemer.
14: Sollte die CDU dann schon wieder ähnliche Klatschen wie in Sachsen-Anhalt einfahren, dürfte der Druck auf Merz noch größer werden. Ob er dem dann noch standhält, ist offen. Der geplante Reformkurs der schwarz-roten Koalition soll zwar fortgesetzt werden, den Menschen soll aber deutlich besser als bisher erklärt werden, warum er nötig ist, verspricht der Kanzler.
12: Mitarbeiter eines Sicherheitsdienstes sollen einen Mann in einem Metronom von Bremen nach Hamburg eine Treppe im Zug heruntergeschubst haben. Der 61-Jährige wurde am Fuß verletzt und musste laut Bundespolizei im Krankenhaus behandelt werden. Zuvor soll der Mann einen Zugbegleiter zu fest am Arm gepackt haben. Die Bundespolizei ermittelt jetzt gegen die Angestellten des Sicherheitsdienstes wegen gefährlicher Körperverletzung. Aber auch dem Fahrgast drohen Konsequenzen. Gegen ihn liegt jetzt eine Anzeige wegen Körperverletzung vor. Die Studierendenwohnanlage in der Hafen City ist fertig. Die Miete liegt für ein WG-Zimmer bei rund 485 Euro pro Monat, für ein Einzimmer-Apartment bei rund 504 Euro inklusive Nebenkosten. Clemens Benke.
15: 260 Wohnungen mit insgesamt 374 Wohnplätzen auf 7 Etagen. Es gibt moderne Einzimmer-Apartments mit eigenem Bad und Küchenzeile sowie Zimmer in Zweier- bis Fünfer-WGs. Ergänzt wird das Wohnangebot durch verschiedene Gemeinschaftsbereiche, Coworking Spaces, eine Multifunktionsbar und eine rund 200 Quadratmeter große Dachterrasse.
12: Und das waren die Nachrichten aus Hamburg, Deutschland und der Welt.
0: Das klingt ja wie bei uns hier alles.
12: Herrlich, oder? Dachterrasse.
0: Wow. 1:1. Das Radio Hamburg-Wetter.
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0: Leute, das war Ironie, wir schauen hier aus nicht ganz perfekt geputzten Fenstern, aber sehen blauer Himmel und Sonnenschein, genau wie bei euch in Hamburg, Niedersachsen und Schleswig-Holstein, sagt der Sommer nochmal stilvoll. Ciao, 26 Grad hier in der Spitaler Straße, Tagestoptemperatur sogar überschritten, in Bad Oldesloe 25, in Soltau sogar 27 Grad. Also nochmal richtig herrlich heute, wir genießen das, bevor morgen am Dienstag dann die Wolken zurückkehren bei 19 Grad. Für eure Sicherheit jetzt der Radio Hamburg Verkehr mit der Edeka-App. Moin Autofahrer, keine Gegenstände mehr auf der A7 Hamburg Richtung Flensburg zwischen Othmarschen und Bahrenfeld. Und von unserem fleißigen Blitzerkönig Rico haben wir einen auf dem Rügenkamp, stadtauswärts, Höderhaus Nummer 226. Das ist der Radio Hamburg Verkehr für Hamburg, Niedersachsen und Schleswig-Holstein.
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0: So, nochmal einkaufen jetzt nach dem Wochenende. Kühlschrank ist leer und wir begleiten euch zum Supermarkt mit Mr. Sie. Gerade gehört das Beste von heute, sometimes.

0: Spitznamen, die überhaupt nichts mehr mit unserem richtigen Namen zu tun haben. Heute im Radio Hamburg Nachmittag.
1: Da fällt mir gerade noch was ein. Und zwar, ich hatte einen sehr, sehr guten Freund in meiner Schulzeit. Der hat aber damals nie irgendwie was auf die Kette bekommen. Ja, ich habe ihn immer liebevoll Chaosminister genannt, weil er wusste selber nicht, wo vorne und hinten ist. Das ist bis heute auch noch so.
0: Den einen Freund haben wir, glaube ich, alle oder sind es vielleicht auch selbst. Carmen schreibt, moin Stübi, mein Sohn ist 22, heißt Benjamin, wird von allen Benny genannt, außer von mir. Ich rufe ihn immer Dicky. Er ist mega sportlich, aber das stammt noch aus der Babyzeit, als er durch meine Muttermilch quadratisch praktisch gut war. Ah, da freut sich Dicky, oder? Wenn du das auch noch vor seinen Jungs machst. Muss aber auch so. Eltern haben immer noch mal Sonderrechte. Bibi Rexha und Faithless.

0: ab morgen wieder viele Wolken und da brauchen wir ein bisschen was zum Glotzen.
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0: Christian, deine Serie heißt Mo und wenn man liest, worum es geht, dann ist das ein politisch heißes Eisen.
3: Ja, es geht um einen Palästinenser, der mit seiner Familie in den USA lebt. Er wartet seit ewigen Zeiten auf die Entscheidung zu seinem Asylantrag und seine Arbeitserlaubnis. Deswegen verliert er auch immer wieder seine Jobs und muss aus dem Kofferraum seines Autos gefälschte Markenartikel verticken.
0: Okay, klassischer Studentenjob. Andere kellnern am Wochenende, er vertickt so Chanel-Taschen aus dem Kofferraum.
3: Ja, aber das ist das Geniale an dieser Serie. Diese eigentlich ernsten Themen werden mit so viel Humor und vor allen Dingen auch so viel Herz erzählt. Habe ich so noch nie gesehen. Ich habe mich gleich nach Episode 1 in diese Serie verliebt und ich bin mir hundertprozentig sicher, Mo rettet auch euch, liebe Radio Hamburg-Hörerinnen und Hörer, mit Lachen und viel Gefühl garantiert durch diese Woche. Von mir gibt es 10 von 10 gefälschten Chanel-Taschen.
0: Du, und das kann man heutzutage kaum noch unterscheiden. Ganz viele Mega-Hits hier bei eurem Musiksender Nummer 1. Calvin Harris, Sam Smith ist auf jeden Fall noch in dieser halben Stunde mit dabei. Wir freuen uns auf Ray und Ariana Grande hat ein Meisterwerk rausgehauen. Hate That I Made You Love Me.
1: 9.

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0: Die Stübi-Show, der Radio Hamburg Nachmittag mit euren Spitznamen, die überhaupt nichts mehr mit dem Original zu tun haben. Tina hat uns geschrieben, hey Stübi, meine Mutter hat mich immer Pippi genannt, weil sie die Zöpfe von Pippi Langstrumpf nachgeflochten hat. Und das hat dann im Supermarkt immer mal für Irritation gesorgt. Jetzt bin ich 61 Jahre alt, mein Bruder nennt mich immer noch so. Pippi. Ja gut, das sorgt natürlich wirklich für Irritation im Supermarkt. Sebastian, auch ganz süß, das typische Elternbeispiel. Seine Tochter Laisa heißt immer noch Zuckerschnegge. Euer Musiksender Nummer 1 mit ganz vielen Mega-Hits. Ihr denkt mal über eure, weiß nicht, Familienmitglieder nochmal nach. Vielleicht ist heute auch der richtige Tag, nochmal eine WhatsApp rüber zu schicken. Und das Beste von heute kommt dann auch gleich schon nach halb, nach unserem News-Update. Robin Schulz und Babs mit Better Times. In den 4 Megahertz am Stück hier bei Radio Hamburg.
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12: 16.30 Uhr.
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13: Mit Ines Wiese, schönen guten Tag. Mitarbeiter eines Sicherheitsdienstes sollen einen Mann in einem Metronom von Bremen nach Hamburg eine Treppe im Zug heruntergeschubst haben. Der 61-Jährige wurde am Fuß verletzt. Zuvor soll der Mann einen Zugbegleiter zu fest am Arm gepackt haben. Die Bundespolizei ermittelt. Hamburger Unternehmen haben im ersten Halbjahr 2026 Waren im Wert von 29,2 Milliarden Euro exportiert. Damit lag der Wert um gut 9% über dem Vorjahreszeitraum, teilt das Statistikamt Nord mit. Demnach war Frankreich das wichtigste Abnehmerland für Produkte aus Hamburg. Und die Wohnanlage für Studierende in der Hafen City ist jetzt fertig. Die Miete liegt nach Angaben des Studierendenwerks für ein WG-Zimmer bei rund 485 Euro pro Monat. Für ein Einzimmer-Apartment bei rund 504 Euro inklusive Nebenkosten.
12: Die nächsten Nachrichten ausführlich um 17 Uhr. Und jetzt genießen wir auch nochmal das Radio Hamburg-Wetter mit 26 Grad und ganz viel Sonnenschein und ganz viel Blau im Himmel. In Hamburg, Niedersachsen und Schleswig-Holstein sieht es eigentlich fast überall nochmal richtig schön sommerlich aus. Haben wir uns auch nochmal verdient. Morgen am Dienstag dann das übliche Grau in Grau bei 19 Grad, eine Stunde Sonne dann noch über den Tag verteilt. Immer mal ein paar Schauer mit dabei. Hier ist für eure Sicherheit der Radio Hamburg Verkehr mit der Edeka-App. A24 Hamburg Richtung Berlin. 3 Kilometer zwischen Hahnenkoppel und Witzhafe. 10 Minuten plus in den anderen Staus. Und das ist auch eine gute Nachricht. Seid ihr unter 5 Minuten durch. Rüdenkamp statt auswärts. Höhlehaus Nummer 226 ist in Witzach. Der Radio Hamburg Verkehr für Hamburg, Niedersachsen und Schleswig-Holstein.
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12: Danke fürs Einschalten. Schön, dass ihr dabei seid. Bisschen Support bei der Arbeit. bringt euch jetzt vielleicht auch nochmal dem Feierabend ein ganz kleines Stückchen näher. Ed Sheeran mit Galway Girl gleich mit dabei. Wir freuen uns auf das Beste von heute. Robin Schulz und Barbs mit Better Times. Taylor Swift ist am Start und die 4 Megahits am Stück werden eingeläutet von

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0: Irgendwie habt ihr alle Spitznamen und ihr liebt auch eure Spitznamen, die so gar nichts mit dem Originalnamen zu tun haben. Heute in der Stübi-Show gucken wir mal, wie ihr so in der Familie genannt werdet.
1: Moin Moin, also meine Tochter Lilly ist jetzt 7 Jahre alt und die nenne ich des Öfteren Mogli, da sie es liebt, zu Hause gerade bei warmem Wetter nur in Unterhose rumzulaufen. Und daher der Name Mogli wie von dem Dschungelbuch.
0: Ja klar, Mogli. Haben wir ja sofort auch irgendwie ein Bild im Kopf. Bei Radiomuck-Hörer Henning hat sich das Ganze dann auch noch die nächsten Jahrzehnte gehalten. Mama sagt immer noch Spatzilein mit 39. Henning aus der Lüneburger Heide. Also diese Mama-Papa-Spitznamen für die Kinder, die dann ein Leben lang halten, das finde ich irgendwie doch auch richtig süß. 040-333-10.000. Gerne her mit euren WhatsApp-Sprachnachrichten. Wir haben noch eine Menge vor übrigens in der Stübi-Show. Radiomucks Next Megastar Levi singt nicht nur, sondern erzählt auch mal, wie er im Moment mal auf andere Gedanken als 12.000 Zuschauer in der Barclays Arena kommt. Alles in der nächsten Stunde. Jetzt ist noch Platz für ganz viele Mega-Hits. Das Beste von heute. Flow und Leak It nach Dua Lipa und Electricity hier bei Radio Hamburg.

0: 12 Tage noch für euch, aber auch für Levi.
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0: Durchgesetzt gegen die größten Talente aus Hamburg, Niedersachsen und Schleswig-Holstein. Der super sympathische Levi aus Rahl steht. Und wir hatten ja Anfang letzter Woche auch schon mal gesprochen, als du gerade neu Radio Hamburgs Next Megastar wurdest, dass du am Wochenende schon auch nochmal abschalten möchtest. Aber da war noch ein Konzert in Volksdorf. Wie war das?
2: Es waren tatsächlich einige da. Ich weiß nicht, ob die durch die Radioansage da gewesen sind. Aber auf jeden Fall haben mich einige erkannt und mich auch angesprochen. Oha. Und mir Glückwunsch ausgesprochen und so. Ja, das war sehr, sehr schön. Und danach waren wir noch bei mir und haben noch ein bisschen was getrunken.
0: Ja, aber muss ja auch so sein, weil es echt auch noch lange hin ist bis zum 19. September. Und wenn man jetzt jeden Tag sich verrückt macht, dann ist es ja auch nicht zuträglich. So, jetzt bist du aber hier in die Innenstadt gekommen und mir wurde gesagt, dass du draußen gesungen hast. Und ich habe nur eine Frage, warum?
2: einfach, um nochmal ein bisschen Selbstsicherheit zu tanken sozusagen. Und einfach Übung zu kriegen, vor Leuten zu spielen.
0: Mit dem undankbarsten Publikum, was es gibt.
2: Genau.
0: Denn hier in der Innenstadt... Keiner guckt sich an, alle wollen möglichst irgendwie durch die Straßen, ohne irgendwie links und rechts zu gucken. Also das ist schon...
2: Ja, genau. Und deswegen habe ich das halt gemacht, damit einfach ich mich selber challengen kann. Und ich denke, okay, wenn ich das hier hinkriege, dann kriege ich das auch in der Barclays.
0: Und in diese Straßensession von Levi hören wir hier bei Radio Hamburg auch gemeinsam mal rein in der nächsten Stunde. Aber ein Megahit, der passt auch jetzt noch. Miles Smith hört ihr hier schon im Hintergrund. Vollgas mit der Gitarre, das ist Stay bei Radio Hamburg.

0: So klingt's in der nächsten Stunde hier bei Radio Hamburg. The Weeknd. Und das Beste von heute für euren Feierabend von Temper City. Banger, Self-Aware, gleich nach unseren Nachrichten um 17 Uhr.
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8: Schönen guten Tag. Nach Sachsen-Anhalt-Wahl. Kanzler Merz will nicht aufgeben. Neue Studierendenwohnanlage in der Hafen City. Sonne und Wolken bis 25 Grad. Nach dem Wahldebakel für seine Partei in Sachsen-Anhalt sagt Bundeskanzler Merz:
9: Ich denke intensiv darüber nach, wie wir zurückfinden können zu einem gemeinsamen politischen Erfolg. Aufgeben ist für mich keine Option.
8: Übernächsten Sonntag stehen dann zwei weitere Landtagswahlen an in Mecklenburg-Vorpommern und in Berlin. David Riemer.
10: Sollte die CDU dann schon wieder ähnliche Klatschen wie in Sachsen-Anhalt einfahren, dürfte der Druck auf Merz noch größer werden. Ob er dem dann noch standhält, ist offen. Der geplante Reformkurs der schwarz-roten Koalition soll zwar fortgesetzt werden, den Menschen soll aber deutlich besser als bisher erklärt werden, warum er nötig ist, verspricht der Kanzler.
8: Mitarbeiter eines Sicherheitsdienstes sollen einen Mann in einem Metronom von Bremen nach Hamburg eine Treppe im Zug heruntergeschubst haben. Der 61-Jährige wurde am Fuß verletzt und musste laut Bundespolizei im Krankenhaus behandelt werden. Zuvor soll der Mann einen Zugbegleiter zu fest am Arm gepackt haben. Die Bundespolizei ermittelt jetzt gegen die Angestellten des Sicherheitsdienstes wegen gefährlicher Körperverletzung. Aber auch dem Fahrgast drohen Konsequenzen. Gegen ihn liegt eine Anzeige wegen Körperverletzung vor. Die Studierendenwohnanlage in der Hafen City ist fertig. Die Miete liegt für ein WG-Zimmer bei rund 485 Euro pro Monat, für ein Einzimmer-Apartment bei rund 504 Euro. Inklusive Nebenkosten. Clemens Benke.
11: 260 Wohnungen mit insgesamt 374 Wohnplätzen auf 7 Etagen. Es gibt moderne Einzimmer-Apartments mit eigenem Bad und Küchenzeile sowie Zimmer in Zweier- bis Fünfer-WGs. Ergänzt wird das Wohnangebot durch verschiedene Gemeinschaftsbereiche, Coworking Spaces, eine Multifunktionsbar und eine rund 200 Quadratmeter große Dachterrasse.
8: Und das waren die Nachrichten aus Hamburg, Deutschland und der Welt.
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14: Also mit einer Dachterrasse lohnt sich das heute nochmal richtig. 27 Grad messen wir jetzt hier in der Spitaler Straße. In Bagdeheide 25, Buchholz Nordheide 28 Grad. Boah, ganz viel blauer Himmel, ganz viel Sonne. Genießen wir nochmal, saugen wir nochmal auf. Morgen am Dienstag gibt es nämlich nur noch eine Stunde Sonnenschein über den ganzen Tag verteilt. Dazu immer wieder Regen bei 19 Grad.
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14: Hi Autofahrer, einmal für eure Sicherheit der Radio Hamburg Verkehr mit der EDEKA-App. Auf der A7 Flensburg Richtung Hamburg, Höhe Volkspark, gab es einen Unfall und hier ist noch nichts abgesichert. Stop and Go, A24 Hamburg Richtung Berlin, 3 Kilometer zwischen Hahnenkoppel und Witzhafe plus 10 Minuten. Und Bramfelder Chaussee stadtauswärts, 2 Kilometer zwischen der Steilzuber Allee und der Berner Chaussee. Es wird gebaut und dauert eine Viertelstunde länger. Der Radio Hamburg Verkehr für Hamburg, Niedersachsen und Schleswig-Holstein.
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14: Unsere moderne Version von Stadt, Land, Fluss gleich auch für euch zum Mitraten. Unser Elb-Duell. Davor ganz viele Mega-Hits, wie ihr uns kennt. The Weeknd, Blinding Lights und Tampa City mit dem Besten von heute. Was für ein Mega-Hit.

0: Kaigo und Zoe Wee ist hier bei Radio Homburg. Gleich das Beste von heute. Dieses unfassbare Intro von The Bowser Magnetic. Aber erstmal zocken wir
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0: Der Norden gegen den Süden. Und wir haben jetzt einfach mal gewechselt und haben gesagt, hey, morgens um 6.16 Uhr bei Guten Morgen Hamburg, eurer Radio Hamburg Morning Show mit John Mendt und Lea Kruse, ist jetzt immer der Süden dran und der Norden hier am Nachmittag in Person von Dennis Weiland aus Niendorf.
3: Moin Stübi.
0: So, alle, die das jetzt gerade hören, während sie genüsslich ein Brot essen, die Wahrscheinlichkeit ist gar nicht so gering, dass du das in den Supermarkt geliefert hast, ne?
3: Ja.
0: Du lieferst Mischbrot, Schwarzbrot.
3: Genau.
0: Du bist der Spezialist. Ansonsten bist du Fußballer, leidenschaftlich, hast drei Kinder und hast auch schon gesagt, 100 Euro, die es zu gewinnen gibt, die würden sofort in ein leckeres Sushi-Essen mit der Familie investiert werden.
3: Genau.
0: Sieben Begriffe gilt es zu schlagen. Herbert aus Hasefeld aus dem Süden hat vorgelegt. Du versuchst jetzt den Norden stolz zu machen.
3: Mal probieren. Ja.
0: Die schnellsten 33 Sekunden deines Lebens starten jetzt. Eine Eissorte.

0: mit S wie Samuel?
1: Weiter.
0: Ein Fußballverein mit H wie Heinrich?
1: HSV.
0: Sprache mit D wie Dora?
1: Deutsch.
0: Eine App mit T wie Theodor?
1: Temo.
0: Eine Frucht mit M wie Martha?
1: Maracuja.
0: Sportart mit F wie Friedrich?
1: Fußball.
0: Tier mit K wie Kaufmann?
1: Krokodil.
0: Eine Farbe mit R wie Richard?
1: Rot.
0: Ein Land mit P wie Paula?
1: Portugal.
0: Und ein Lebensmittel mit Z wie Zacharias?
1: Zucker.
0: Also selbst wenn wir sagen, dass das Lebensmittel, der Zucker, einen Tick zu spät war, sind es immer noch 8. Und damit gewinnst du das Ding knapp. 100 Euro für dich, Dennis. Guten Appetit an dich und die Family. Danke.

0: Lost Frequencies gleich ganz entspannt bei eurem Musiksender Nummer 1, aber auch was ganz Neues von Jack. Mercy in den 4 Megahertz am Stück, die starten nach halb.
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0: 17:30
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20: Mit Ines Wiese, schönen guten Tag. Nach dem Machetenangriff auf zwei Reinigungskräfte im Ostpreußenweg in Ahrensburg spricht die Polizei von einem möglicherweise psychischen Ausnahmezustand des festgenommenen mutmaßlichen Täters. Er hat unter anderem heute Vormittag eine 43-Jährige lebensgefährlich verletzt. Zum genauen Hintergrund ist weiter noch nichts bekannt. Bundeskanzler Merz hat sich schockiert vom haushohen Wahlsieg der AfD in Sachsen-Anhalt gezeigt, will aber weiter für den Erfolg seiner schwarz-roten Bundesregierung kämpfen. Aufgeben ist für mich keine Option, sagt der CDU-Vorsitzende nach Beratungen der Parteispitze in Berlin. Und der Hamburger Solarparkentwickler Enerpark AG hat laut Wirtschaftswoche Insolvenz angemeldet. Nach eigenen Angaben beschäftigt die 2008 gegründete Enerpark-Gruppe aktuell rund 700 Mitarbeiter in Deutschland, Spanien, Frankreich, Indien und Australien.
0: Um 18 Uhr gibt es wieder ausführliche Radio Hamburg Nachrichten. Und jetzt genießen wir nochmal gemeinsam das Wetter. Ganz viel blauer Himmel, ganz viel Sonnenschein und sommerliche 27 Grad, die wir gerade messen. Bleibt auch richtig schön heute Abend bis zum Sonnenuntergang um kurz nach 20 Uhr. Morgen am Dienstag dann aber deutlich mehr Wolken. 19 Grad dann nur noch. Hier ist für eure Sicherheit der Radio Hamburg Verkehr mit der Edeka-App mit Teilteile auf der A7 Hannover Richtung Hamburg Höhe Heimfeld. Stop and Go A24 Hamburg Richtung Berlin, 3 Kilometer zwischen Hahnenkoppel und Witzhafe, dauert hier 10 Minuten länger. Und Bramfelder Chaussee, stadtauswärts 2 Kilometer zwischen der Steilzuperallee und Berner Chaussee wegen der Baustelle, eine Viertelstunde plus. Unser Blitzerkönig Rico liefert fleißig aus und in Bühl steht in der Straße letzter Heller statt auswärts, hat er Blitzer gesehen. Haus Nummer 17. Der Radio Hamburg Verkehr für Hamburg, Niedersachsen und Schleswig-Holstein.
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0: Ja, und definitiv auch mit auf der Bühne wird ja Levi stehen, Radio Hamburgs Next Megastar, so ein sympathischer Typ aus Rahlstedt, der hier in der Spitaler Straße gleich nochmal so ein bisschen vor dem härtesten Publikum der Welt seine Gitarre rausholt. Denn da bleibt wirklich keiner unnötig stehen und Levi probiert's trotzdem. Die Reaktionen gleich um 17:45 nach 4 Megahits am Stück. Leonie ist dabei aus dies Lost Frequencies und es gibt was ganz Neues jetzt zum Start in dieser halben Stunde von Jack D.

0: ergibt sich selbst die ultimative Challenge.
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0: Levi aus Rahl steht heute bei dem tollen Wetter mit Cap, T-Shirt. Der ist so 1,85, hat so ein super offenes Lächeln, ganz zugänglicher Typ und hat sich einfach mitten in die Innenstadt gestellt. Hier, Spitaler Straße, wo Radio Hamburg zu Hause ist, bei Hensler, wo die Leute so ein bisschen was gegessen haben und quasi nicht vor ihm weglaufen konnte, als er sich die Gitarre umgeschnallt hat und ein bisschen gespielt hat. Klingt richtig gut, finde ich. Das war gerade live hier in der Hamburger Innenstadt und Radio Hamburg Reporter Olli hat ihn begleitet und jetzt bin ich natürlich gespannt, wie ging es den Leuten drumherum und wie ging es vor allem dir, Olli?
2: Also ich muss sagen, ich hatte Gänsehaut. Ich weiß nicht, wie es bei euch aussieht.
3: Also ich fand es auf jeden Fall auch sehr gut. Es ist ein bisschen schade, dass natürlich kein Mikrofon dabei war. Dann hätte man die Stimme noch besser gehört. Aber die Emotionen kamen gerade durch die längeren Töne besser hervor.
2: Okay, und wie fandest du es so?
4: Ich fand es auch sehr schön. Ich kann leider nicht so gut Englisch, deswegen habe ich es jetzt nicht so gut verstanden. Aber ich fand es grundsätzlich sehr schön und auch die Melodie und so fand ich sehr gut, ohne Autotune und so.
2: Also kann man sich dazu auch gut bewegen, theoretisch, wenn das jetzt im Radio laufen würde oder so, würdest du sagen, kann man spielen?
4: Ja, doch, ich sag auf jeden Fall. Und auch mit den verschiedenen Stimmenlagen konnte man sich da auf jeden Fall sehr gut reinfühlen.
0: Ich finde auch, er hat ganz viele verschiedene Facetten drauf, die er dann in den 10 Minuten am 19. September in der Barclays Arena bei Radio Hamburg Stars for Free auch nochmal zeigen wird. 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Und hört ganz viele Mega-Hits gleich Major Lazer. Und das hier sind One Republic mit dem Besten von heute, Need Your Love.

0: Abendessen wird vorbereitet in Hamburg, Niedersachsen und Schleswig-Holstein. Vielleicht schnibbelt ihr da einen gesunden Salat. Und wir sind mit ganz vielen Megahits im Hintergrund mit dabei. Danke fürs Radio Hamburg hören. Another featuring 54 Ultra. Das ist der griffige Name von dem ganz neuen Megahit Talk to You. Gleich nach unseren Nachrichten um 18 Uhr.
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0: 18 Uhr.
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14: Schönen guten Tag. Machetenangriff. Täter wohl in psychischem Ausnahmezustand. Strafverfahren gegen Xavier Naidu. Viel Sonne noch, 27 Grad. Nach der beinahe tödlichen Machetenattacke am Vormittag im Ostpreußenweg in Ahrensburg hat die Polizei weitere Einzelheiten zu der Tat bekannt gegeben. Es gibt Hinweise, dass sich der mutmaßliche Täter in einem psychischen Ausnahmezustand befunden hat, heißt es. Clemens Benke.
15: Bei dem Angriff vor einem Mehrfamilienhaus sind 2 Reinigungskräfte verletzt worden. Eine 43-Jährige lebensgefährlich und ihr 54 Jahre alter Kollege, der helfen wollte, leicht. Die beiden waren mit Reinigungsarbeiten in dem Haus beschäftigt, als sich ihnen der deutsche Tatverdächtige mit einem langen, machetenartigen Schwert näherte. Sie flüchteten in ein Auto, der Mann schlug daraufhin die Scheibe des Wagens ein und verletzte die Frau sehr schwer. Der 32 Jahre alte mutmaßliche Täter flüchtete dann zu Fuß, konnte aber noch in der Nähe des Tatorts festgenommen werden. Gegen ihn wird nun wegen des Verdachts der versuchten Tötung ermittelt.
14: Nach dem Wahldebakel seiner CDU in Sachsen-Anhalt hält Kanzler Merz an den Reformplänen im Bund fest. Dafür wolle er aber stärker um Rückhalt werben. David Riemer.
16: Aufgeben ist für mich keine Option, so Merz wörtlich. Am übernächsten Sonntag stehen 2 weitere Landtagswahlen an, in Mecklenburg-Vorpommern und in Berlin. Sollte die CDU dann schon wieder ähnliche Klatschen wie in Sachsen-Anhalt einfahren, dürfte der Druck auf Merz noch größer werden. Ob er dem dann noch standhält, ist offen.
14: Das Landgericht Mannheim hat ein Strafverfahren gegen Sänger Xavier Naidoo eröffnet. Es hat die Anklage der Staatsanwaltschaft von vor 3 Jahren zugelassen. Sie wirft Naidoo unter anderem Volksverhetzung vor. Thomas Bremser.
17: Der Anklage zufolge soll der Sänger einen Mitarbeiter der Amadeo Antonio Stiftung beleidigt haben. Die Stiftung kämpft gegen Rassismus und Antisemitismus. Naidoo soll in dem Zusammenhang auch Texte veröffentlicht haben mit antisemitischem Inhalt. Darauf wurde er mehrfach angezeigt. Die Anwälte Naidoos sagen, ihr Mandant lehne antisemitisches, rassistisches und fremdenfeindliches Gedankengut entschieden ab. Weitere Anklagepunkte gegen ihn wurden fallen gelassen.
14: Und das waren die Nachrichten aus Hamburg, Deutschland und der Welt.
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0: Auch heute nochmal abgrillen wäre natürlich ein Traum, wenn ihr das noch organisiert bekommt. 26 Grad messen wir in der Spitalerstraße in Bremervörde. 27 immer noch. Um kurz nach 18 Uhr. Gelinde auch noch 26. Also herrlich sommerlich, bis die Sonne untergeht. Morgen am Dienstag ist es dann schon deutlich bewölkter. 19 Grad gibt's und eine Stunde Sonne über den Tag verteilt.
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0: Hallo auf die Straßen. Hier ist für eure Sicherheit jetzt der Radio Hamburg Verkehr mit der Edeka-App auf der Grindelallee und dann noch weiter Alsterglassie. 2 Kilometer zwischen Hallerstraße und Kennedybrücke. 10 Minuten plus und Bramfelder Chaussee stadtauswärts. Viertelstunde zwischen der Steilshuberallee und der Berner Chaussee. Stop and go wegen der Baustelle. Das Blitzer-Update in Billstedt. In der Straße Letzte Heller, stadtauswärts, Haus Nummer 17. Das ist der Radio Hamburg Verkehr für Hamburg, Niedersachsen und Schleswig-Holstein.
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0: Ja, gibt 2 Megahits jetzt, die so richtig die Vielfalt von eurem Musiksender Nummer 1 abbilden. Billie Eilish auf Samtpfoten unterwegs. Birds of a Feather gibt's nach Another featuring 54 Ultra. Das klingt schon deutlich mehr nach Wochenende. Hier ist Talk to You.

0: Spaß. Aber vorher hat Katja noch was Wichtiges zu sagen, der Radio Hamburg Verkehr mit der Edeka-App.
1: Hallo liebes Radio Hamburg-Team, ich fahre gerade auf der A24 von Hamburg Richtung Berlin und in der Baustelle auf der A24 Berlin Richtung Hamburg, Witzhafe, ist gerade eine Vollsperrung. Oh. Wir sind gerade an einem Unfall vorbeigefahren. Der Stau geht schon ganz schön lang. Ich bin jetzt am Schwarzenbeck. Und hier staut sich alles, also definitiv ab Schwarzenbeck.
0: Dankeschön fürs Update. Falls ihr die Möglichkeit habt, noch vorher runter oder ansonsten durchhalten. Wir sind eh bei euch mit ganz vielen Mega-Hits. Katy Perry.

0: Wenn ihr Lust habt, dann erzählt doch mal, was wird das für eine Woche bei euch, bei der Radio Hamburg Familie? Auf was freut ihr euch ganz konkret, ganz besonders?
1: Hallo Stübi, mein Wochenhighlight für diese Woche, von Samstag auf Sonntag, Nachtangeln mit meinem Sohn, mit meiner Tochter.

0: und mit unserem geilen Angelverein ASV Harburg-Wilhelmsburg. Ich wünsche dir eine schöne Woche, Stevie.
1: Klingt nach einem Abenteuer. Sowieso immer cool, wenn man das mit seinen Kindern erleben kann. Und Holger, du hast offensichtlich gehört, dass ich letzte Woche zum Geburtstag Angelausrüstung bekommen habe von meiner Frau. Bei Jeanette wird es sehr emotional.
2: Hallo Stübi, mein Name ist Jeanette Stroh. Und unser Wochenhighlight ist, dass unsere Tochter am Samstag nach Seoul fliegt für 6 Monate. Wir freuen uns ganz doll. Und ich hoffe, dass ich das gut begleiten kann und darüber hinwegkomme, dass sie schon so lange weg ist.
1: Ich wollte gerade sagen, 6 Monate finde ich ganz schön lang und Seoul, Südkorea ist dann eben auch mal eine andere Welt. Aber irgendwann sind die Kinder dann auch erwachsen und fliegen sozusagen aus dem Haus. So ist es dann irgendwie, ne? Und wir bleiben jetzt auch so ein kleines bisschen melancholisch und emotional, weil dieser Radio Hamburg Megastar das so gut kann wie kaum ein anderer im Moment. Ich bin so großer Fan von allem, was er macht. Und hier ist ein neuer Megahit. Schon die erste Zeile kriegt mich sofort. Samba und My Body Isn't Ready.
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0: kleine Beobachtung, die ich gemacht habe. Ihr wisst ja, ne, unser großes Familientreffen Radio Hamburg Stars for Free ist schon in 12 Tagen am 19. September. Und Tiffany Harris ist ja nicht nur Headlinerin und steht auf der Bühne in der Barclays Arena vor 12.000 Fans, sondern sie war auch Jurymitglied bei Radio Hamburgs Next Megastar. Und sie ist so oft hier in der Redaktion gewesen, dass einige Mitarbeiter sie jetzt nur noch Tiffy nennen. Tiffy, a.k.a. Tiffany Harris, gleich hier bei uns.
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0: Sie macht uns gleich heiß mit dem Besten von heute. Vertigo, direkt nach halb.
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11: Gleich 18:30
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13: Mit Ines Wiese, schönen guten Tag. Nach dem Machetenangriff auf zwei Reinigungskräfte im Ostpreußenweg in Ahrensburg heute Vormittag spricht die Polizei von einem möglicherweise psychischen Ausnahmezustand des festgenommenen mutmaßlichen Täters. Der 32-jährige Deutsche hat unter anderem eine 43-jährige lebensgefährlich verletzt. Zum genauen Hintergrund ist weiter noch nichts bekannt. Und Bundeskanzler Merz hat sich schockiert vom haushohen Wahlsieg der AfD in Sachsen-Anhalt gezeigt, will aber weiter für den Erfolg seiner schwarz-roten Bundesregierung kämpfen. Aufgeben ist für mich keine Option, sagt der CDU-Vorsitzende nach Beratungen der Parteispitze in Berlin.
14: Um 19 Uhr gibt es wieder ausführliche Radio Hamburg Nachrichten. Und jetzt kommt nochmal das Radio Hamburg Wetter. Und das sind alles Werte, die ich wahrscheinlich in diesem Jahr nicht mehr sagen werde. Und ihr auch nicht mehr bei Radio Hamburg hören werdet. Deswegen genießen wir es nochmal. 26 Grad messen wir immer noch in der Spitaler Straße. Ganz viel Sonnenschein, strahlend blauer Himmel. Morgen am Dienstag kehrt zumindest der Anfang des Herbstes zurück. 19 Grad gibt es dann eine Stunde Sonne über den ganzen Tag verteilt. Und ja, Mittwoch bleibt es dann ähnlich bewölkt und eher grau bei 19 Grad. Für eure Sicherheit der Radio Hamburg Verkehr mit der Edeka-App. Ein Liegenbleiber auf der A21 Kiel Richtung Bagdeheide zwischen Schwissel und Lezen. Und dann Stop and Go auf der Bramfelder Chaussee stadtauswärts. 2 Kilometer zwischen der Steilzuberallee und der Berner Chaussee wegen der Baustelle. Es dauert 15 Minuten hier. Das ist der Radio Hamburg Verkehr für Hamburg, Niedersachsen und Schleswig-Holstein.
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14: Fällt mir wirklich gerade auch spontan ein, ich habe natürlich auch gestern Lebkuchen gegessen, dann muss man sich auch nicht wundern, wenn langsam Herbst ist. Und ich sag's euch, hat echt okay geschmeckt, konnte man machen. Gab eben nichts anderes in dieser Schublade und dann war es der Lebkuchen, den ich wiederum zu Weihnachten 2025 bekommen habe. Auch, ja, noch gehalten. Tiffany Harris mit Vertigo. Jetzt zum Start in die 4 Mega jetzt am Stück. Das Beste.

0: 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Oh, John ist wieder da. John Mendt aus eurer Radio Hamburg Morning Show. Zurück aus dem Urlaub und damit auch wieder Originalbesetzung bei Wer schlägt John, dem Quiz, wo ihr uns ja im Studio besucht und gegen John antretet. 100 Euro ist der Anfangs-Jackpot und bei jedem Sieg oder Unentschieden von John wächst dieser Jackpot weiter. 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
1: Wer ist das?
2: Heute ist Fahrradaktionstag in Hamburg und gleichzeitig wird auch die neue Fahrrad- und Fußgängerbrücke zur Halbinsel Entenwerder geöffnet. Ihr hört jetzt einen Mann, der in unserer Stadt ganz besonders für Fahrradfahrer verantwortlich ist. 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
2: Menschen... 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
2: 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Boah, das heißt auch in Sekundenschnelle. 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
0: Also beim Stimmerraten kenne ich kaum jemanden, der besser ist als John. 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Guten Morgen Hamburg, eure Radio Hamburg Morning Show mit John und mit Lea. Und die müssen gleich ins Bett, denn morgen ab 5 sind sie wieder für euch da.

0: mit richtig guten Beats rein in euren Feierabend. Sam Smith. Boy und La La La gibt's gleich für euch bei eurem Musiksender Nummer 1 und Radio Hamburg Megastar Nico Santos für euch am Start mit dem Besten von heute. Richtig coole Beats, die einfach gute Laune machen. Why Don't You Stay? Freut ihr euch gleich drauf.
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9: Schönen guten Abend. Machetenangriff, Täter wohl in psychischem Ausnahmezustand und Moskau schließt Goethe-Institute und Konsulat. Nachts weiter trocken, 16 Grad. Nach der beinahe tödlichen Machetenattacke am Vormittag im Ostpreußenweg in Ahrensburg hat die Polizei weitere Einzelheiten zu der Tat bekannt gegeben. Es gibt Hinweise, dass sich der mutmaßliche Täter in einem psychischen Ausnahmezustand befunden hat, heißt es. Clemens Benke.
10: Bei dem Angriff vor einem Mehrfamilienhaus sind zwei Reinigungskräfte verletzt worden. Eine 43-Jährige lebensgefährlich und ihr 54 Jahre alter Kollege, der helfen wollte, leicht. Die beiden waren mit Reinigungsarbeiten in dem Haus beschäftigt, als sich ihnen der deutsche Tatverdächtige mit einem langen, machetenartigen Schwert näherte. Sie flüchteten in ein Auto, der Mann schlug daraufhin die Scheibe des Wagens ein und verletzte die Frau sehr schwer. Der 32 Jahre alte mutmaßliche Täter flüchtete dann zu Fuß, konnte aber noch in der Nähe des Tatorts festgenommen werden.
9: Nach einem offensichtlich schwulenfeindlichen Angriff in Horn sucht die Polizei jetzt nach den Tätern. Es sind 5 Männer. Carolina Koplin.
11: Wie jetzt erst bekannt gegeben wurde, war der Angriff am Montag vor 2 Wochen gegen 11 Uhr im Bereich zwischen dem Horner Weg und der Straße am Goyenboom. Ein 26-Jähriger wurde aus der Männergruppe heraus wohl in homophober Absicht beleidigt. Als er die Typen auf ihr Verhalten ansprach, griff demnach einer von ihnen den 26-Jährigen an. Schließlich sollen auch die anderen zugetreten und zugeschlagen haben. Die Täter sind 20 bis 30, etwa 1,70 bis ca. 1,75 groß, hatten Jogginghosen an und Caps auf und sollen ein südländisches Erscheinungsbild haben. Die Polizei bittet um Zeugenhinweise.
9: Es ist ein Ping-Pong-Spiel der Sanktionen. Russland hat alle Goethe-Institute im Land geschlossen und will auch das deutsche Generalkonsulat in Sankt Petersburg dicht machen. Das kündigt das Außenministerium in Moskau an. Es reagiert damit auf ähnliche Maßnahmen aus Deutschland. Thomas Bremser.
12: Die Bundesregierung hatte kürzlich das russische Haus in Berlin geschlossen und das russische Generalkonsulat in Bonn. Denn Kanzler Merz geht davon aus, dass Moskau hinter dem Drohnenangriff am Leipziger Flughafen steckt. Präsident Putin spricht von gefälschten Beweisen. Außenminister Lavrov vom Beginn eines echten Krieges.
9: Und das waren die Nachrichten aus Hamburg, Deutschland und der Welt.
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10: Der Montagabend bleibt trocken bei viel Sonne und ein paar Wolken. In den nächsten Stunden ziehen aber immer mehr Wolken auf bei 16 Grad und morgen starten wir dann mit vielen Wolken und zeitweise auch Regen.
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13: In Volksdorf gibt es wegen des Stadtteilfestes und des Radrennens bis nächste Woche Sonntag Verkehrsbehinderungen. 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
0: Endlich Feierabend, ersten Tag der Woche geschafft und auf dem Weg nach Hause dreht ihr richtig laut für eure liebsten Mega-Hits. Die bringen euch direkt rein in dieses Feierabend-Feeling. Naughty Boy zusammen mit Sam Smith. Könnt ihr garantiert mitsingen. La La La gibt's gleich für euch direkt nach dem Besten von heute. Und das sind gute Laune-Beats von Nico Santos, wie ihr sie jetzt braucht. Why don't you stay?

viel neuer Musik rein in euren Montag-Feierabend. Und die neueste Musik, die hört ihr immer zuerst im Radio Hamburg Neuheiten-Stream. Und da ist diese Woche einiges Neues am Start, unter anderem was von Mark Amber. Gute Laune-Beats, die kann er ja. Jetzt klingt er aber ein bisschen anders. Mit noch mehr Beat. Klingt einfach richtig cool. Checkt ihr aus im Neuheiten-Stream über die kostenlose Radio Hamburg App. Und sie ist wieder da, Miley Cyrus. In der Zwischenzeit umbenannt, heißt jetzt einfach nur noch Miley und hat neue Musik am Start, die einfach so cool klingt, gibt's jetzt für euren Feierabend Bass Purse Rates. Und dazu gibt's auch ein Hammer-Musikvideo, richtig hot, wie sie da tanzt. Und hat nochmal so einen ganz anderen Dance-Beat irgendwie am Start. Sie spielt selber E-Gitarre und sieht einfach so cool aus und klingt auch so cool. Gibt's jetzt für euch in voller Länge bei eurem Musiksender Nummer 1, Radio Hamburg. Schon mal ordentlich Vorfreude auf ihr neues Album, das am 18. September kommt. Und wenn ihr das gleich hört, dann habt ihr sowas von Bock darauf. Bass Purse Rates für euch bei Radio Hamburg. Let's go.

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0: So klingt euer Montagfeierabend mit alle Farben. Sich doch schon einfach nach Hause kommen, chillen, nach guten Beats an, zusammen mit Unit Us, Please Tell Rosie. Feiert ihr gleich. Und es gibt ganz neue Musik von einer richtig coolen Girlgroup, von Cat's Eye. So coole Stimmen mit dabei, macht einfach gute Laune. Animal, gleich bei eurem Musiksender Nummer 1, Radio Hamburg.
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8: Aktuell ist es noch freundlich und trocken, später wird der Himmel zunehmend bewölkt. Morgen gibt es viele Wolken, zeitweise Regen und eine Tagestopptemperatur von 19 Grad.
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10: In Volksdorf gibt es wegen des Stadtteilfestes und des Radrennens bis nächste Woche Sonntag Verkehrsbehinderungen. 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
0: 4 davon am Stück für euch, bringen euch richtig rein in dieses Feierabend-Feeling. Gute Beats von alle Farben gleich für euch am Start. Polly Humberstone. Ihre Stimme feiert ihr einfach so sehr. Freut ihr euch gleich drauf. Und es gibt ganz neue Musik von einer richtig coolen Girl-Group, Cat's Eye, für euch mit Animal.

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0: Genau die richtige Playlist für euren Montagfeierabend. Gleich, was das richtig abgeht, Katy Perry für euch mit dem Besten von heute. Watch It Burn. Freut ihr euch drauf bei eurem Musiksender Nummer 1. Habt einen schönen Montagfeierabend mit Radio Hamburg.
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8: Ich bin Thomas Bleskin. Bundeskanzler Friedrich Merz will trotz der schweren CDU-Niederlage in Sachsen-Anhalt an seinem Amt und am Reformkurs der Bundesregierung festhalten. Zugleich räumte er eigene Defizite ein und kündigte Gespräche mit der SPD über Rente, Haushalt und Steuerreform an.
9: Aufgeben ist für mich keine Option, so Merz wörtlich. Am übernächsten Sonntag stehen zwei weitere Landtagswahlen an, in Mecklenburg-Vorpommern und in Berlin. Sollte die CDU dann schon wieder ähnliche Klatschen wie in Sachsen-Anhalt einfahren, dürfte der Druck auf Merz noch größer werden. Ob er dem dann noch standhält, ist offen. Der geplante Reformkurs der schwarz-roten Koalition soll zwar fortgesetzt werden, den Menschen soll aber deutlich besser als bisher erklärt werden, warum er nötig ist, verspricht der Kanzler. David Riemer, Berlin.
8: Der Erdrutschsieg der AfD in Sachsen-Anhalt löst im Ausland teils hochemotionale Reaktionen aus. Die deutsche Regionalwahl ist auch in den USA Thema.
10: Dass AfD-Spitzen und Trump-Anhänger in den USA einander hofieren, ist kein Geheimnis. Und Elon Musk ist auch schon lange als AfD-Sympathisant bekannt. Der Tech-Milliardär gratulierte zum Wahlsieg in Sachsen-Anhalt. Gut gemacht, schrieb Musk auf X. Und er bekam im Gegenzug gleich ein Angebot zur Zusammenarbeit. Auch Trump-Freund und früherer US-Botschafter in Deutschland, Richard Grenell, gratulierte zu einem großen Sieg. Trump selbst hat noch nichts gesagt, aber seit seinem Amtsantritt kuscheln AfD und US-Regierung enger denn je. Tina Eck, USA.
8: Die Polizei hat die Fahndungen nach dem mutmaßlichen Stromsaboteur ausgeweitet. Zwischen Remscheid und Wuppertal suchten Einsatzkräfte nach einer verdächtigen Person mit Rucksack, die an einem Umspannwerk gesehen worden war. Ob es sich um den gesuchten 48-Jährigen handelt, ist unklar. Eine 60-köpfige Ermittlergruppe prüft inzwischen mögliche weitere Tatorte im gesamten Bundesgebiet. Russland hat alle Goethe-Institute im Land geschlossen und die Mitarbeiter zum Verlassen des Landes bis spätestens 13. Dezember aufgefordert. Zugleich ordnete das Außenministerium in Moskau die Schließung des deutschen Generalkonsulats in St. Petersburg bis zum 18. September an. Damit antwortete Moskau auf die angekündigte Schließung des Russlandhauses in Berlin und des Generalkonsulats in Bonn. Die Bundesregierung hatte Moskau für den Anschlagsversuch mit einer Sprengstoffdrohne auf dem Flughafen Leipzig-Halle verantwortlich gemacht.
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11: Es ist ein trockener und recht sonniger Abend hier in Hamburg, bevor die Wolken dichter werden. Morgen wird es deutlich nasser. Viele Wolken, zeitweise Regen und maximal 19 Grad.
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13: Auf der A261 Buchholzer Dreieck Hamburg Südwest. Achtung Autofahrer. Zwischen Tötensinn und Hamburg-Marmsdorf-Lürade sind in beiden Richtungen Tiere auf der Straße unterwegs. Im Kreis Pinneberg steht auf der Landstraße Schenefeld-Elmshorn zwischen der Schenefelder Landstraße und Pinneberg ein Pannenauto. Die A24 Schwerin Richtung Hamburg ist zwischen Schwarzenbeek-Grande und Witzhafe nach einem Unfall gesperrt. Die B3 Soltau Richtung Buxtehude ist in Höhe Wintermoor nach einem Unfall gesperrt. Und in Wagterheide kommt es in der Straße am Markt wegen eines Feuerwehreinsatzes zu Verkehrseinschränkungen und kurzzeitigen Sperrungen. Anwohner werden gebeten, die Fenster und Türen geschlossen zu halten, sowie Lüftungs- und Klimaanlagen abzuschalten. Soweit der Radio Hamburg Verkehr für Hamburg, Niedersachsen und Schleswig-Holstein.
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0: Ihr startet rein in eure Feierabendroutinen. Nach Hause kommen, was zu essen machen, ab auf die Couch und euren Lieblingssender hören. Wir gehören schon fest dazu zu eurem Feierabend. Mit ganz vielen Mega-Hits, die einfach gute Laune machen. Justin Timberlake gleich für euch. Direkt nach dem Besten von heute. Das kommt von Katy Perry und geht ordentlich ab. Watch it burn.

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2: 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Wir haben natürlich viel Live-Erfahrung, mal als DJs, ganz viel mit Instrumenten und wie du gerade schon gesagt hast, auf der Tour und singen. 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Wir sind heiß, wir können es gar nicht erwarten. Also wenn du jetzt den Schlüssel hast und die Tür aufmachst, rennen wir auch jetzt schon los.
0: Yes, auf geht's. Am 19. September seht ihr die Jungs und eure anderen liebsten Megastars live auf der Bühne der Barclays Arena. Tickets, alle Infos dazu gibt's online bei uns. Checkt ihr im Netz aus und für euch jetzt neue Musik von Fastboy, die einfach so gute Laune macht und euch ordentlich Vorfreude macht. Music Sounds für euch.

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0: Ihr macht euch einen ganz chilligen, coolen Feierabend mit euren liebsten Mega-Hits. Das Beste von heute. Gleich ganz neue Musik von Medusa und Khalid. Und das sind so ganz coole, gechillte Beats. Weekend heißt es und klingt auch einfach voll nach Wochenende. Legt ihr euch so richtig rein, schön auf der Couch, gleich bei eurem Musiksender Nummer 1, Radio Hamburg.
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4: Der Montagabend bleibt trocken bei viel Sonne und ein paar Wolken. In den nächsten Stunden ziehen aber immer mehr Wolken auf bei 16 Grad und morgen starten wir dann mit vielen Wolken und zeitweise auch Regen.
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5: Auf der A261 Buchholzer Dreieck Hamburg Südwest. Achtung Autofahrer. Zwischen Tötensinn und Hamburg-Marmsdorf-Lurade sind in beiden Richtungen Tiere auf der Straße unterwegs. Im Kreis Pinneberg steht auf der Landstraße Schenefeld-Elmshorn zwischen der Schenefelder Landstraße und Pinneberg ein Pannenauto. Die A24 Schwerin Richtung Hamburg ist zwischen Schwarzenbeek-Grande und Witzhafe nach einem Unfall gesperrt. Die B3 Soltau Richtung Buxtehude ist in Höhe Wintermoor nach einem Unfall gesperrt. Und in Bargteheide kommt es in der Straße am Markt wegen eines Feuerwehreinsatzes zu Verkehrseinschränkungen und kurzzeitigen Sperrungen. Anwohner werden gebeten, die Fenster und Türen geschlossen zu halten, sowie Lüftungs- und Klimaanlagen abzuschalten. Soweit der Radio Hamburg Verkehr für Hamburg, Niedersachsen und Schleswig-Holstein.
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6: 4 davon am Stück für euch. Gleich Leona Lewis. Ihre Stimme feiert ihr einfach so sehr. Bleeding Love mit dabei. Songbird mit richtig guten Beats. Und ganz neue Musik von Medusa und Khalid. Und die passt perfekt zu eurem Feierabend. Klingt so ganz gechillt und cool. Weekend für euch ist das Beste von heute.

0: ihr heute in der City unterwegs gewesen seid, dann habt ihr vielleicht einen jungen Mann mit Gitarre gesehen, der wirklich gut singen kann.
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0: Das war natürlich Levi. Seine Stimme habt ihr sofort erkannt. Er bereitet sich schon mal vor auf seinen großen Auftritt bei Hamburgs Konzertevent des Jahres Stars for Free am 19. September. Ihr habt euch in seine Stimme verliebt, für ihn gewotet, die Jury hat ihn ausgewählt. Und jetzt ist es gar nicht mehr weit bis zu seinem großen Auftritt. Da hat er sich heute einfach schon mal mit einem kleinen Straßenkonzert mitten in der City, in der Spitaler Straße ausprobiert.

Vielleicht habt ihr auch ein bisschen zugehört, ihn angefeuert. Ihr seht ihn spätestens am 19. September live. Wir nehmen euch mit bei den Vorbereitungen und den Weg zu seinem großen Auftritt. Der erste übrigens auf so einer großen Bühne. Also auch für ihn was ganz Besonderes. Wir freuen uns so sehr auf Levi in der Barclays Arena und auf Hamburgs Konzertevent des Jahres, Radio Hamburg Star.

0: tat heute richtig gut, ein bisschen Sonne zu tanken. Und wir haben jede Menge Sommersounds für euch in der Playlist gleich. Luis Fonsi und Daddy Yankee. Klingt doch einfach so nach Sonne. Despacito, freut ihr euch gleich drauf. Und das Beste von heute kommt von The Bowser. Richtig coole, chillige Beats. Magnetic, gleich bei eurem Musiksender Nummer 1. Radio Hamburg.
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1: Ich bin Thomas Bleskin. Bundeskanzler Friedrich Merz hat nach dem deutlichen AfD-Wahlsieg in Sachsen-Anhalt einen Rückzug ausgeschlossen. Der CDU-Chef erklärte, er wolle seine Verantwortung als Kanzler weiter wahrnehmen und am Reformkurs der Bundesregierung festhalten. Zugleich räumte Merz eigene Defizite ein.
2: Dies ist die schwerste Wahlniederlage, die die CDU seit Jahren, seit Jahrzehnten auch eingefahren hat. Das Ganze wird natürlich Konsequenzen haben müssen. Wir werden in 2 Wochen 2 weitere Landtagswahlen haben, in Mecklenburg-Vorpommern und hier in Berlin. Und wir werden in 2 Wochen erneut Wahlergebnisse zu analysieren haben, die möglicherweise auch weitere Bedeutung haben.
1: Bundeskanzler Merz. Russland hat alle Goethe-Institute im Land geschlossen und die Mitarbeiter zum Verlassen des Landes aufgefordert. Zugleich ordnete das Außenministerium in Moskau die Schließung des deutschen Generalkonsulats in St. Petersburg an.
3: Es ist ein Ping-Pong-Spiel der Sanktionen, wie es offenbar üblich ist in der internationalen Politik. Die Bundesregierung hatte kürzlich das russische Haus in Berlin geschlossen und das russische Generalkonsulat in Bonn. Denn Kanzler Merz geht davon aus, dass Moskau hinter dem Drohnenangriff am Leipziger Flughafen steckt. Präsident Putin spricht von gefälschten Beweisen. Außenminister Lavrov vom Beginn eines echten Krieges. Die Mitarbeiter der Goethe-Institute und des Konsulats müssen in den kommenden Tagen Russland verlassen. Thomas Bremser, Redaktion.
1: Das VW-Werk Osnabrück soll nach dem Ende der Autoproduktion im Sommer 2027 zu einem Rüstungsstandort werden. Volkswagen Niedersachsen und der Investor Aurelius haben Eckpunkte für eine Übernahme vereinbart. Als erstes Projekt ist die Zusammenarbeit mit dem israelischen Rüstungskonzern Rafael vorgesehen. Nach Angaben des Betriebsrats ergibt sich damit für knapp 1.400 der derzeit 1.800 Beschäftigten eine Perspektive. Die Polizei hat die Fahndung nach dem mutmaßlichen Stromsaboteur ausgeweitet. Zwischen Remscheid und Wuppertal suchten Einsatzkräfte nach einer verdächtigen Person mit Rucksack, die an einem Umspannwerk gesehen worden war. Ob es sich um den gesuchten 48-Jährigen handelt, ist unklar. Eine 60-köpfige Ermittlungsgruppe prüft inzwischen mögliche weitere Tatorte im gesamten Bundesgebiet.
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4: Aktuell ist es noch freundlich und trocken. Später wird der Himmel zunehmend bewölkt. Morgen gibt es viele Wolken, zeitweise Regen und eine Tagestopptemperatur von 19 Grad.
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7: Auf der A261 Buchholzer Dreieck Hamburg Südwest. Achtung Autofahrer. Zwischen Tötensinn und Hamburg-Marmsdorf-Lürade sind in beiden Richtungen Tiere auf der Straße unterwegs. Im Kreis Pinneberg steht auf der Landstraße Schenefeld-Elmshorn zwischen der Schenefelder Landstraße und Pinneberg ein Pannenauto. Die A24 Schwerin Richtung Hamburg ist zwischen Schwarzenbeek-Grande und Witzhafe nach einem Unfall gesperrt. Die B3 Soltau Richtung Buxtehude ist in Höhe Wintermoor nach einem Unfall gesperrt. Und in Wagterheide kommt es in der Straße Am Markt wegen eines Feuerwehreinsatzes zu Verkehrseinschränkungen und kurzzeitigen Sperrungen. Anwohner werden gebeten, die Fenster und Türen geschlossen zu halten, sowie Lüftungs- und Klimaanlagen abzuschalten. Soweit der Radio Hamburg Verkehr für Hamburg, Niedersachsen und Schleswig-Holstein.
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8: Das liebt ihr doch, dieses Feierabend-Feeling. Zu Hause sein, was gegessen haben und einfach keine To-Dos mehr. Ab auf die Couch mit euren liebsten Mega-Hits. The Bowser für euch mit dem Besten von heute. Es hat so einen ganz chilligen, coolen Groove. Passt genau zu eurem Montagabend. Magnetic für euch.

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1: 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Und für euren Feierabend gibt's jetzt neue Musik von Ariana Grande. Und es ist ein ganz chilliger, cooler Sound. Passt einfach perfekt zum Feierabend. Hate That I Made You Love Me ist das Beste von heute für euch.
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0: durch euren Montagfeierabend mit Radio Hamburg und Ava Max. Einer eurer liebsten Mega-Hits von ihr, So Am I, gibt's gleich. Und das Beste von heute, ganz coole Sounds von One Republic. Könnt ihr euch so richtig reinlegen. Need Your Love, gleich bei eurem Musiksender Nummer 1.
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5: Es ist ein trockener und recht sonniger Abend hier in Hamburg, bevor die Wolken dichter werden. Morgen wird es deutlich nasser, viele Wolken, zeitweise Regen und maximal 19 Grad.
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6: Auf der A261 Buchholzer Dreieck Hamburg Südwest. Achtung Autofahrer. Zwischen Tötensinn und Hamburg-Marmsdorf-Lürade sind in beiden Richtungen Tiere auf der Straße unterwegs. Im Kreis Pinneberg steht auf der Landstraße Schenefeld-Elmshorn zwischen der Schenefelder Landstraße und Pinneberg ein Pannenauto. Die A24 Schwerin Richtung Hamburg ist zwischen Schwarzenbeek-Grande und Witzhave nach einem Unfall gesperrt. Die B3 Soltau Richtung Buxtehude ist in Höhe Wintermoor nach einem Unfall gesperrt. Und in Wagterheide kommt es in der Straße Am Markt wegen eines Feuerwehreinsatzes zu Verkehrseinschränkungen und kurzzeitigen Sperrungen. Anwohner werden gebeten, die Fenster und Türen geschlossen zu halten, sowie Lüftungs- und Klimaanlagen abzuschalten. Soweit der Radio Hamburg Verkehr für Hamburg, Niedersachsen und Schleswig-Holstein.
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0: 4 davon am Stück für euch, welche, die einfach so cool klingen. Gentleman gleich mit Intoxication für euch am Start. One Republic mit ganz chilligen, coolen Beats. Und was Neues von Ray Garvey. Aber nicht allein, sondern zusammen mit Imran. Und die Stimmen von den beiden, die passen so gut zusammen. Macht voll gute Laune. Rivers für euch.

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0: Gute Laune Beats für euren Montagfeierabend. Gleich mit Radio Hamburg Megastar Taylor Swift und mit ganz coolen, chilligen Country Sounds von ihr. Das Beste von heute, I Knew It, I Knew You, macht euch gleich nach den News direkt gute Laune. Vorher Miles Smith mit Stargazing für euch.
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1: Ich bin Katrin Müller. Sozialverbände und Gewerkschaften warnen nach dem Wahlsieg der AfD in Sachsen-Anhalt vor möglichen Folgen für Minderheiten und demokratische Grundsätze. Sie fordern die anderen Parteien auf, sich klar von der AfD abzugrenzen. Auch Kirchen und Antidiskriminierungsstellen äußern Sorge um den gesellschaftlichen Zusammenhalt.
2: Besonders deutlich wird der Sozialverband VdK. Das Regierungsprogramm der AfD bedeutet Ausgrenzung, etwa für Menschen mit Behinderung. Die türkische Gemeinde fordert besseren Schutz für Menschen, die von rechtsextremer Gewalt bedroht sein könnten. Verdi und die Bildungsgewerkschaft GEW mahnen die Parteien, bei der Regierungsbildung Abstand zur AfD zu halten. Auch die Kirchen warnen davor, Menschenwürde, Demokratie und Rechtsstaat auszuhöhlen. Thomas Bleskin, Nachrichtenredaktion.
1: Rund 5000 Menschen haben am Brandenburger Tor gegen die AfD nach dem Wahlsieg in Sachsen-Anhalt demonstriert. Nach Angaben der Polizei verlief die Kundgebung störungsfrei. Viele Teilnehmer äußerten Sorge vor einer möglichen AfD-geführten Landesregierung in Sachsen-Anhalt. Auch in Potsdam demonstrierten am Abend mehrere hundert Menschen gegen die Partei. Nach einer Serie von Sabotageaktionen hat die Polizei ihre Ermittlungen ausgeweitet. Sie rückte an mehreren Umspannwerken an, an denen neue Abschussvorrichtungen gefunden wurden. Der mutmaßliche Täter ist noch immer auf der Flucht.
3: Es ist durchaus möglich, dass der 48-Jährige weiter versucht, die Stromnetze anzugreifen. Gleich an drei Orten in NRW gab es zuletzt Großeinsätze mit Hubschraubern und Spürhunden. Mal wurde ein Unbekannter mit Rucksack in der Nähe eines Umspannwerks gesehen, mal ein Loch in einem Zaun entdeckt. Von dem Mann fehlt aber weiter jede Spur. 60 Ermittler werten derzeit umfangreiche Unterlagen aus, die dem Gesuchten gehören. Es geht um mögliche weitere Tatorte in ganz Deutschland. Innenminister Dobrindt spricht von Klimaterrorismus. Thomas Bremser, Redaktion.
1: Russland reagiert auf die angekündigte Schließung russischer Einrichtungen in Deutschland mit Gegenmaßnahmen. Alle Goethe-Institute in Russland müssen schließen, ihre Mitarbeiter das Land bis zum 13. September verlassen. Außerdem wird das deutsche Generalkonsulat in St. Petersburg geschlossen. Hintergrund ist der Streit über einen versuchten Sprengstoffanschlag am Flughafen Leipzig-Halle, für den Berlin russische Geheimdienste verantwortlich macht.
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4: Der Montagabend bleibt trocken bei viel Sonne und ein paar Wolken. In den nächsten Stunden ziehen aber immer mehr Wolken auf bei 16 Grad. Und morgen starten wir dann mit vielen Wolken und zeitweise auch Regen.
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6: Auf der A7 Hamburg Richtung Flensburg. Achtung Autofahrer, zwischen Kaltenkirchen und Bad Bramstedt steht ein Pannenauto. Auf der B205 Bad Segeberg Richtung Neumünster ist in Höhe der Abfahrt Rickling ein Fahrzeug liegen geblieben. Und die B3 Soltau Richtung Buxtehude ist in Höhe Wintermoor nach einem Unfall gesperrt. Das ist er, der Radio Hamburg Verkehr für Hamburg, Niedersachsen und Schleswig-Holstein.
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7: Ihr bleibt einfach noch ein bisschen wach. Auf dem Sofa ist es aber auch gerade zu gemütlich. Und eure Playlists, die feiert ihr. Das Beste von heute kommt von Taylor Swift und macht einfach voll gute Laune. Hat so einen Country-Vibe mit drin. I knew it, I knew you. Ist das

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0: 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Und für euren Feierabend gibt es jetzt neue Musik von Sam Smith. Und der kann ja so richtig gut, so ganz emotionale Balladen. Und hier ist noch so was ganz Besonderes mit dabei. Das Beste von heute, Constant Companion von Sam Smith für euren Montagfeierabend.
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0: 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Findet ihr alles im Netz und auf sie freut ihr euch ganz besonders. Leonie macht euch gleich ordentlich Vorfreude zusammen mit Callum Scott und dem Besten von heute. Stay bei eurem Musiksender Nummer 1.
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7: Aktuell ist es noch freundlich und trocken. Später wird der Himmel zunehmend bewölkt. Morgen gibt es viele Wolken, zeitweise Regen und eine Tagestop-Temperatur von 19 Grad.
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8: Auf der A7 Hamburg Richtung Flensburg. Achtung Autofahrer, zwischen Kaltenkirchen und Bad Bramstedt steht ein Pannenauto. Auf der B205 Bad Segeberg Richtung Neumünster ist in Höhe der Abfahrt Rickling ein Fahrzeug liegen geblieben. Und die B3 Soltau Richtung Buxtehude ist in Höhe Wintermoor nach einem Unfall gesperrt. Das ist er, der Radio Hamburg Verkehr für Hamburg, Niedersachsen und Schleswig-Holstein.
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0: Vier davon am Stück für euren Montagfeierabend. Dua Lipa mit richtig guten Beats am Start. Und auch Radio Hamburg Megastar Leonie. Martin Solveig und Dragonette für euch in Kombi. Richtig gut. Und ihr feiert euren Feierabend mit Jack Dean und ganz neuer Musik. Er hat sowas ganz Cooles in seiner Stimme. Ein bisschen was von Benson Boone. Kann auf jeden Fall richtig abgehen. Mercy für euch.

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0: Endlich neuer Serienstoff für euch.
1: Radio Hamburg, rette mich durch die Woche-Serie mit unserem Serien- und Film-Insider Christian Aust.
2: Und diese Woche habe ich eine Serie für euch, die das beinahe Unmögliche geschafft hat. Es gibt ja so eine übrigens sehr hilfreiche Bewertungsplattform, die Rotten Tomatoes heißt, also vergammelte Tomaten. Und im Tomatometer werden alle Kritiker- und Publikumsbewertungen aufgeführt.
0: Ja, getrennt voneinander, weil es ist ja fast so immer so, dass Kritiker und wir nicht einer Meinung sind.
2: Genau, manchmal aber schon, denn im Tomatometer hat diese Serie 100% Kritikerzustimmung und 98% Publikumszustimmung. Trotzdem ist sie immer noch ein Geheimtipp. Sie heißt Mo, also M-O. Es ist eine Comedy-Serie und ihr findet sie bei Netflix.
3: Tolles Design und trotzdem orthopädisch.
4: Ja, das stimmt. Aber die sind nicht für meine Füße.
5: Die sehen wie Alienschuhe aus.
3: Naja, von welchem Planeten Kanye West auch immer kommt, erstmal anprobieren. Kommen Sie, einen Ausflug ins All.
0: Es geht ja eigentlich aber um ein ernstes Thema.
2: Ja, es geht um einen Palästinenser, der mit seiner Familie in den USA lebt. Er wartet seit ewigen Zeiten auf die Entscheidung zu seinem Asylantrag und seine Arbeitserlaubnis. Deswegen verliert er auch immer wieder seine Jobs und muss aus dem Kofferraum seines Autos gefälschte Markenartikel verticken.
0: Okay, das klingt eigentlich gar nicht witzig.
2: Ja, aber das ist das Geniale an dieser Serie. Diese eigentlich ernsten Themen werden mit so viel Humor und vor allen Dingen auch so viel Herz erzählt, habe ich so noch nie gesehen. Ich habe mich gleich nach Episode 1 in diese Serie verliebt und ich bin mir hundertprozentig sicher, Mo rettet auch euch, liebe Radio Hamburg-Hörerinnen und Hörer, mit Lachen und viel Gefühl garantiert durch diese Woche. Von mir gibt es 10 von 10 gefälschten Chanel-Taschen.
0: Kommt auf eure Watchlist.

0: Montag Feierabend mit eurem Musiksender Nummer 1 und einer Playlist, die einfach gute Laune macht. Gleich Timbaland. Zusammen mit One Republic und Apologize gibt's gleich. Und das Beste von heute kommt von einer Girl Group aus London, die einfach so cool klingt. Flow. Leak it gleich für euch bei eurem Musiksender Nummer 1, Radio Hamburg.
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1: Ich bin Katrin Müller. Bundeskanzler Friedrich Merz will trotz der schweren CDU-Niederlage in Sachsen-Anhalt an seinem Amt und am Reformkurs der Bundesregierung festhalten. Aufgeben sei für ihn keine Option, so Merz. Zugleich räumte er eigene Defizite ein und kündigte Gespräche mit der SPD über Rente, Haushalt und Steuerreform an. Neuer CDU-Landesvorsitzender in Sachsen-Anhalt will der Bundestagsabgeordnete Sepp Müller werden. Ministerpräsident Sven Schulze will dagegen nicht erneut für den Parteivorsitz antreten. Vom Albtraum und Verrat des Nie wieder bis zu Gratulationen. Der Erdrutschsieg der AfD in Sachsen-Anhalt löst im Ausland teils hochemotionale Reaktionen aus. Die deutsche Regionalwahl ist auch in den USA Thema.
2: Dass AfD-Spitzen und Trump-Anhänger in den USA einander hofieren, ist kein Geheimnis. Und Elon Musk ist auch schon lange als AfD-Sympathisant bekannt. Der Tech-Milliardär gratulierte zum Wahlsieg in Sachsen-Anhalt. Gut gemacht, schrieb Musk auf X. Und er bekam im Gegenzug gleich ein Angebot zur Zusammenarbeit. Auch Trump-Freund und früherer US-Botschafter in Deutschland, Richard Grenell, gratulierte zu einem großen Sieg. Tina Eck, USA.
1: Russland hat alle Goethe-Institute im Land geschlossen und will auch das deutsche Generalkonsulat in St. Petersburg dicht machen. Das kündigte das Außenministerium in Moskau an. Es reagierte damit auf ähnliche Maßnahmen aus Deutschland.
3: Es ist ein Ping-Pong-Spiel der Sanktionen, wie es offenbar üblich ist in der internationalen Politik. Die Bundesregierung hatte kürzlich das russische Haus in Berlin geschlossen und das russische Generalkonsulat in Bonn. Denn Kanzler Merz geht davon aus, dass Moskau hinter dem Drohnenangriff am Leipziger Flughafen steckt. Präsident Putin spricht von gefälschten Beweisen. Außenminister Lavrov vom Beginn eines echten Krieges. Die Mitarbeiter der Goethe-Institute und des Konsulats müssen in den kommenden Tagen Russland verlassen. Thomas Bremser, Redaktion.
1: Schülerinnen und Schüler haben nach einem Bericht bei der jüngsten Auflage des internationalen Bildungsvergleichs PISA schlechter abgeschnitten als bei der Erhebung im Jahr 2022. Deutschlands 15-Jährige könnten immer schlechter lesen und rechnen. Auch in Naturwissenschaften gehe es abwärts, schreibt die Bild unter Berufung auf die Auswertung, die ihr bereits vorliegt. Offiziell wird die neue PISA-Studie erst im Lauf des Tages vorgestellt.
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4: Es ist ein trockener und recht sonniger Abend hier in Hamburg, bevor die Wolken dichter werden. Morgen wird's deutlich nasser. Viele Wolken, zeitweise Regen und maximal 19 Grad.
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6: Die B3 Soltau Richtung Buxtehude ist in Höhe Wintermoor nach einem Unfall gesperrt. Das ist er, der Radio Hamburg Verkehr für Hamburg, Niedersachsen und Schleswig-Holstein.
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7: Ich bin Katrin Müller. Bundeskanzler Friedrich Merz will trotz der schweren CDU-Niederlage in Sachsen-Anhalt an seinem Amt und am Reformkurs der Bundesregierung festhalten. Aufgeben sei für ihn keine Option, so Merz. Zugleich räumte er eigene Defizite ein und kündigte Gespräche mit der SPD über Rente, Haushalt und Steuerreform an. Neuer CDU-Landesvorsitzender in Sachsen-Anhalt will der Bundestagsabgeordnete Sepp Müller werden. Ministerpräsident Sven Schulze will dagegen nicht erneut für den Parteivorsitz antreten. Vom Albtraum und Verrat des Nie wieder bis zu Gratulationen. Der Erdrutschsieg der AfD in Sachsen-Anhalt löst im Ausland teils hochemotionale Reaktionen aus. Die deutsche Regionalwahl ist auch in den USA Thema.
8: Dass AfD-Spitzen und Trump-Anhänger in den USA einander hofieren, ist kein Geheimnis. Und Elon Musk ist auch schon lange als AfD-Sympathisant bekannt. Der Tech-Milliardär gratulierte zum Wahlsieg in Sachsen-Anhalt. Gut gemacht, schrieb Musk auf X, und er bekam im Gegenzug gleich ein Angebot zur Zusammenarbeit. Auch Trump-Freund und früherer US-Botschafter in Deutschland, Richard Grenell, gratulierte zu einem großen Sieg. Tina Eck, USA.
7: Russland hat alle Goethe-Institute im Land geschlossen und will auch das deutsche Generalkonsulat in St. Petersburg dicht machen. Das kündigte das Außenministerium in Moskau an. Es reagierte damit auf ähnliche Maßnahmen aus Deutschland.
9: Es ist ein Ping-Pong-Spiel der Sanktionen, wie es offenbar üblich ist in der internationalen Politik. Die Bundesregierung hatte kürzlich das russische Haus in Berlin geschlossen und das russische Generalkonsulat in Bonn. Denn Kanzler Merz geht davon aus, dass Moskau hinter dem Drohnenangriff am Leipziger Flughafen steckt. Präsident Putin spricht von gefälschten Beweisen. Außenminister Lavrov vom Beginn eines echten Krieges. Die Mitarbeiter der Goethe-Institute und des Konsulats müssen in den kommenden Tagen Russland verlassen. Thomas Bremser, Redaktion.
7: Schülerinnen und Schüler haben nach einem Bericht bei der jüngsten Auflage des internationalen Bildungsvergleichs PISA schlechter abgeschnitten als bei der Erhebung im Jahr 2022. Deutschlands 15-Jährige könnten immer schlechter lesen und rechnen. Auch in Naturwissenschaften gehe es abwärts, schreibt die Bild unter Berufung auf die Auswertung, die ihr bereits vorliegt. Offiziell wird die neue PISA-Studie erst im Lauf des Tages vorgestellt.
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1: Der Montagabend bleibt trocken bei viel Sonne und ein paar Wolken. In den nächsten Stunden ziehen aber immer mehr Wolken auf bei 16 Grad und morgen starten wir dann mit vielen Wolken und zeitweise auch Regen.
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12: Die B3 Soltau Richtung Buxtehude ist in Höhe Wintermoor nach einem Unfall gesperrt. Das ist er, der Radio Hamburg Verkehr für Hamburg, Niedersachsen und Schleswig-Holstein.
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1: Ich bin Katrin Müller. Sozialverbände und Gewerkschaften warnen nach dem Wahlsieg der AfD in Sachsen-Anhalt vor möglichen Folgen für Minderheiten und demokratische Grundsätze. Sie fordern die anderen Parteien auf, sich klar von der AfD abzugrenzen. Auch Kirchen und Antidiskriminierungsstellen äußern Sorge um den gesellschaftlichen Zusammenhalt.
2: Besonders deutlich wird der Sozialverband VdK. Das Regierungsprogramm der AfD bedeutet Ausgrenzung, etwa für Menschen mit Behinderung. Die türkische Gemeinde fordert besseren Schutz für Menschen, die von rechtsextremer Gewalt bedroht sein könnten. Verdi und die Bildungsgewerkschaft GEW mahnen die Parteien, bei der Regierungsbildung Abstand zur AfD zu halten. Auch die Kirchen warnen davor, Menschenwürde, Demokratie und Rechtsstaat auszuhöhlen. Thomas Pleskin, Nachrichtenredaktion.
1: Rund 5000 Menschen haben am Brandenburger Tor gegen die AfD nach dem Wahlsieg in Sachsen-Anhalt demonstriert. Nach Angaben der Polizei verlief die Kundgebung störungsfrei. Viele Teilnehmer äußerten Sorge vor einer möglichen AfD-geführten Landesregierung in Sachsen-Anhalt. Auch in Potsdam demonstrierten am Abend mehrere hundert Menschen gegen die Partei. Nach einer Serie von Sabotageaktionen hat die Polizei ihre Ermittlungen ausgeweitet. Sie rückte an mehreren Umspannwerken an, an denen neue Abschussvorrichtungen gefunden wurden. Der mutmaßliche Täter ist noch immer auf der Flucht.
3: Es ist durchaus möglich, dass der 48-Jährige weiter versucht, die Stromnetze anzugreifen. Gleich an drei Orten in NRW gab es zuletzt Großeinsätze mit Hubschraubern und Spürhunden. Mal wurde ein Unbekannter mit Rucksack in der Nähe eines Umspannwerks gesehen, mal ein Loch in einem Zaun entdeckt. Von dem Mann fehlt aber weiter jede Spur. 60 Ermittler werten derzeit umfangreiche Unterlagen aus, die dem Gesuchten gehören. Es geht um mögliche weitere Tatorte in ganz Deutschland. Innenminister Dobrindt spricht von Klimaterrorismus. Thomas Bremser, Redaktion.
1: Schülerinnen und Schüler haben nach einem Bericht bei der jüngsten Auflage des internationalen Bildungsvergleichs PISA schlechter abgeschnitten als bei der Erhebung im Jahr 2022. Deutschlands 15-Jährige könnten immer schlechter lesen und rechnen. Auch in Naturwissenschaften gehe es abwärts, schreibt die Bild unter Berufung auf die Auswertung, die ihr bereits vorliegt. Offiziell wird die neue PISA-Studie erst im Lauf des Tages vorgestellt.
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4: Aktuell ist es noch freundlich und trocken. Später wird der Himmel zunehmend bewölkt. Morgen gibt es viele Wolken, zeitweise Regen und eine Tagestopptemperatur von 19 Grad.
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7: Die B3 Soltau Richtung Buxtehude ist in Höhe Wintermoor nach einem Unfall gesperrt. Das ist er, der Radio Hamburg Verkehr für Hamburg, Niedersachsen und Schleswig-Holstein.

0: Hamburg ist einmalig, weil die Natur überall ist. 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Hamburg ist einfach die grünste Stadt.
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5: Ich bin Katrin Müller. Sozialverbände und Gewerkschaften warnen nach dem Wahlsieg der AfD in Sachsen-Anhalt vor möglichen Folgen für Minderheiten und demokratische Grundsätze. Sie fordern die anderen Parteien auf, sich klar von der AfD abzugrenzen. Auch Kirchen und Antidiskriminierungsstellen äußern Sorge um den gesellschaftlichen Zusammenhalt.
6: Besonders deutlich wird der Sozialverband VdK. Das Regierungsprogramm der AfD bedeutet Ausgrenzung, etwa für Menschen mit Behinderung. Die türkische Gemeinde fordert besseren Schutz für Menschen, die von rechtsextremer Gewalt bedroht sein könnten. Verdi und die Bildungsgewerkschaft GEW mahnen die Parteien, bei der Regierungsbildung Abstand zur AfD zu halten. Auch die Kirchen warnen davor, Menschenwürde, Demokratie und Rechtsstaat auszuhöhlen. Thomas Bleski, Nachrichtenredaktion.
5: Rund 5000 Menschen haben am Brandenburger Tor gegen die AfD nach dem Wahlsieg in Sachsen-Anhalt demonstriert. Nach Angaben der Polizei verlief die Kundgebung störungsfrei. Viele Teilnehmer äußerten Sorge vor einer möglichen AfD-geführten Landesregierung in Sachsen-Anhalt. Auch in Potsdam demonstrierten am Abend mehrere hundert Menschen gegen die Partei. Nach einer Serie von Sabotageaktionen hat die Polizei ihre Ermittlungen ausgeweitet. Sie rückte an mehreren Umspannwerken an, an denen neue Abschussvorrichtungen gefunden wurden. Der mutmaßliche Täter ist noch immer auf der Flucht.
7: Es ist durchaus möglich, dass der 48-Jährige weiter versucht, die Stromnetze anzugreifen. Gleich an 3 Orten in NRW gab es zuletzt Großeinsätze mit Hubschraubern und Spürhunden. Mal wurde ein Unbekannter mit Rucksack in der Nähe eines Umspannwerks gesehen, mal ein Loch in einem Zaun entdeckt. Von dem Mann fehlt aber weiter jede Spur. 60 Ermittler werten derzeit umfangreiche Unterlagen aus, die dem Gesuchten gehören. Es geht um mögliche weitere Tatorte in ganz Deutschland. Innenminister Dobrindt spricht von Klimaterrorismus. Thomas Bremser, Redaktion.
5: Schülerinnen und Schüler haben nach einem Bericht bei der jüngsten Auflage des internationalen Bildungsvergleichs PISA schlechter abgeschnitten als bei der Erhebung im Jahr 2022. Deutschlands 15-Jährige könnten immer schlechter lesen und rechnen. Auch in Naturwissenschaften gehe es abwärts, schreibt die Bild unter Berufung auf die Auswertung, die ihr bereits vorliegt. Offiziell wird die neue PISA-Studie erst im Lauf des Tages vorgestellt.
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8: Es ist ein trockener und recht sonniger Abend hier in Hamburg, bevor die Wolken dichter werden. Morgen wird's deutlich nasser. Viele Wolken, zeitweise Regen und maximal 19 Grad.
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11: Die B3 Soltau Richtung Buxtehude ist in Höhe Wintermoor nach einem Unfall gesperrt. Das ist er, der Radio Hamburg Verkehr für Hamburg, Niedersachsen und Schleswig-Holstein.
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1: Ich bin Katrin Müller. Bundeskanzler Friedrich Merz will trotz der schweren CDU-Niederlage in Sachsen-Anhalt an seinem Amt und am Reformkurs der Bundesregierung festhalten. Aufgeben sei für ihn keine Option, so Merz. Zugleich räumte er eigene Defizite ein und kündigte Gespräche mit der SPD über Rente, Haushalt und Steuerreform an. Neuer CDU-Landesvorsitzender in Sachsen-Anhalt will der Bundestagsabgeordnete Sepp Müller werden. Ministerpräsident Sven Schulze will dagegen nicht erneut für den Parteivorsitz antreten. Vom Albtraum und Verrat des Nie wieder bis zu Gratulationen. Der Erdrutschsieg der AfD in Sachsen-Anhalt löst im Ausland teils hochemotionale Reaktionen aus. Die deutsche Regionalwahl ist auch in den USA Thema.
2: Dass AfD-Spitzen und Trump-Anhänger in den USA einander hofieren, ist kein Geheimnis. Und Elon Musk ist auch schon lange als AfD-Sympathisant bekannt. Der Tech-Milliardär gratulierte zum Wahlsieg in Sachsen-Anhalt. Gut gemacht, schrieb Musk auf X. Und er bekam im Gegenzug gleich ein Angebot zur Zusammenarbeit. Auch Trump-Freund und früherer US-Botschafter in Deutschland, Richard Grenell, gratulierte zu einem großen Sieg. Tina Eck, USA.
1: Russland hat alle Goethe-Institute im Land geschlossen und will auch das deutsche Generalkonsulat in St. Petersburg dicht machen. Das kündigte das Außenministerium in Moskau an. Es reagierte damit auf ähnliche Maßnahmen aus Deutschland.
3: Es ist ein Ping-Pong-Spiel der Sanktionen, wie es offenbar üblich ist in der internationalen Politik. Die Bundesregierung hatte kürzlich das russische Haus in Berlin geschlossen und das russische Generalkonsulat in Bonn. Denn Kanzler Merz geht davon aus, dass Moskau hinter dem Drohnenangriff am Leipziger Flughafen steckt. Präsident Putin spricht von gefälschten Beweisen. Außenminister Lavrov vom Beginn eines echten Krieges. Die Mitarbeiter der Goethe-Institute und des Konsulats müssen in den kommenden Tagen Russland verlassen. Thomas Bremser, Redaktion.
1: Schülerinnen und Schüler haben nach einem Bericht bei der jüngsten Auflage des internationalen Bildungsvergleichs PISA schlechter abgeschnitten als bei der Erhebung im Jahr 2022. Deutschlands 15-Jährige könnten immer schlechter lesen und rechnen. Auch in Naturwissenschaften gehe es abwärts, schreibt die BILD unter Berufung auf die Auswertung, die ihr bereits vorliegt. Offiziell wird die neue PISA-Studie erst im Lauf des Tages vorgestellt.
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4: In den nächsten Stunden wird es zunehmend bewölkter. Es bleibt aber trocken bei 16 Grad. Der Start in den Tag bringt dann viele Wolken und zeitweise Regen. Später werden bis zu 19 Grad erreicht.
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6: Die B3 Soltau Richtung Buxtehude ist in Höhe Wintermoor nach einem Unfall gesperrt. Das ist er, der Radio Hamburg Verkehr für Hamburg, Niedersachsen und Schleswig-Holstein.
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3: Ich bin Katrin Müller. Bundeskanzler Friedrich Merz will trotz der schweren CDU-Niederlage in Sachsen-Anhalt an seinem Amt und am Reformkurs der Bundesregierung festhalten. Aufgeben sei für ihn keine Option, so Merz. Zugleich räumte er eigene Defizite ein und kündigte Gespräche mit der SPD über Rente, Haushalt und Steuerreform an. Neuer CDU-Landesvorsitzender in Sachsen-Anhalt will der Bundestagsabgeordnete Sepp Müller werden. Ministerpräsident Sven Schulze will dagegen nicht erneut für den Parteivorsitz antreten. Vom Albtraum und Verrat des Nie wieder bis zu Gratulationen. Der Erdrutschsieg der AfD in Sachsen-Anhalt löst im Ausland teils hochemotionale Reaktionen aus. Die deutsche Regionalwahl ist auch in den USA Thema.
4: Dass AfD-Spitzen und Trump-Anhänger in den USA einander hofieren, ist kein Geheimnis. Und Elon Musk ist auch schon lange als AfD-Sympathisant bekannt. Der Tech-Milliardär gratulierte zum Wahlsieg in Sachsen-Anhalt. Gut gemacht, schrieb Musk auf X. Und er bekam im Gegenzug gleich ein Angebot zur Zusammenarbeit. Auch Trump-Freund und früherer US-Botschafter in Deutschland, Richard Grenell, gratulierte zu einem großen Sieg. Tina Eck, USA.
3: Russland hat alle Goethe-Institute im Land geschlossen und will auch das deutsche Generalkonsulat in St. Petersburg dicht machen. Das kündigte das Außenministerium in Moskau an. Es reagierte damit auf ähnliche Maßnahmen aus Deutschland.
5: Es ist ein Ping-Pong-Spiel der Sanktionen, wie es offenbar üblich ist in der internationalen Politik. Die Bundesregierung hatte kürzlich das russische Haus in Berlin geschlossen und das russische Generalkonsulat in Bonn. Denn Kanzler Merz geht davon aus, dass Moskau hinter dem Drohnenangriff am Leipziger Flughafen steckt. Präsident Putin spricht von gefälschten Beweisen. Außenminister Lavrov vom Beginn eines echten Krieges. Die Mitarbeiter der Goethe-Institute und des Konsulats müssen in den kommenden Tagen Russland verlassen. Thomas Bremser, Redaktion.
3: Schülerinnen und Schüler haben nach einem Bericht bei der jüngsten Auflage des internationalen Bildungsvergleichs PISA schlechter abgeschnitten als bei der Erhebung im Jahr 2022. Deutschlands 15-Jährige könnten immer schlechter lesen und rechnen. Auch in Naturwissenschaften gehe es abwärts, schreibt die Bild unter Berufung auf die Auswertung, die ihr bereits vorliegt. Offiziell wird die neue PISA-Studie erst im Lauf des Tages vorgestellt.
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6: Aktuell ziehen immer mehr Wolken auf. Regen ist zunächst kein Thema. Früh am Morgen wird's dann nass. Und der weitere Tagesverlauf bleibt bewölkt mit einer Tagestoptemperatur von 19 Grad.
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7: Die B3 Soltau Richtung Buxtehude ist in Höhe Wintermoor nach einem Unfall gesperrt. Das ist er, der Radio Hamburg Verkehr für Hamburg, Niedersachsen und Schleswig-Holstein.